0: Unternehmern und Architekten, obwohl ein Volksentscheid die Bebauung des Feldes eigentlich schon vor Jahren verboten hat. 30 Jahre Karneval der Kulturen und Berlin feiert trotz Geldsorgen weiter. Das Festival ist in den 90ern als Zeichen gegen Rassismus und Ausgrenzung entstanden und steht bis heute für Vielfalt, Teilhabe und ein offenes Miteinander. Nach dem Kinderkarneval heute folgt morgen der große Umzug in Friedrichshain mit mehr als 60 Gruppen. Parallel sammeln die Veranstalter im Jubiläumsjahr auch Spenden, um eine Finanzierungslücke zu schließen. Mystisch, wild und mit klarer Maskeanspielung. So läuft das Pfingstwochenende in Burg. Bei der Spreewälder Sagennacht gibt es bis Montag jeden Abend rund um den Bismarckturm Tanz, Akrobatik, sorbische Musik, Sagengestalten und zum Schluss ein Feuerwerk. Im Mittelpunkt steht diesmal die Geschichte eines reichen Unternehmers, der den Spreewald platt machen will. Eine ziemlich deutliche Anspielung auf Tech-Milliardär Elon Musk. Knappe Kassen, klare Ansage aus Berlin. Unionsfraktionschef Jens Spahn dämpft wegen der schwachen Wirtschaft die Erwartungen auf höhere Sozialleistungen. Mehr Geld für Bürgergeld, Wohngeld, Elterngeld oder BAföG sei auf absehbare Zeit nicht drin. Das ist vor allem beim BAföG heikel, weil Union und SPD erst vor kurzem eine Reform mit höheren Wohnkosten und weiteren Schritten vereinbart hatten. Damit sorgt das Thema in der Koalition jetzt für neuen Gesprächsbedarf. Jetzt übernimmt die LKA-Sondereinheit Ferrum den Fall nach den Schüssen in Kreuzberg. Die Einheit ermittelt bei organisierter Kriminalität und Schutzgelderpressung. Der Schütze ist weiter auf der Flucht. Ein 25-Jähriger war am Freitagabend in der Nauninstraße nach einem Streit an den Beinen angeschossen und schwer verletzt ins Krankenhaus gebracht worden. Lebensgefahr besteht laut Polizei nicht. Digitale Fortschritte in Krankenhäusern stehen auf der Kippe. IT-Leiter aus Kliniken warnen, dass vielen Projekten nach ersten Fördergeldern jetzt die Anschlussfinanzierung fehlt und Häuser oft nur noch das Nötigste umsetzen. Betroffen sind aus ihrer Sicht ausgerechnet Systeme, die Personal entlasten, Patienten besser versorgen und Kliniken vor Cyberangriffen schützen sollen. 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
1: Ich musste es halt, als ich ganz mit Comedy angefangen habe in Berlin, haben mir manche gesagt, so, hey, du musst dich jetzt beim Finanzamt anmelden. Und ich war so, nee, kein Bock. So, ich verdiene ja nichts. So, ich habe keinen Bock. Und dann haben die mir gesagt, wenn du es nicht machst, kommst du in den Knast vielleicht. Und dann war ich so, ja, okay, dann habe ich schon Bock. Also das ist jetzt mit der neuen Info eine extrem leichte Entscheidung geworden, so würde ich sagen. Also das ist, ich mache es sofort sogar. Und ich gehe auf die Website vom Finanzamt, ich schaue, was man für die Anmeldung braucht. Und da steht, du brauchst halt einen aktuellen Personalausweis. Und es war halt mitten in der Pandemie, ne? Ich hole meinen raus, der war natürlich nicht aktuell, der war scheiße. Das hat sich angefühlt, wie wenn man ganz hinten im Kühlschrank so einen Joghurt findet. Ne? Und der ist ewig abgelaufen, hergestellt für Schlecker, Deutschland steht drauf. Und so, fuck, der ist halt. Ich erkläre kurz für die Jüngeren, Schlecker war eine Drogeriekette, in der Leute in meinem Alter gelernt haben, wie krass einfach Ladendiebstahl ist. Das ist eine Zusammenfassung.
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2: Mit Patricia Woschny. Guten Morgen. Haushalt abgelehnt. Frankfurt-Oder muss weiter auf Sicht fahren. Das Innenministerium hat den Doppelhaushalt für 2025 und 2026 nicht genehmigt. Damit darf die Stadt vorerst nur Pflichtaufgaben wie Feuerwehr oder Müllentsorgung sicher bezahlen. Für freiwillige Angebote wird es jetzt noch enger. Betroffen sind zum Beispiel Sport, Kultur und das Bürgerbudget. Das wiederum heißt für viele Projekte erstmal Unsicherheit, bis klar ist, wie es finanziell weitergeht. Neue Bewegung beim Tempelhofer Feld. Berlins regierender Bürgermeister Kai Wegner nennt den neuen Plan für eine Randbebauung großartig und lässt jetzt prüfen, ob das Ganze überhaupt finanzierbar ist. Konkret soll Finanzsenator Stefan Evers durchrechnen, was der Vorschlag mit rund 21.400 Wohnungen kosten würde. Die Idee kommt aus einer Initiative von Unternehmern und Architekten, obwohl ein Volksentscheid die Bebauung des Feldes eigentlich schon vor Jahren verboten hat. 30 Jahre Karneval der Kulturen und Berlin feiert trotz Geldsorgen weiter. Das Festival ist in den 90ern als Zeichen gegen Rassismus und Ausgrenzung entstanden und steht bis heute für Vielfalt, Teilhabe und ein offenes Miteinander. Nach dem Kinderkarneval heute folgt morgen der große Umzug in Friedrichshain mit mehr als 60 Gruppen. Parallel sammeln die Veranstalter im Jubiläumsjahr auch Spenden, um eine Finanzierungslücke zu schließen. Knappe Kassen, klare Ansage aus Berlin. Unionsfraktionschef Jens Spahn dämpft wegen der schwachen Wirtschaft die Erwartungen auf höhere Sozialleistungen. Mehr Geld für Bürgergeld, Wohngeld, Elterngeld oder BAföG sei auf absehbare Zeit nicht drin. Das ist vor allem beim BAföG heikel, weil Union und SPD erst vor kurzem eine Reform mit höheren Wohnkosten und weiteren Schritten vereinbart hatten. Damit sorgt das Thema in der Koalition jetzt für neuen Gesprächsbedarf. Jetzt übernimmt die LKA-Sondereinheit Ferrum den Fall nach den Schüssen in Kreuzberg. Die Einheit ermittelt bei organisierter Kriminalität und Schutzgelderpressung. Der Schütze ist weiter auf der Flucht. Ein 25-Jähriger war am Freitagabend in der Nauninstraße nach einem Streit an den Beinen angeschossen und schwer verletzt ins Krankenhaus gebracht worden. Lebensgefahr besteht laut Polizei nicht. Digitale Fortschritte in Krankenhäusern stehen auf der Kippe. IT-Leiter aus Kliniken warnen, dass vielen Projekten nach ersten Fördergeldern jetzt die Anschlussfinanzierung fehlt und Häuser oft nur noch das Nötigste umsetzen. Betroffen sind aus ihrer Sicht ausgerechnet Systeme, die Personal entlasten, Patienten besser versorgen und Kliniken vor Cyberangriffen schützen sollen. 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
1: Leute denken ja immer, Schlagfertigkeit ist eine Leistung des Denkapparats. Nein, es ist eine Leistung des Sprachapparats, der sich unter Adrenalinzufuhr vom Denkapparat abkoppelt, quasi verselbstständigt. Das erklärt auch das Phänomen, dass man selber so überrascht ist von dem, was man da so absondert. Wir sind wieder immer im Aufzug, magischer Ort. Mein Gitarrist, mein Tourleiter und ich und eine junge Mutter mit einem vielleicht 12-jährigen Töchterchen. Das Kind guckt mich an, sagt, sind das deine Bodyguards? Und ich höre mich sagen, naja, aber die sind nicht gut, die werden immer verprügelt. Meine Jungs, so eine Fresse. Aber Mutter und Kind strahlten und nur darum geht's. Ich bin Dienstleister, das sind meine Kunden, da kann ich auf Einzelschicksale keine Rücksicht nehmen.
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1: 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Dank Alvaro Soler. Einen Großteil des Jahres lebt Alvaro in Deutschland, seine Wurzeln liegen aber in Spanien und das hört man in seinen Songs. Gefühlt scheint mit ihnen in Deutschland das ganze Jahr über die Sonne.

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1: Mit Patricia Woschny. Guten Morgen. Neue Bewegung beim Tempelhofer Feld. Berlins regierender Bürgermeister Kai Wegner nennt den neuen Plan für eine Randbebauung großartig und lässt jetzt prüfen, ob das Ganze überhaupt finanzierbar ist. Konkret soll Finanzsenator Stefan Evers durchrechnen, was der Vorschlag mit rund 21.400 Wohnungen kosten würde. Die Idee kommt aus einer Initiative von Unternehmern und Architekten, obwohl ein Volksentscheid die Bebauung des Feldes eigentlich schon vor Jahren verboten hat. 30 Jahre Karneval der Kulturen und Berlin feiert trotz Geldsorgen weiter. Das Festival ist in den 90ern als Zeichen gegen Rassismus und Ausgrenzung entstanden und steht bis heute.

0: für Vielfalt, Teilhabe und ein offenes Miteinander. Nach dem Kinderkarneval heute folgt morgen der große Umzug in Friedrichshain mit mehr als 60 Gruppen. Parallel sammeln die Veranstalter im Jubiläumsjahr auch Spenden, um eine Finanzierungslücke zu schließen. Mystisch, wild und mit klarer Maskeanspielung. So läuft das Pfingstwochenende in Burg. Bei der Spreewälder Sagennacht gibt es bis Montag jeden Abend rund um den Bismarckturm Tanz, Akrobatik, sorbische Musik, Sagengestalten und zum Schluss ein Feuerwerk. Im Mittelpunkt steht diesmal die Geschichte eines reichen Unternehmers, der den Spreewald platt machen will. Eine ziemlich deutliche Anspielung auf Tech-Milliardär Elon Musk. Knappe Kassen, klare Ansage aus Berlin. Unionsfraktionschef Jens Spahn dämpft wegen der schwachen Wirtschaft die Erwartungen auf höhere Sozialleistungen. Mehr Geld für Bürgergeld, Wohngeld, Elterngeld oder BAföG sei auf absehbare Zeit nicht drin. Das ist vor allem beim BAföG heikel, weil Union und SPD erst vor kurzem eine Reform mit höheren Wohnkosten und weiteren Schritten vereinbart hatten. Damit sorgt das Thema in der Koalition jetzt für neuen Gesprächsbedarf. Jetzt übernimmt die LKA-Sondereinheit Ferrum den Fall nach den Schüssen in Kreuzberg. Die Einheit ermittelt bei organisierter Kriminalität und Schutzgelderpressung. Der Schütze ist weiter auf der Flucht. Ein 25-Jähriger war am Freitagabend in der Nauninstraße nach einem Streit an den Beinen angeschossen und schwer verletzt ins Krankenhaus gebracht worden. Lebensgefahr besteht laut Polizei nicht. Digitale Fortschritte in Krankenhäusern stehen auf der Kippe. IT-Leiter aus Kliniken warnen, dass vielen Projekten nach ersten Fördergeldern jetzt die Anschlussfinanzierung fehlt und Häuser oft nur noch das Nötigste umsetzen. Betroffen sind aus ihrer Sicht ausgerechnet Systeme, die Personal entlasten, Patienten besser versorgen und Kliniken vor Cyberangriffen schützen sollen. 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
1: Wir hatten vor längerer Zeit einen sehr, sehr schweren Autounfall. Also ich bin nicht gefahren, sondern mein Mann. Also es ist jetzt auch ein lustiges Thema. Mein Mann war schwer verletzt. Mein Mann hatte eine Prellung. Ich habe gesagt, Gott sei Dank, Schnupfen. Schnupfen kann bei Männern tödlich sein. Ja. Ich gelte mal als männerfeindlich, aber ich habe nichts gegen Männer, die gibt's. Ja, es gibt jetzt auch nicht so viele Alternativen. Oft sind die teuer und technisch schwer zu bedienen. Es ist, Männer stellen oft blöde Fragen. Also ich war neulich unterwegs, dann hatte ich einen Plattenreifen, okay? Und dann kommt ein Mann vorbei und sagt, hast du einen Platten? Dann habe ich gesagt, nein, ich bin rumgefahren und plötzlich haben sich drei von den Reifen selber aufgeblasen.
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2: Mit Patricia Woschny. Guten Morgen. Haushalt abgelehnt. Frankfurt-Oder muss weiter auf Sicht fahren. Das Innenministerium hat den Doppelhaushalt für 2025 und 2026 nicht genehmigt. Damit darf die Stadt vorerst nur Pflichtaufgaben wie Feuerwehr oder Müllentsorgung sicher bezahlen. Für freiwillige Angebote wird es jetzt noch enger. Betroffen sind zum Beispiel Sport, Kultur und das Bürgerbudget. Das wiederum heißt für viele Projekte erstmal Unsicherheit, bis klar ist, wie es finanziell weitergeht. Neue Bewegung beim Tempelhofer Feld. Berlins regierender Bürgermeister Kai Wegner nennt den neuen Plan für eine Randbebauung großartig und lässt jetzt prüfen, ob das Ganze überhaupt finanzierbar ist. Konkret soll Finanzsenator Stefan Evers durchrechnen, was der Vorschlag mit rund 21.400 Wohnungen kosten würde. Die Idee kommt aus einer Initiative von Unternehmern und Architekten, obwohl ein Volksentscheid die Bebauung des Feldes eigentlich schon vor Jahren verboten hat. 30 Jahre Karneval der Kulturen und Berlin feiert trotz Geldsorgen weiter. Das Festival ist in den 90ern als Zeichen gegen Rassismus und Ausgrenzung entstanden und steht bis heute für Vielfalt, Teilhabe und ein offenes Miteinander. Nach dem Kinderkarneval heute folgt morgen der große Umzug in Friedrichshain mit mehr als 60 Gruppen. Parallel sammeln die Veranstalter im Jubiläumsjahr auch Spenden, um eine Finanzierungslücke zu schließen. Knappe Kassen, klare Ansage aus Berlin. Unionsfraktionschef Jens Spahn dämpft wegen der schwachen Wirtschaft die Erwartungen auf höhere Sozialleistungen. Mehr Geld für Bürgergeld, Wohngeld, Elterngeld oder BAföG sei auf absehbare Zeit nicht drin. Das ist vor allem beim BAföG heikel, weil Union und SPD erst vor kurzem eine Reform mit höheren Wohnkosten und weiteren Schritten vereinbart hatten. Damit sorgt das Thema in der Koalition jetzt für neuen Gesprächsbedarf. Jetzt übernimmt die LKA-Sondereinheit Ferrum den Fall nach den Schüssen in Kreuzberg. Die Einheit ermittelt bei organisierter Kriminalität und Schutzgelderpressung. Der Schütze ist weiter auf der Flucht. Ein 25-Jähriger war am Freitagabend in der Nauninstraße nach einem Streit an den Beinen angeschossen und schwer verletzt ins Krankenhaus gebracht worden. Lebensgefahr besteht laut Polizei nicht. Digitale Fortschritte in Krankenhäusern stehen auf der Kippe. IT-Leiter aus Kliniken warnen, dass vielen Projekten nach ersten Fördergeldern jetzt die Anschlussfinanzierung fehlt und Häuser oft nur noch das Nötigste umsetzen. Betroffen sind aus ihrer Sicht ausgerechnet Systeme, die Personal entlasten, Patienten besser versorgen und Kliniken vor Cyberangriffen schützen sollen. 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
1: Meine Eltern sind Vietnamesen und haben mir den deutschen Namen Thomas gegeben. Ja, wenn mein Vater sauer ist, nennt er mich Thomas. Das war ein Scherz. Wenn er sauer ist, sagt er, oh. So dumm, so dumm. Die heutige Message habt ihr mitbekommen, Leute. Ja, heute Comedy, Sorgen vergessen. Genau das sollten wir auch in unseren Alltag integrieren. Und ich merke auch so, manchmal hast du auch im Alltag nicht so Lust zu reden. Dir geht's manchmal nicht gut und wir müssen trotzdem gucken, dass wir bei guter Laune bleiben, positiv bleiben. Wisst ihr, was ich zum Beispiel mache, wenn ich in Berlin unterwegs bin und merke so, ich habe heute keine Lust zu reden, aber ich möchte positiv bleiben. Dann nehme ich Menschenhops. Ich kann auf einmal kein Deutsch mehr. Versteck mich hinter meinen Augen, das ist perfekt. Letzten erst am Brandenburger Tor. Euro, Euro, hast du einen Euro?
2: Nein, ich nicht, kein
1: Euro, Euro,
2: nein, ich weiß nicht,
1: bist du behindert?
2: Vielleicht, ja, aber ich nicht, neu.
1: Ist egal. Ist doch egal.
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0: Danke.
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2: Mit Patricia Woschny. Guten Morgen. Neue Bewegung beim Tempelhofer Feld. Berlins regierender Bürgermeister Kai Wegener nennt den neuen Plan für eine Randbebauung großartig und lässt jetzt prüfen, ob das Ganze überhaupt finanzierbar ist. Konkret soll Finanzsenator Stefan Evers durchrechnen, was der Vorschlag mit rund 21.400 Wohnungen kosten würde. Die Idee kommt aus einer Initiative von Unternehmern und Architekten, obwohl ein Volksentscheid die Bebauung des Feldes eigentlich schon vor Jahren verboten hat. 30 Jahre Karneval der Kulturen und Berlin feiert trotz Geldsorgen weiter. Das Festival ist in den 90ern als Zeichen gegen Rassismus und Ausgrenzung entstanden und steht bis heute für Vielfalt, Teilhabe und ein offenes Miteinander.

0: dem Kinderkarneval heute folgt morgen der große Umzug in Friedrichshain mit mehr als 60 Gruppen. Parallel sammeln die Veranstalter im Jubiläumsjahr auch Spenden, um eine Finanzierungslücke zu schließen. Mystisch, wild und mit klarer Maske-Anspielung. So läuft das Pfingstwochenende in Burg. Bei der Spreewälder Sagennacht gibt es bis Montag jeden Abend rund um den Bismarckturm Tanz, Akrobatik, sorbische Musik, Sagengestalten und zum Schluss ein Feuerwerk. Im Mittelpunkt steht diesmal die Geschichte eines reichen Unternehmers, der den Spreewald platt machen will. Eine ziemlich deutliche Anspielung auf Tech-Milliardär Elon Musk. Knappe Kassen, klare Ansage aus Berlin. Unionsfraktionschef Jens Spahn dämpft wegen der schwachen Wirtschaft die Erwartungen auf höhere Sozialleistungen. Mehr Geld für Bürgergeld, Wohngeld, Elterngeld oder BAföG sei auf absehbare Zeit nicht drin. Das ist vor allem beim BAföG heikel, weil Union und SPD erst vor kurzem eine Reform mit höheren Wohnkosten und weiteren Schritten vereinbart hatten. Damit sorgt das Thema in der Koalition jetzt für neuen Gesprächsbedarf. Jetzt übernimmt die LKA-Sondereinheit Ferrum den Fall nach den Schüssen in Kreuzberg. Die Einheit ermittelt bei organisierter Kriminalität und Schutzgelderpressung. Der Schütze ist weiter auf der Flucht. Ein 25-Jähriger war am Freitagabend in der Nauninstraße nach einem Streit an den Beinen angeschossen und schwer verletzt ins Krankenhaus gebracht worden. Lebensgefahr besteht laut Polizei nicht. Digitale Fortschritte in Krankenhäusern stehen auf der Kippe. IT-Leiter aus Kliniken warnen, dass vielen Projekten nach ersten Fördergeldern jetzt die Anschlussfinanzierung fehlt und Häuser oft nur noch das Nötigste umsetzen. Betroffen sind aus ihrer Sicht ausgerechnet Systeme, die Personal entlasten, Patienten besser versorgen und Kliniken vor Cyberangriffen schützen sollen. 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
1: Wir waren ja letzte Woche auf dem Schulkonzert von unserem Benny. Das war vielleicht eine Scheiße. Der Schulleiter hielt eine Ansprache. Als er seinen Endlosmonolog irgendwann beendet hatte, gab es einen Riesenbeifall. Der hat mich wieder aufgeweckt. Ja, und dann kam Benny auf die Bühne. Ich natürlich direkt mein Handy gezückt, ne, so auf ihn gerichtet. So getan, als ob ich filmen würde. Ja, um ihn zu supporten. Benny hat dann den Anfang von Smoke on the Water gespielt. Auf seiner Querflöte. Vier Töne. Und er hat keinen einzigen davon getroffen. Im Saal spielten sich Szenen wie beim Untergang der Titanic ab. Alles, was noch konnte, rannte zu den Ausgängen, ja, die natürlich verschlossen waren. Klar, ich meine, die Schule hatte so ein Konzert ja nicht zum ersten Mal gemacht. Die wussten ja, wie sowas endet.
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1: 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Driver's License und Good For You waren die bislang erfolgreichsten Hits der Grammy-prämierten Sängerin Olivia Rodrigo. Nach einer kurzen Pause meldet sie sich mit ihrer neuen Single Drop Dead zurück und startet offiziell in eine neue musikalische Ära. Inspiriert durch ihre eigene Liebesbeziehung singt Olivia über die paradoxe Mischung aus Euphorie und Paranoia, die mit einer neuen romantischen Bekanntschaft einhergeht. Der Song ist auch der erste Vorgeschmack auf ihr kommendes Album mit dem so passenden Titel You Seem Pretty Sad for a Girl So in Love. Frei übersetzt, du schaust ganz schön traurig aus für ein verliebtes Mädchen. Kommt im Juni. Anfangs eher ruhig gehalten, entwickelt sich Drop Dead zu einem euphorischen Liebesrausch, der nicht nur für alle Verliebten ein echter Hinhörer ist. 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
2: Mit Patricia Woschny. Guten Morgen. Haushalt abgelehnt. Frankfurt-Oder muss weiter auf Sicht fahren. Das Innenministerium hat den Doppelhaushalt für 2025 und 2026 nicht genehmigt. Damit darf die Stadt vorerst nur Pflichtaufgaben wie Feuerwehr oder Müllentsorgung sicher bezahlen. Für freiwillige Angebote wird es jetzt noch enger. Betroffen sind zum Beispiel Sport, Kultur und das Bürgerbudget. Das wiederum heißt für viele Projekte erstmal Unsicherheit, bis klar ist, wie es finanziell weitergeht. Neue Bewegung beim Tempelhofer Feld. Berlins regierender Bürgermeister Kai Wegner nennt den neuen Plan für eine Randbebauung großartig und lässt jetzt prüfen, ob das Ganze überhaupt finanzierbar ist. Konkret soll Finanzsenator Stefan Evers durchrechnen, was der Vorschlag mit rund 21.400 Wohnungen kosten würde. Die Idee kommt aus einer Initiative von Unternehmern und Architekten, obwohl ein Volksentscheid die Bebauung des Feldes eigentlich schon vor Jahren verboten hat. 30 Jahre Karneval der Kulturen und Berlin feiert trotz Geldsorgen weiter. Das Festival ist in den 90ern als Zeichen gegen Rassismus und Ausgrenzung entstanden und steht bis heute für Vielfalt, Teilhabe und ein offenes Miteinander. Nach dem Kinderkarneval heute folgt morgen der große Umzug in Friedrichshain mit mehr als 60 Gruppen. Parallel sammeln die Veranstalter im Jubiläumsjahr auch Spenden, um eine Finanzierungslücke zu schließen. Knappe Kassen, klare Ansage aus Berlin. Unionsfraktionschef Jens Spahn dämpft wegen der schwachen Wirtschaft die Erwartungen auf höhere Sozialleistungen. Mehr Geld für Bürgergeld, Wohngeld, Elterngeld oder BAföG sei auf absehbare Zeit nicht drin. Das ist vor allem beim BAföG heikel, weil Union und SPD erst vor kurzem eine Reform mit höheren Wohnkosten und weiteren Schritten vereinbart hatten. Damit sorgt das Thema in der Koalition jetzt für neuen Gesprächsbedarf. Jetzt übernimmt die LKA-Sondereinheit Ferrum den Fall nach den Schüssen in Kreuzberg. Die Einheit ermittelt bei organisierter Kriminalität und Schutzgelderpressung. Der Schütze ist weiter auf der Flucht. Ein 25-Jähriger war am Freitagabend in der Nauninstraße nach einem Streit an den Beinen angeschossen und schwer verletzt ins Krankenhaus gebracht worden. Lebensgefahr besteht laut Polizei nicht. Digitale Fortschritte in Krankenhäusern stehen auf der Kippe. IT-Leiter aus Kliniken warnen, dass vielen Projekten nach ersten Fördergeldern jetzt die Anschlussfinanzierung fehlt und Häuser oft nur noch das Nötigste umsetzen. Betroffen sind aus ihrer Sicht ausgerechnet Systeme, die Personal entlasten, Patienten besser versorgen und Kliniken vor Cyberangriffen schützen sollen. 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
1: Elternsprechtag zum Beispiel, das war die Hölle für mich. Bis mein Kollege Ali zu mir kam, der hat mir einen Tipp gegeben. Der meinte, Aslan, du musst einfach nur falsch übersetzen. Das stimmt. Wie dumm ich immer war. Ich bin direkt zum nächsten Elternsprechtag mit meiner Mutter gegangen. Ich komme in den Klassenraum, ich öffne die Tür vom Klassenraum. Meine Lehrerin war ready. Die stand so mit einer Papyrusrolle da. Stand alles drauf, was ich jemals gemacht habe. Die hat direkt losgelegt. Aslan kommt jeden Tag zu spät zur Schule. Lass mich doch erstmal reinkommen. Was ist denn das für ein Benehmen? So riechst du auch, bieh mir doch was zu trinken an oder so. So benimmt man sich doch nicht. Ich sollte deine Mutter anrufen. Eine halbe Stunde lang hat die alles ausgepackt, was ich jemals gemacht habe. Aber ich war entspannt. Ich hatte ja noch Alis Plan in der Hinterhand. Immer war sie fertig, habe mich zu meiner Mutter gedreht. Ich meinte, alles gut. Ich habe einfach 5 Minuten lang vergessen, dass meine Mama Gudrun heißt. Die hat jedes Wort verstanden.
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Gefühlvoll, sanft und der Balladenkönig. So könnte man Ed Sheeran beschreiben. Mit seinen Gitarrenklängen lädt der Brite ein, mit den Liebsten zu kuscheln und die gemeinsame Zeit zu genießen. 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Das Gefühlvolle und Sensible wird bei Eds Konzerten immer wieder deutlich. Nicht zuletzt dann, wenn zu seinen Liedern die Frage aller Fragen.

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3: So überraschte Ed Sheeran ein Brautpaar in einer Kirche in Las Vegas. Mitten in der Trauung stand der Brite plötzlich im Raum und performte nur für das Paar einen seiner emotionalen Songs.

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1: Mit Patricia Woschny. Guten Morgen. Neue Bewegung beim Tempelhofer Feld. Berlins regierender Bürgermeister Kai Wegner nennt den neuen Plan für eine Randbebauung großartig und lässt jetzt prüfen, ob das Ganze überhaupt finanzierbar ist. Konkret soll Finanzsenator Stefan Evers durchrechnen, was der Vorschlag mit rund 21.400 Wohnungen kosten würde. Die Idee kommt aus einer Initiative von Unternehmern und Architekten, obwohl ein Volksentscheid die Bebauung des Feldes eigentlich schon vor Jahren verboten hat. 30 Jahre Karneval der Kulturen und Berlin feiert trotz Geldsorgen weiter. Das Festival ist in den 90ern als Zeichen gegen Rassismus und Ausgrenzung entstanden und steht bis heute für Vielfalt, Teilhabe und ein offenes Miteinander. Nach dem Kinderkarneval heute folgt morgen der große Umzug in Friedrichshain mit mehr als 60 Gruppen. Parallel sammeln die Veranstalter im

0: Jubiläumsjahr auch spenden, um eine Finanzierungslücke zu schließen. Mystisch, wild und mit klarer Maske-Anspielung. So läuft das Pfingstwochenende in Burg. Bei der Spreewälder Sagennacht gibt es bis Montag jeden Abend rund um den Bismarckturm Tanz, Akrobatik, sorbische Musik, Sagengestalten und zum Schluss ein Feuerwerk. Im Mittelpunkt steht diesmal die Geschichte eines reichen Unternehmers, der den Spreewald platt machen will. Eine ziemlich deutliche Anspielung auf Tech-Milliardär Elon Musk. Knappe Kassen, klare Ansage aus Berlin. Unionsfraktionschef Jens Spahn dämpft wegen der schwachen Wirtschaft die Erwartungen auf höhere Sozialleistungen. Mehr Geld für Bürgergeld, Wohngeld, Elterngeld oder BAföG sei auf absehbare Zeit nicht drin. Das ist vor allem beim BAföG heikel, weil Union und SPD erst vor kurzem eine Reform mit höheren Wohnkosten und weiteren Schritten vereinbart hatten. Damit sorgt das Thema in der Koalition jetzt für neuen Gesprächsbedarf. Jetzt übernimmt die LKA-Sondereinheit Ferrum den Fall nach den Schüssen in Kreuzberg. Die Einheit ermittelt bei organisierter Kriminalität und Schutzgelderpressung. Der Schütze ist weiter auf der Flucht. Ein 25-Jähriger war am Freitagabend in der Nauninstraße nach einem Streit an den Beinen angeschossen und schwer verletzt ins Krankenhaus gebracht worden. Lebensgefahr besteht laut Polizei nicht. Digitale Fortschritte in Krankenhäusern stehen auf der Kippe. IT-Leiter aus Kliniken warnen, dass vielen Projekten nach ersten Fördergeldern jetzt die Anschlussfinanzierung fehlt und Häuser oft nur noch das Nötigste umsetzen. Betroffen sind aus ihrer Sicht ausgerechnet Systeme, die Personal entlasten, Patienten besser versorgen und Kliniken vor Cyberangriffen schützen sollen. 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
1: Es war das Jahr 1997. Der kleine Basti saß im Videokassettenkeller. Ich guckte erbarmungslos einen Western von Clint Eastwood. Da habe ich mir einen Wecker gestellt. Um 5:05 bin die Treppe hochgeschlichen, weil mein Vater hatte Geburtstag. Und ich wollte ihn überraschen. Und dann habe ich eine kleine Torte aus dem Kühlschrank geholt, habe eine Kerze reingesteckt. Und dann stand ich vor dem elterlichen Schlafzimmer und dachte, wäre es jetzt nicht eine schöne Überraschung, wenn ich diese Schlafzimmertür auftreten würde, wie die Saluntür in Western erbarmungslos. Und es war keine schöne Überraschung. Weil ich musste feststellen, dass ich nicht der Einzige war, dessen Kerze brannte. Und dann habe ich mich umgedreht, bin in mein Jugendzimmer gegangen. 10 Minuten später, die Tür meines Jugendzimmers geht auf. Dort steht eine verschwitzte, schwer atmende Gestalt in einem Seidenbademantel meiner Mutter. Einem sehr kurzen Seidenbademantel. Es sah aus, als wenn zwei rasierte Dackelköpfe kuscheln würden. Es war schrecklich. Glocken waren länger als das Seil.
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0: Danke.
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4: Mit Patricia Woschny. Guten Morgen. Haushalt abgelehnt. Frankfurt-Oder muss weiter auf Sicht fahren. Das Innenministerium hat den Doppelhaushalt für 2025 und 2026 nicht genehmigt. Damit darf die Stadt vorerst nur Pflichtaufgaben wie Feuerwehr oder Müllentsorgung sicher bezahlen. Für freiwillige Angebote wird es jetzt noch enger. Betroffen sind zum Beispiel Sport, Kultur und das Bürgerbudget. Das wiederum heißt für viele Projekte erstmal Unsicherheit, bis klar ist, wie es finanziell weitergeht. Neue Bewegung beim Tempelhofer Feld. Berlins regierender Bürgermeister Kai Wegner nennt den neuen Plan für eine Randbebauung großartig und lässt jetzt prüfen, ob das Ganze überhaupt finanzierbar ist. Konkret soll Finanzsenator Stefan Evers durchrechnen, was der Vorschlag mit rund 21.400 Wohnungen kosten würde. Die Idee kommt aus einer Initiative von Unternehmern und Architekten, obwohl ein Volksentscheid die Bebauung des Feldes eigentlich schon vor Jahren verboten hat. 30 Jahre Karneval der Kulturen und Berlin feiert trotz Geldsorgen weiter. Das Festival ist in den 90ern als Zeichen gegen Rassismus und Ausgrenzung entstanden und steht bis heute für Vielfalt, Teilhabe und ein offenes Miteinander. Nach dem Kinderkarneval heute folgt morgen der große Umzug in Friedrichshain mit mehr als 60 Gruppen. Parallel sammeln die Veranstalter im Jubiläumsjahr auch Spenden, um eine Finanzierungslücke zu schließen. Knappe Kassen, klare Ansage aus Berlin. Unionsfraktionschef Jens Spahn dämpft wegen der schwachen Wirtschaft die Erwartungen auf höhere Sozialleistungen. Mehr Geld für Bürgergeld, Wohngeld, Elterngeld oder BAföG sei auf absehbare Zeit nicht drin. Das ist vor allem beim BAföG heikel, weil Union und SPD erst vor kurzem eine Reform mit höheren Wohnkosten und weiteren Schritten vereinbart hatten. Damit sorgt das Thema in der Koalition jetzt für neuen Gesprächsbedarf. Jetzt übernimmt die LKA-Sondereinheit Ferrum den Fall nach den Schüssen in Kreuzberg. Die Einheit ermittelt bei organisierter Kriminalität und Schutzgelderpressung. Der Schütze ist weiter auf der Flucht. Ein 25-Jähriger war am Freitagabend in der Nauninstraße nach einem Streit an den Beinen angeschossen und schwer verletzt ins Krankenhaus gebracht worden. Lebensgefahr besteht laut Polizei nicht. Digitale Fortschritte in Krankenhäusern stehen auf der Kippe. IT-Leiter aus Kliniken warnen, dass vielen Projekten nach ersten Fördergeldern jetzt die Anschlussfinanzierung fehlt und Häuser oft nur noch das Nötigste umsetzen. Betroffen sind aus ihrer Sicht ausgerechnet Systeme, die Personal entlasten, Patienten besser versorgen und Kliniken vor Cyberangriffen schützen sollen. 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
1: Ich habe mich vor ein paar Monaten online gestritten mit einem Deutschen Bahn-Mitarbeiter. Das ist eine true story, weil ich habe einen Witz über die Deutsche Bahn gemacht. Es war eigentlich nicht mal ein Witz. Es war eine Geschichte, die ich genau so erlebt habe. Ja, für die, die es nicht kennen, ich mache die Kurzversion von der Geschichte. Ich war in der Bahn unterwegs. Wir haben übertrieben viel Verspätung und auf einmal halten wir irgendwo im Nirgendwo. Und dann kam diese Durchsage, das nicht erfunden.
2: Liebe Passagiere, es ist mir ein bisschen unangenehm und ich weiß auch nicht, wie ich es erklären soll, aber wir haben uns verfahren.
1: Du hast einen Job, das ist ein Gleis. Doch hinterher! Du kannst es sehen für dein Fenster! Aber das Lustigste für mich als Schweizer war, alle Deutschen in meinem Abteil waren so, ja, das kann passieren.
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1: Die BB Radio Top 50 sind die gnadenlos ehrlichste Chartshow der Region. Radio Monitor London beobachtet für uns alle hier zu hörenden Radiostationen und meldet wöchentlich exklusiv die von Ihnen meistgespielten aktuellen Hits. Und damit ihr keinen dieser Hits in Berlin und Brandenburg verpasst, spielen wir für euch die Plätze 50 bis 1 in unserem Stream BB Radio Top 50. Ab Samstag die aktuellen Platzierungen dann immer rund um die Uhr. Gott, es ist auch schon wieder knapp 20 Jahre her, dass One Republic mit ihrer Debütsingle Apologize die Welt im Sturm eroberten. Nicht ganz unbeteiligt daran Erfolgsproduzent Timbaland. Als eine Art Starthilfe hatte er den Hit zusammen mit Ryan Tedder, dem Sänger und Frontmann der Band, produziert. Mit Need Your Love starten One Republic jetzt quasi volljährig in eine neue Ära. Super cooler Pop-Rock-Sound, gefühlvoller Text und die unverwechselbare Stimme von Ryan Tedder. Ging dann auch ganz schnell mit dem Einstieg in die BB Radio Top 50.

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2: Mit Patricia Woschny. Guten Morgen. Neue Bewegung beim Tempelhofer Feld. Berlins regierender Bürgermeister Kai Wegner nennt den neuen Plan für eine Randbebauung großartig und lässt jetzt prüfen, ob das Ganze überhaupt finanzierbar ist. Konkret soll Finanzsenator Stefan Evers durchrechnen, was der Vorschlag mit rund 21.400 Wohnungen kosten würde. Die Idee kommt aus einer Initiative von Unternehmern und Architekten, obwohl ein Volksentscheid die Bebauung des Feldes eigentlich schon vor Jahren verboten hat. 30 Jahre Karneval der Kulturen und Berlin feiert trotz Geldsorgen weiter. Das Festival ist in den 90ern als Zeichen gegen Rassismus und Ausgrenzung entstanden und steht bis heute für Vielfalt, Teilhabe und ein offenes Miteinander. Nach dem Kinderkarneval heute folgt morgen der große Umzug in Friedrichshain mit mehr als 60 Gruppen. Parallel sammeln die Veranstalter im Jubiläumsjahr auch Spenden, um eine Finanzierungslücke zu schließen. Mystisch wild und mit klarer Maske-Anspielung. So läuft das Pfingstwochenende in Burg. Bei der Spreewälder Sagennacht gibt es bis Montag jeden Abend rund um den Bismarckturm Tanz, Akrobatik, sorbische Musik, Sagengestalten und zum Schluss ein Feuerwerk. Im Mittelpunkt steht diesmal die Geschichte eines reichen Unternehmers, der den Spreewald platt machen will. Eine ziemlich deutliche Anspielung auf Tech-Milliardär Elon Musk. Knappe Kassen, klare Ansage aus Berlin. Unionsfraktionschef Jens Spahn dämpft wegen der schwachen Wirtschaft die Erwartungen auf höhere Sozialleistungen. Mehr Geld für Bürgergeld, Wohngeld, Elterngeld oder BAföG sei auf absehbare Zeit nicht drin. Das ist vor allem beim BAföG heikel, weil Union und SPD erst vor kurzem eine Reform mit höheren Wohnkosten und weiteren Schritten vereinbart hatten. Damit sorgt das Thema in der Koalition jetzt für neuen Gesprächsbedarf. Jetzt übernimmt die LKA-Sondereinheit Ferrum den Fall nach den Schüssen in Kreuzberg. Die Einheit ermittelt bei organisierter Kriminalität und Schutzgelderpressung.

0: Der Schütze ist weiter auf der Flucht. Ein 25-Jähriger war am Freitagabend in der Nauninstraße nach einem Streit an den Beinen angeschossen und schwer verletzt ins Krankenhaus gebracht worden. Lebensgefahr besteht laut Polizei nicht. Digitale Fortschritte in Krankenhäusern stehen auf der Kippe. IT-Leiter aus Kliniken warnen, dass vielen Projekten nach ersten Fördergeldern jetzt die Anschlussfinanzierung fehlt und Häuser oft nur noch das Nötigste umsetzen. Betroffen sind aus ihrer Sicht ausgerechnet Systeme, die Personal entlasten, Patienten besser versorgen und Kliniken vor Cyberangriffen schützen sollen. 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
1: Ich bin jetzt professioneller Paketeannehmer. Ich nehme alle Pakete an, die es gibt. Wenn ich irgendwo einen DHL-Fahrer sehe, ich nehme das Paket an. Scheißegal, wo ich den sehe. In Köln, Würzburg, Istanbul, scheißegal. Gehe ich hin und sag so, ich nehme die Pakete an. Und der Typ so, welche denn? Und ich so, alle. Und dann er so, aber die gehören Ihnen doch gar nicht. Das hat Sie noch nie interessiert. Aber ich kriege halt immer alle Pakete in der Nachbarschaft. Kriege ich halt alle. Ne? Weil ich bin Comedian, ich trete abends auf. Ja? Und das wissen alle Lieferanten. Ja? Die treffen sich nämlich alle in der Kanalisation und besprechen sich da. Ne? Deswegen wissen die, ich bin zu Hause. Und deswegen klingeln die bei mir. Jeden Tag. Morgens um 14.30 Uhr klingeln die bei mir, eiskalt, ohne Respekt.
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11: Mit Patricia Woschny. Guten Morgen. Haushalt abgelehnt. Frankfurt-Oder muss weiter auf Sicht fahren. Das Innenministerium hat den Doppelhaushalt für 2025 und 2026 nicht genehmigt. Damit darf die Stadt vorerst nur Pflichtaufgaben wie Feuerwehr oder Müllentsorgung sicher bezahlen. Für freiwillige Angebote wird es jetzt noch enger. Betroffen sind zum Beispiel Sport, Kultur und das Bürgerbudget. Das wiederum heißt für viele Projekte erstmal Unsicherheit, bis klar ist, wie es finanziell weitergeht. Neue Bewegung beim Tempelhofer Feld. Berlins regierender Bürgermeister Kai Wegner nennt den neuen Plan für eine Randbebauung großartig und lässt jetzt prüfen, ob das Ganze überhaupt finanzierbar ist. Konkret soll Finanzsenator Stefan Evers durchrechnen, was der Vorschlag mit rund 21.400 Wohnungen kosten würde. Die Idee kommt aus einer Initiative von Unternehmern und Architekten, obwohl ein Volksentscheid die Bebauung des Feldes eigentlich schon vor Jahren verboten hat. 30 Jahre Karneval der Kulturen und Berlin feiert trotz Geldsorgen weiter. Das Festival ist in den 90ern als Zeichen gegen Rassismus und Ausgrenzung entstanden und steht bis heute für Vielfalt, Teilhabe und ein offenes Miteinander. Nach dem Kinderkarneval heute folgt morgen der große Umzug in Friedrichshain mit mehr als 60 Gruppen. Parallel sammeln die Veranstalter im Jubiläumsjahr auch Spenden, um eine Finanzierungslücke zu schließen. Knappe Kassen, klare Ansage aus Berlin. Unionsfraktionschef Jens Spahn dämpft wegen der schwachen Wirtschaft die Erwartungen auf höhere Sozialleistungen. Mehr Geld für Bürgergeld, Wohngeld, Elterngeld oder BAföG sei auf absehbare Zeit nicht drin. Das ist vor allem beim BAföG heikel, weil Union und SPD erst vor kurzem eine Reform mit höheren Wohnkosten und weiteren Schritten vereinbart hatten. Damit sorgt das Thema in der Koalition jetzt für neuen Gesprächsbedarf. Jetzt übernimmt die LKA-Sondereinheit Ferrum den Fall nach den Schüssen in Kreuzberg. Die Einheit ermittelt bei organisierter Kriminalität und Schutzgelderpressung. Der Schütze ist weiter auf der Flucht. Ein 25-Jähriger war am Freitagabend in der Nauninstraße nach einem Streit an den Beinen angeschossen und schwer verletzt ins Krankenhaus gebracht worden. Lebensgefahr besteht laut Polizei nicht. Digitale Fortschritte in Krankenhäusern stehen auf der Kippe. IT-Leiter aus Kliniken warnen, dass vielen Projekten nach ersten Fördergeldern jetzt die Anschlussfinanzierung fehlt und Häuser oft nur noch das Nötigste umsetzen. Betroffen sind aus ihrer Sicht ausgerechnet Systeme, die Personal entlasten, Patienten besser versorgen und Kliniken vor Cyberangriffen schützen sollen. 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
1: Ich war neulich mit allen drei Kindern im Zoo. Plötzlich haben wir Tiere gesehen. Erdmännchen! Die Kinder sind direkt auf das Mäuerchen geklettert. Und dann irgendwann, die Kleine, die rutschte immer so ein bisschen weiter und plumps plötzlich über die Mauer. Ich hab gedacht, was wird sie jetzt machen? Aber sie ganz cool, krabbelt in der Ecke, setzt sich hin und beobachtet ihre neuen Spielkameraden. Die sehen sie, kommen auf sie zugelaufen und laden sie ein, dabei zu sein. Sie erlernt das Buddeln und Graben allein durch Zuschauen und Nachahmung und sitzt schon bald würmerkauend unter der Wärmelampe. Ich wusste ja so schnell überhaupt nicht, was ich machen sollte. Und dann habe ich mir die beiden anderen geschnappt und wir sind ganz entspannt durch den Zoo gelaufen.
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4: Mit Patricia Woschny. Guten Morgen. Neue Bewegung beim Tempelhofer Feld. Berlins regierender Bürgermeister Kai Wegner nennt den neuen Plan für eine Randbebauung großartig und lässt jetzt prüfen, ob das Ganze überhaupt finanzierbar ist. Konkret soll Finanzsenator Stefan Evers durchrechnen, was der Vorschlag mit rund 21.400 Wohnungen kosten würde. Die Idee kommt aus einer Initiative von Unternehmern und Architekten, obwohl ein Volksentscheid die Bebauung des Feldes eigentlich schon vor Jahren verboten hat. 30 Jahre Karneval der Kulturen und Berlin feiert trotz Geldsorgen weiter. Das Festival ist in den 90ern als Zeichen gegen Rassismus und Ausgrenzung entstanden und steht bis heute für Vielfalt, Teilhabe und ein offenes Miteinander. Nach dem Kinderkarneval heute folgt morgen der große Umzug in Friedrichshain mit mehr als 60 Gruppen. Parallel sammeln die Veranstalter im Jubiläumsjahr auch Spenden, um eine Finanzierungslücke zu schließen. Mystisch wild und mit klarer Maskeanspielung. So läuft das Pfingstwochenende in Burg. Bei der Spreewälder Sagennacht gibt es bis Montag jeden Abend rund um den Bismarckturm Tanz, Akrobatik, sorbische Musik, Sagengestalten und zum Schluss ein Feuerwerk. Im Mittelpunkt steht diesmal die Geschichte eines reichen Unternehmers, der den Spreewald platt machen will. Eine ziemlich deutliche Anspielung auf Tech-Milliardär Elon Musk. Knappe Kassen, klare Ansage aus Berlin. Unionsfraktionschef Jens Spahn dämpft wegen der schwachen Wirtschaft die Erwartungen auf höhere Sozialleistungen. Mehr Geld für Bürgergeld, Wohngeld, Elterngeld oder BAföG sei auf absehbare Zeit nicht drin. Das ist vor allem beim BAföG heikel, weil Union und SPD erst vor kurzem eine Reform mit höheren Wohnkosten und weiteren Schritten vereinbart hatten. Damit sorgt das Thema in der Koalition jetzt für neuen Gesprächsbedarf. Jetzt übernimmt die LKA-Sondereinheit Ferrum den Fall nach den Schüssen in Kreuzberg. Die Einheit ermittelt bei organisierter Kriminalität und Schutzgelderpressung. Der Schütze ist weiter auf der Flucht. Ein 25-Jähriger war am Freitagabend in der Nauninstraße nach einem Streit an den Beinen angeschossen und schwer verletzt ins Krankenhaus gebracht worden. Lebensgefahr besteht laut Polizei nicht. Digitale Fortschritte in Krankenhäusern stehen auf der Kippe. IT-Leiter aus Kliniken warnen, dass vielen Projekten nach ersten Fördergeldern jetzt die Anschlussfinanzierung fehlt und Häuser oft nur noch das Nötigste umsetzen. Betroffen sind aus ihrer Sicht ausgerechnet Systeme, die Personal entlasten, Patienten besser versorgen und Kliniken vor Cyberangriffen.

0: Menschen schützen sollen. 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
2: Aktuell bei Temperaturen um die 18 Grad. Heute früh ist es noch leicht bewölkt. Gegen Mittag sind die Wolken dann aber größtenteils weg und es gibt kräftig Sonne. Vereinzelt kann es auch mal regnen bei bis zu 29 Grad. Morgen eine Mischung aus Sonne und Wolken. Dazu bleibt es trocken mit bis zu ebenfalls 29 Grad maximal.
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2: Eine Vollsperrung haben wir laut Straßenscanner auf der B101 bzw. B169 in Elsterwerda. Das Ganze betrifft hier die Großenhainer Straße zwischen Ottostraße und Dresdner Straße sowie die Merzdorfer Straße zwischen Großenhainer Straße und Krauschützer Mittelweg. Eine Umleitung ist hier aber eingerichtet. Im Stadtverkehr Berlin rollt alles bis jetzt soweit. Nur geblitzt wird noch auf der B320 im Ortseingang Lieberose. Wenn ihr noch was gesehen habt, Staus und Blitzer, dann einfach hier abliefern. Geht alles per Anruf oder WhatsApp immer an die 03 331 74 40 40 und bis dahin habt eine gute Fahrt und kommt gut an.
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1: Ich weiß noch ganz genau, ich war mit meinem Vater rüber zu McDonald's. Klassischer Dialog bei McDonald's. Willkommen bei McDonald's, Ihre Bestellung bitte.
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2: 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Du lügen oder er lügen. Ah? Ich wein, er kann kein Doi. Ja, wein. Sag noch mal, ein anderer. 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
5: Mit Patricia Woschny. Guten Morgen. Haushalt abgelehnt. Frankfurt-Oder muss weiter auf Sicht fahren. Das Innenministerium hat den Doppelhaushalt für 2025 und 2026 nicht genehmigt. Damit darf die Stadt vorerst nur Pflichtaufgaben wie Feuerwehr oder Müllentsorgung sicher bezahlen. Für freiwillige Angebote wird es jetzt noch enger. Betroffen sind zum Beispiel Sport, Kultur und das Bürgerbudget. Das wiederum heißt für viele Projekte erstmal Unsicherheit, bis klar ist, wie es finanziell weitergeht. Neue Bewegung beim Tempelhofer Feld. Berlins regierender Bürgermeister Kai Wegner nennt den neuen Plan für eine Randbebauung großartig und lässt jetzt prüfen, ob das Ganze überhaupt finanzierbar ist. Konkret soll Finanzsenator Stefan Evers durchrechnen, was der Vorschlag mit rund 21.400 Wohnungen kosten würde. Die Idee kommt aus einer Initiative von Unternehmern und Architekten, obwohl ein Volksentscheid die Bebauung des Feldes eigentlich schon vor Jahren verboten hat. 30 Jahre Karneval der Kulturen und Berlin feiert trotz Geldsorgen weiter. Das Festival ist in den 90ern als Zeichen gegen Rassismus und Ausgrenzung entstanden und steht bis heute für Vielfalt, Teilhabe und ein offenes Miteinander. Nach dem Kinderkarneval heute folgt morgen der große Umzug in Friedrichshain mit mehr als 60 Gruppen. Parallel sammeln die Veranstalter im Jubiläumsjahr auch Spenden, um eine Finanzierungslücke zu schließen. Knappe Kassen, klare Ansage aus Berlin. Unionsfraktionschef Jens Spahn dämpft wegen der schwachen Wirtschaft die Erwartungen auf höhere Sozialleistungen. Mehr Geld für Bürgergeld, Wohngeld, Elterngeld oder BAföG sei auf absehbare Zeit nicht drin. Das ist vor allem beim BAföG heikel, weil Union und SPD erst vor kurzem eine Reform mit höheren Wohnkosten und weiteren Schritten vereinbart hatten. Damit sorgt das Thema in der Koalition jetzt für neuen Gesprächsbedarf. Jetzt übernimmt die LKA-Sondereinheit Ferrum den Fall nach den Schüssen in Kreuzberg. Die Einheit ermittelt bei organisierter Kriminalität und Schutzgelderpressung. Der Schütze ist weiter auf der Flucht. Ein 25-Jähriger war am Freitagabend in der Nauninstraße nach einem Streit an den Beinen angeschossen und schwer verletzt ins Krankenhaus gebracht worden. Lebensgefahr besteht laut Polizei nicht. Digitale Fortschritte in Krankenhäusern stehen auf der Kippe. IT-Leiter aus Kliniken warnen, dass vielen Projekten nach ersten Fördergeldern jetzt die Anschlussfinanzierung fehlt und Häuser oft nur noch das Nötigste umsetzen. Betroffen sind aus ihrer Sicht ausgerechnet Systeme, die Personal entlasten, Patienten besser versorgen und Kliniken vor Cyberangriffen schützen sollen. 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
0: Um die 19 Grad haben wir momentan in Brandenburg an der Havel, in Wittstock und auch in Angermünde. Aktuell ist es noch leicht bewölkt. Gegen Mittag lassen die Wolken dann aber langsam nach und die Sonne kommt raus. Im Laufe des Tages kann es dann vereinzelt auch mal kurz regnen, das Ganze bei bis zu 29 Grad. Morgen gibt es mal Sonne, mal Wolken, allerdings auch trocken bleibt es bei bis zu 29 Grad in der Spitze.
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0: Es wird gebaut, laut Straßenscanner, auf der B102 in Jüterbock. Zwischen dem Ortseingang und Oberhaag wird in beide Richtungen die Straße saniert, deshalb ist hier momentan noch alles dicht. Schauen wir auf den Stadtverkehr Berlin, gibt's da nichts großartig zu melden, hier ist alles ruhig. Nur geblitzt wird noch auf der B169 im Cottbus auf dem Stadtring. Wenn ihr noch was gesehen habt, Staus und Blitzer, dann einfach hier abliefern. Geht alles ganz entspannt per Anruf oder auch WhatsApp an die 0331 74 40 40. Und bis dann habt eine gute Fahrt und kommt gut an.
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1: Wir wollten gerade gehen, ich habe mich schon darauf eingestellt, irgendein Tanzfilm oder das Boot tanzt. Und mitten im Flur, völlig ernst, guckte mich an und sagt: Schatz, weißt du was, ich weiß ja, du magst ja die Filme nicht von mir. Weißt du was, wir gehen in einen Film, den du geil findest. Und zwar gehen wir in den Film mit dem schwarzen Mann. Und ich sag: Was? Sagt sie: Ja, bist du ein Riesenfan von? Und ich stehe im Flur, ich denke: von wem redet die? Ich sag: Wie meinst du denn? Sagt sie: Der atmet so schwer. Und ich stehe im Flur, ich denke: Welcher farbige Schauspieler hat Asthma? Verstehst du? Ich sag, hilf mir, wie atmet der? Steht die vor mir, original, und sagt: Pfft. Ich sag: Es gibt einen Schauspieler, der atmet so. Sagt sie: Natürlich, weil ich bin ein Riesenfan von dem. Der schwarze Mann und die anderen. Ich sag: Der Film heißt Der schwarze Mann und die anderen? Sagt sie: Nein, Mensch, der ist doch nicht alleine immer. Da ist doch immer noch einer dabei mit dem Pelz, hat immer einen Pelz an, und dieser kleine Grüne. Ich sag: Schatz, mir bitte eingefallen. Erzähl mir nicht, du redest von Star Wars. Und der schwarze Mann ist nicht Darth Vader. Sag mir nicht: Doch, Darth Vader, das ist er, Darth Vader.
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2: Drive safe. Miles Smith und Neil Horan.

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6: Mit Patricia Woschny. Guten Morgen. Freie Fahrt wieder auf der Bahnstrecke Berlin-Wittenberg. Nach dem Böschungsbrand zwischen Trebin und Ludwigsfelde ist die Strecke seit Samstagabend wieder befahrbar. Die Feuerwehr war stundenlang im Großeinsatz und versuchte zu verhindern, dass die Flammen auf ein angrenzendes Waldstück übergreifen. Wegen der Sperrung stand die Verbindung stundenlang still, mehrere Züge mussten stoppen und Fahrgäste saßen teils lange fest. Sonne satt und viele zieht zum Anbaden an den See oder ins Freibad. Die DLRG erinnert an eine einfache Regel: erst abkühlen, dann ins Wasser. Denn viele Seen haben aktuell nur 16 bis 18 Grad und der Sprung ins kalte Wasser kann gefährlich werden. Wer überhitzt ins kalte Nass springt, riskiert einen Kreislaufschock. Das kann im schlimmsten Fall sogar tödlich enden. Besonders riskant ist das auch mit Alkohol im Blut. Berlin war gestern Abend fest in Bayernhand. Der FC Bayern hat sich im Olympiastadion mit einem klaren 3:0 gegen Stuttgart den DFB-Pokal geholt und damit das Double perfekt gemacht. Mann des Abends war Harry Kane mit gleich 3 Treffern. Zwischendurch musste das Finale wegen Pyrotechnik und Fanprotesten sogar kurz unterbrochen werden. 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
7: Es wird schon wieder richtig warm hier. Ein paar Wolken hängen hier aber gerade noch im Himmel und die sind gegen Mittag dann auch wieder weg. Dann kommt die Sonne raus und im Laufe des Tages kann es hier und da auch mal kurz regnen. Das Ganze dann heute bei um die 29 Grad. Morgen gibt es eine Mischung aus Sonne und Wolken. Ansonsten bleibt es trocken bei bis zu 29 Grad ebenfalls.
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7: Eine Vollsperrung haben wir laut Straßenscanner auf der L16 im Landkreis Havelland. Zwischen Paaren im Glien und Grünefeld ist hier momentan alles dicht und das Ganze dauert wahrscheinlich auch noch bis August. Im Stadtverkehr Berlin sehe ich soweit gerade keine großartigen Meldungen, aber geblitzt wird noch auf der B101 in Beutersitz. Wenn ihr noch was gesehen habt, Staus oder Blitzer, dann einfach hier gerne abliefern. Per Anruf oder WhatsApp könnt ihr das immer ganz entspannt tun. Geht alles immer an die 0331 74 40 40 und bis dann habt eine gute Fahrt und kommt gut an.
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8: Hallo, einen schönen Sonntag. Ja, Pfingsten und wir schauen nochmal zurück auf die letzte Woche. Das Beste vom neuen Morgen für Brandenburg und Berlin. Spontaner Besuch. Nee, also das möchte ich gar nicht, aber beim Kaiser ist kein Problem. Da kann jeder die ganze Zeit vor der Tür stehen. Wir haben auch eine Kollegin, mit der haben wir gesprochen, Chrissy. Die sieht das eher ungern, spontanen Besuch, weil es für diesen Besuch manchmal ein bisschen zu viel zu sehen gibt, erzählt sie uns in 10 Minuten und jetzt knallt's in der Bude mit Artemas. Viel Spaß.
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1: RBB-Radio, der Kaiser und Gerlinde Jenike. Und das ist ein interessantes Thema. Spontaner Besuch, der vor der Tür steht. Also bei mir ist es so, ich meine, es kommt natürlich auch auf den Besuch an, aber im Großen und Ganzen bin ich da jetzt kein Grinch.
2: Gerlinde sieht das anders. Ja, habe ja bei dir vor der Tür gestanden, durfte sofort rein, wurde bewirtet, hatte mich vorher gar nicht angemeldet, wollte eigentlich nur was im Briefkasten werfen. Also wenn man bei mir spontan klingelt, ist alles dreckig, ich habe nichts an, ich habe keine Zeit, ich habe eine Gesichtsmaske drauf und will auch gar keinen Besuch. Wie ist es denn bei Chrissy? Guten Morgen.
3: Guten Morgen.
2: Spontaner Besuch, das kennst du.
3: Kenne ich auch, mag ich vor allen Dingen im Sommer gar nicht.
2: Ja.
3: Weil wir haben einen Garten und ja, da liege ich dann halt auch mal ohne was an. Und dann kommt ständig ein Postbote rein aufs Grundstück oder ein Kollege.
2: So fangen doch Erwachsenenfilme an normalerweise.
1: Ja, gerade mit, warum liegt denn hier Stroh? Warum bist denn du Postbote heute? Also das stimmt.
3: Ja, noch besser ist, dass ein alter Arbeitskollege von meinem Mann um die Ecke wohnt und uns Holz rumbringt immer. Und der klingelt auch nie. Der kommt prinzipiell mit dem Holz aufs Grundstück und ich liege dann da, Hallöchen.
1: Was vor allem, ich meine, man liegt ja normalerweise im Sommer am Pool. Der könnte sich aber auch mal eine bessere Masche ausdenken, als euch im Sommer Brennholz zu bringen, wenn du gerade am Pool liegst. Also
2: aber
1: irgendwie
2: wie
1: hat er doch Hintergedanken.
2: Wieso kann man denn da bei euch einfach rein?
3: Weil Gartentour ist halt immer offen. Wir haben Kinder, die rennen da halt rein und raus. Das ist ja alles okay, ich kann das nicht jedem abschließen.
2: Okay, also du würdest sagen, spontaner Besuch lieber nicht, außer du hast was an.
3: Ja, genau. Sie dürfen einfach auch gerne klingeln, dann ist okay.
2: Okay.
1: Okay, alles klar. Ich muss das Ganze noch sortieren. Ich liege da ohne Kleidung am Pool, weil die Kinder müssen rein und raus, deswegen lasse ich die Tür auf. Also alles. Also, das sind so viele Geschichten da drin, die ich jetzt erstmal sortieren muss.
2: Spontaner Besuch, ja klar, bei uns ist immer Tag der offenen Tür. Oder nee, bitte nicht. Spontaner Besuch, draußen bleiben, meldet euch bitte 3 Wochen vorher an. 0331 74 40 40.

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1: BB Radio hier mit dem Besten aus einer Woche, der Kaiser und Gerlinde Jänicke am Pfingstsonntag. Happy Wife, Happy Life ist ja dieser Spruch, ja, glückliche Frau, dann hast du ein glückliches Leben. Darum geht's in der kommenden halben Stunde bei den besten Comedians Deutschlands, Eckart von Hirschhausen. Dazu haben wir Rock von den Imagine Dragons, das ist ein Zehner. Ed Sheeran mit einer Nummer aus den 20ern, ganz neue Musik aus Berlin, Electrified, und das ist mehr Vielfalt. 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
10: Aktuell bei Temperaturen um die 18 Grad. Heute früh ist es noch leicht bewölkt. Gegen Mittag sind die Wolken dann aber größtenteils weg und es gibt kräftig Sonne. Vereinzelt kann es auch mal regnen bei bis zu 29 Grad. Morgen eine Mischung aus Sonne und Wolken. Dazu bleibt es trocken mit bis zu ebenfalls 29 Grad maximal.
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10: Eine Vollsperrung haben wir laut Straßenscanner auf der B101 bzw. B169 in Elsterwerda. Das Ganze betrifft hier die Großenhainer Straße zwischen Ottostraße und Dresdner Straße sowie die Merzdorfer Straße zwischen Großenhainer Straße und Krauschützer Mittelweg. Eine Umleitung ist hier aber eingerichtet. Im Stadtverkehr Berlin rollt alles bis jetzt soweit. Nur geblitzt wird noch auf der B320 im Ortseingang Lieberose. Wenn ihr noch was gesehen habt, Staus und Blitzer, dann einfach hier abliefern. Geht alles per Anruf oder WhatsApp immer an die 03 331 74 40 40, und bis dahin habt eine gute Fahrt und kommt gut an.
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1: Startet gut rein in diesem Pfingstsonntag. Eine Frau glücklich machen ist das eine, dafür sorgen, dass sie glücklich bleibt, das ist was anderes. Ein Tipp gibt's da direkt von Eckart von Hirschhausen in den besten Comedians Deutschlands um kurz nach halb in dieser Show. Und wir starten jetzt rein mit einer Nummer, die macht Tote wach. Ozzy's Electrified.
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0: Ja, Applaus, ihr habt's rausgeschafft. Hier ist BB Radio, das Beste aus einer Woche der Kaiser und Gerlinde Jänicke am Pfingstsonntag. Jetzt mit Eckhard von Hirschhausen.
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3: Es muss ja nicht tanzen sein, aber Frauen spätestens ab der Lebensmittel, die kriegen Hummeln in den Händen. Die wollen sich entwickeln, die wollen neue Sachen entdecken, die wollen an neue Reiseziele, die wollen neue Leute kennenlernen. Und die Typen meistens, die denken, boah, lass die reden, das sind die Hormone, das geht vorbei. Und die Frauen hören sich das ein, zwei Jahre an und dann sind die weg. Mit dem Yoga-Lehrer. Weil der so beweglich ist. Jungs, wenn ihr einen Yogakurs macht, das ist die beste Chance. Da machen Frauen freiwillig Dinge, da bettelst du in der Ehe sonst lange für, ja? Frauen lassen sich das nicht lange bieten. Sie sind dann weg. Und was passiert dann, wenn der Typ ewig nicht sich entwickelt und dann wollen die Frauen über Gefühle reden und denkst, das ging doch bisher auch ohne. Was passiert dann? Dann fallen die Männer plötzlich in ein tiefes Loch. Und dann werden die depressiv und kommen in eine psychosomatische Klinik. Und Männer, ratet mal, was ihr da machen müsst. Yoga, Achtsamkeit und über Gefühle reden.
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4: Save My Love. Kygo with Khalid und Griffin.

0: Das Beste aus einer Woche der Kaiser und Gerlinde Jehnicke bei BB Radio. Und besonders wir Frauen kennen das sehr gut, Liebeskummer. Lohnt sich eigentlich nicht, aber tut so weh. Und Sabrina aus Brandenburg an der Havel, die muss da gerade durch und hat sich gemeldet bei WhatsApp an Gerlinde. Was sie am besten macht gegen Liebeskummer, sind ein paar Tipps, die klingen sehr einfach, sind aber sehr, sehr hart, aber sehr funktionell. Um kurz nach 9 und dazu gibt es natürlich mehr Vielfalt. 10er, 20er, die besten aktuellen Hits. Da gehört Taylor Swift natürlich dazu mit ihrer neuen Nummer. Dann haben wir Dance von Stromae mit dabei und was ganz Süßes, Zartes zum sehr sanft Wachwerden von Pink.
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9: Mit Patricia Woschny. Guten Morgen. Freie Fahrt wieder auf der Bahnstrecke Berlin-Wittenberg. Nach dem Böschungsbrand zwischen Trebin und Ludwigsfelde ist die Strecke seit Samstagabend wieder befahrbar. Die Feuerwehr war stundenlang im Großeinsatz und versuchte zu verhindern, dass die Flammen auf ein angrenzendes Waldstück übergreifen. Wegen der Sperrung stand die Verbindung stundenlang still, mehrere Züge mussten stoppen und Fahrgäste saßen teils lange fest. Sonne satt und viele zieht zum Anbaden an den See oder ins Freibad. Die DLRG erinnert an eine einfache Regel: erst abkühlen, dann ins Wasser. Denn viele Seen haben aktuell nur 16 bis 18 Grad und der Sprung ins kalte Wasser kann gefährlich werden. Wer überhitzt ins kalte Nass springt, riskiert einen Kreislaufschock. Das kann im schlimmsten Fall sogar tödlich enden. Besonders riskant ist das auch mit Alkohol im Blut. Berlin war gestern Abend fest in Bayernhand. Der FC Bayern hat sich im Olympiastadion mit einem klaren 3:0 gegen Stuttgart den DFB-Pokal geholt und damit das Double perfekt gemacht. Mann des Abends war Harry Kane mit gleich 3 Treffern. Zwischendurch musste das Finale wegen Pyrotechnik und Fanprotesten sogar kurz unterbrochen werden. 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
10: Um die 19 Grad haben wir momentan in Brandenburg an der Havel, in Wittstock und auch in Angermünde. Aktuell ist es noch leicht bewölkt. Gegen Mittag lassen die Wolken dann aber langsam nach und die Sonne kommt raus. Im Laufe des Tages kann es dann vereinzelt auch mal kurz regnen, das Ganze bei bis zu 29 Grad. Morgen gibt es mal Sonne, mal Wolken, allerdings auch trocken bleibt es bei bis zu 29 Grad in der Spitze.
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10: Es wird gebaut, laut Straßenscanner, auf der B102 in Jüterbock. Zwischen dem Ortseingang und Oberhaag wird in beide Richtungen die Straße saniert, deshalb ist hier momentan noch alles dicht. Schauen wir auf den Stadtverkehr Berlin, gibt's da nichts großartig zu melden, hier ist alles ruhig. Nur geblitzt wird noch auf der B169 im Cottbus auf dem Stadtring. Wenn ihr noch was gesehen habt, Staus und Blitzer, dann einfach hier abliefern. Geht alles ganz entspannt per Anruf oder auch WhatsApp an die 0331 74 40 40. Und bis dann habt eine gute Fahrt und kommt gut an.
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11: Einen schönen Pfingstsonntag. Liebeskummer. Oh Gott, das ist kein gutes Gefühl. Und ich hatte selber schon so oft. Sabrina aus Brandenburg, die muss sich da gerade durchboxen, hat sich deshalb gemeldet bei WhatsApp an Gerlinde. Was kann sie jetzt machen? Das perfekte Rezept gegen Liebeskummer in 10 Minuten. Und wir starten mit einer Frau, die immer Liebeskummer hat und dadurch sehr erfolgreich wurde mit ihren Songs. Jetzt ist sie immer noch erfolgreich und voll verliebt. Diesmal ist es der Richtige für immer. Taylor Swift, Opalite.
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1: Liebe ich, wenn wir über alles sprechen können. Und es gibt ein typisches Mädchenproblem, hat Sabrina zum Beispiel. Die hat mir auch eine WhatsApp geschickt. Sie sagt, Gerlinde, ich habe ganz krass Liebeskummer. Ich komme nicht über meinen Ex hinweg. Du hast ja auch schon oft erzählt, dass du mehrere Beziehungen hattest und kennst das vielleicht. Was kann ich dagegen machen? Gibt es eine Pille? Gute Frage, habe ich auch mal gegoogelt. Es gibt auch wirklich eine Pille. Ich mache jetzt keine Werbung dafür.
2: Pille gegen Liebeskummer,
1: ja,
2: das habe ich noch nie gehört.
1: Naja, da sind hauptsächlich B- und D-Vitamine drin.
2: Die kann man Leute auch mit Liebeskummer ausgenutzt
1: separat
2: sozusagen
1: nehmen, ja. Und Vitamine sind ja immer wichtig, ist keine Zauberei. Ach, wenn wir Liebeskummer haben, wir neigen dazu, uns fertig zu machen, traurige Musik zu hören, wir treffen uns weniger mit Freunden, wir lassen uns gehen. Das gilt jetzt hauptsächlich für Frauen, weil ich weiß, Männer sind anders, die treffen sich auf ein Bier mit einem Kumpel, nehmen dann die Barkeeperin mit nach Hause, weil Hauptsache aufs nächste Pferd, dann ist Ruhe. Männer gehen mit Gefühlen anders um. Ich wünschte, ich wäre einer in diesen Momenten, weil die das einfach besser schaffen. Aber ich kann dir von Frau zu Frau einen Tipp geben, hör keine traurige Musik. Triff Freunde, auch wenn es weh tut, auch wenn du keinen Bock hast, mach es. Mach es und sei schlecht drauf und sei angekotzt und sorg dafür, dass die anderen eine schlechte Zeit haben. Es ist egal, wenn es deine Freundinnen sind, verstehen die das. Kümmer dich, und das klingt jetzt so oberflächlich, aber es ist wirklich wahr, kümmer dich um dein Aussehen. Das ist aus der Psychologie. Eine gute Freundin von mir, Psychologin, sagt, je schlechter es dir geht, desto besser musst du aussehen. Wenn du dich quälst zum Friseur, lass dir eine neue Frisur machen, lass dir eine Massage geben, deinem Körper ist das völlig egal, wer dich da anfasst, du brauchst ein bisschen Liebe. Und das sind alles Dinge, zu denen man sich zwingen muss, aber ich schwöre dir, sie helfen.
2: Ja, das kam schon in den 60ern, ne, einem berühmten Schlager. Liebeskummer lohnt sich nicht, mein Darling.
1: Oder so, ja, ne? Man hätte es auch so viel schneller erklären
2: können. Pfeift es einfach vor euch. Vielen Dank. Und wenn ihr eine Frage habt, irgendwas aus eurem Leben, das ihr selbst nicht richtig einordnen könnt, dann
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0: Das Beste aus einer Woche der Kaiser und Gerlinde Jenicke bei BB Radio. Es ist Pfingstsonntag, wenn man umzieht oder renoviert. Ne? Irgendwann kommt ja der Punkt, dann braucht man einfach neue Möbel. Und so einen Schrank aufzubauen, ist ja gefühlt eine Wissenschaft für sich. Ich kann es nicht. Aber darum geht's hier gleich in unserer neuen Comedy, Die Welt in 30 Sekunden. Das machen wir um kurz nach halb. Außerdem gibt's dazu Abracadabra, Lady Gagas aktuelle Nummer. Ein bisschen Nico Santos mit dabei, eine wilde Katy Perry, mehr Vielfalt, 10er, 20er, die besten aktuellen Hits.
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9: 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Es wird schon wieder richtig warm hier gerade. Ein paar Wolken hängen gerade noch im Himmel fest, die sind aber gegen Mittag dann wieder weg und dann kommt auch die Sonne raus. Im Laufe des Tages kann es vereinzelt dann auch mal kurz regnen, das Ganze heute hier bei 29 Grad. Morgen gibt es eine Mischung aus Sonne und Wolken, ansonsten bleibt es soweit trocken, bei bis zu 29 Grad ebenfalls. 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
9: 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Eine Vollsperrung haben wir laut Straßenscanner auf der L16 im Landkreis Havelland. Zwischen Paaren im Glien und Grünefeld ist hier momentan alles dicht und das Ganze dauert wahrscheinlich auch noch bis August. Im Stadtverkehr Berlin sehe ich soweit gerade keine großartigen Meldungen, aber geblitzt wird noch auf der B101 in Beutersitz. Wenn ihr noch was gesehen habt, Staus oder Blitzer, dann einfach hier gerne abliefern. Per Anruf oder WhatsApp könnt ihr das immer ganz entspannt tun. Geht alles immer an die 0331 74 40 40 und bis dann habt eine gute Fahrt und kommt gut an.
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0: Habt einen fantastischen Pfingstsonntag. Ja, ich weiß nicht, wer das an diesem Wochenende macht, aber manchmal muss man zusammen auch arbeiten, ja, auch an den Feiertagen Möbel aufbauen zum Beispiel. Das ist eine sehr starke Herausforderung, das mit dem Partner zu machen. Kann aber auch ganz lustig sein. Vielleicht erkennt ihr euch da wieder. Darum geht's gleich bei uns in die Welt in 30 Sekunden, in 10 Minuten. Und los geht's in dieser halbe Stunde mit Lady Gaga. Gaga. Abracadabra. Hier ist Lady Gaga.
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0: Einen schönen Pfingstsonntag. Hier ist das Beste aus einer Woche der Kaiser und Gerlinde Jenecke.
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2: Geht los mit der Heimfahrt vom Möbelhaus im Auto. Total verrenkt, denn du hast den Sitz schon ganz nach vorne gefahren, aber immer noch den riesigen Karton im Nacken. Dann wird aufgebaut mit einem TikTok-Video als Anleitung, wo so ein Influencer das in 3 Minuten schafft.
3: Und zack, und das Ding steht, Leute.
2: Dein linkes Knie stützt das linke Seitenteil, die rechte Hand hält das rechte Seitenteil. Zwischen den Zähnen hast du diesen Mini-Imbusschlüssel und auf den Zehen versuchst du, die Schranktür ins Scharnier zu hängen. Wenn das geschafft ist, stellst du fest, das Mittelteil hättest du vorher einsetzen müssen. Alles auseinanderbauen, neu aufbauen und nach 3 Stunden ist es vollbracht. Und deine Freundin sagt,
4: kann man den umtauschen? Ich fände ihn in matt-weiß doch schöner.
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0: BB-Radio hier mit dem Besten aus einer Woche. Der Kaiser und Gerlinde Jenicke. Habt einen schönen Pfingstsonntag mit freundlichen Nachbarn. Das wäre doch das Schönste, weil bei meinen Verwandten in Templin ist gerade die Hölle los zum Beispiel. Die Nachbarn haben das Kriegsbeil ausgegraben, die bewerfen sich mit Müll, also da ist alles los. Und wir wollten mal wissen, wie geht denn ihr mit sowas um? Nachbarschaftsstreit, wie kann man den denn ordentlich belegen? Darum geht es nochmal in der kommenden Stunde. Und dazu gibt es eine sehr entspannte Nummer von Olivia Dean, die hat was Neues rausgebracht. Ganz brandneu, ist so heiß, sollte man noch nicht anfassen. Verbrennt man sich die Ohren. So easy. Dann haben wir Tiesto dabei mit einer schönen Dance-Nummer aus den 20. Und das ist mehr Vielfalt gleich.
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3: Mit Patricia Woschny. Guten Tag. Freie Fahrt wieder auf der Bahnstrecke Berlin-Wittenberg. Nach dem Böschungsbrand zwischen Trebin und Ludwigsfelde ist die Strecke seit Samstagabend wieder befahrbar. Die Feuerwehr war stundenlang im Großeinsatz und versuchte zu verhindern, dass die Flammen auf ein angrenzendes Waldstück übergreifen. Wegen der Sperrung stand die Verbindung stundenlang still, mehrere Züge mussten stoppen und Fahrgäste saßen teils lange fest. Sonne satt und viele zieht zum Anbaden an den See oder ins Freibad. Die DLRG erinnert an eine einfache Regel: erst abkühlen, dann ins Wasser. Denn viele Seen haben aktuell nur 16 bis 18 Grad und der Sprung ins kalte Wasser kann gefährlich werden. Wer überhitzt ins kalte Nass springt, riskiert einen Kreislaufschock. Das kann im schlimmsten Fall sogar tödlich enden. Besonders riskant ist das auch mit Alkohol im Blut. Berlin war gestern Abend fest in Bayernhand. Der FC Bayern hat sich im Olympiastadion mit einem klaren 3:0 gegen Stuttgart den DFB-Pokal geholt und damit das Double perfekt gemacht. Mann des Abends war Harry Kane mit gleich 3 Treffern. Zwischendurch musste das Finale wegen Pyrotechnik und Fanprotesten sogar kurz unterbrochen werden. 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
4: 21 Grad sind es momentan in Wittstock, 22 Grad haben wir in Frankfurt-Oder und 24 Grad sind es bei euch in Cottbus. Bisschen diesig hier aktuell noch über Potsdam. Gegen Mittag lösen sich die Wolken dann aber hier so langsam im Land auf. Die Sonne scheint heute sonst den ganzen Tag. Es kann aber trotzdem vereinzelt leicht regnen und im Süden können auch Gewitter nicht ausgeschlossen werden. Das Ganze heute bei bis zu 30 Grad. Heute Nacht kühlt es sich dann bei ein paar Wolken auf bis zu 7 Grad runter. Und morgen gibt es dann Sonne satt bei bis zu 29 Grad.
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4: Laut Straßenscanner gibt es momentan keine großartigen Vorkommnisse auf den Straßen in Brandenburg. Nur im Stadtverkehr Berlin verliert ihr auf der A100 Richtung Norden ab Wegstraße ungefähr 10 Minuten. Und heute ist ansonsten auch nochmal vor allen Dingen in Friedrichshain und Mitte ordentlich was los. Der Karneval der Kulturen zieht ja heute nochmal durch die Stadt. Habt das auf jeden Fall im Hinterkopf. Ansonsten wird geblitzt und zwar auf der A13 Richtung Berlin, Höhe Kittlitz. Und wenn ihr noch was gesehen habt, Staus und Blitzer, dann einfach hier abladen. Einfach per Anruf oder WhatsApp an die 0331 74 40 40 schicken. Und bis dann. Habt eine gute Fahrt und kommt gut an.
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5: Hallöchen und einen schönen guten Morgen. Ja, kann man auch sagen, ne? Es ist kurz nach 10, langes Pfingstwochenende. Nachbarn kann man sich nicht aussuchen, aber wenn es zu schlimm wird, da kann man ruhig mal ein bisschen Kontra geben. So wie Petra aus Fürstenwalde. Da war die nervige Nachbarin sehr schnell wieder ruhig. Nachbarschaftsstreitgeschichten gleich nochmal in dieser Show in 10 Minuten. Und vorher ein Song, wie Freundschaft klingen sollte. Hier ist Leonie, Don't Worry.
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2: BB Radio hier. Der Kaiser und Gerlinde Jenike. Liebe Brandenburger, wir brauchen jetzt mal eure Nachbarschaftsliebe, weil Gerlinde hat Verwandtschaft und die hat Streit mit Nachbarn, ja, der leider sehr eskaliert ist. Aber wir könnten eventuell jetzt Hilfe bekommen, ne?
3: Ja, also ich finde, noch schlimmer als anderen Leuten Müll in den Garten zu werfen, wie es bei uns der Fall ist, ist jemandem Wasser über den Kopf zu hauen. Petra aus Fürstenwalde, was ist denn da nur passiert? Guten Morgen.
4: Guten Morgen. Naja, ich habe niemandem Wasser auf den Kopf gehauen.
2: Ja, ist auch schwierig, da so ein Wasserknüppel zu basteln. Braucht man einen Gefrierschrank.
3: Nee, aber erzähl, ja, was hast du gemacht?
4: Ja, also so vor 42 Jahren, als ich in dieses Haus hier eingezogen bin, da hatte ich eine ganz alte Nachbarin, die eigentlich sich über alles aufgeregt hat. Und da hat meine Mutti mir mal den Rat gegeben, ich soll mal einen Topf Wasser neben die Tür stellen. Und wenn sie wieder mal bei mir klingelt, dann soll ich ihr das mal so entgegenschütten. Das habe ich natürlich nicht gemacht.
3: Ach.
4: Aber etliche Jahre später hatte ich eine sehr junge Nachbarin und die war sehr oft besoffen. Und dann hat sie sich immer sehr laut verhalten.
3: Mhm.
4: Und sie hat den einen Sonntag früh um 6:30 mal wieder unten vor der Tür, also auf der Straße, randaliert. Und das war direkt unter meinem Fenster. Ich wohne 2 Treppen hoch.
3: Ja.
4: Okay. Dann habe ich einen 5-Liter-Eimer Wasser geholt und habe den aus dem Fenster geschüttet. Jedenfalls war dann Ruhe.
3: Ach, das ist ein Tipp für meine Verwandtschaft in Templin, einfach anderen Leuten von oben ein bisschen Wasser auf den Kopf zu kippen.
4: Ja, das, ich meine, ich fand diesen Rat von meiner Mutti gar nicht schlecht.
2: Ja, total.
4: Das passiert ja nichts, außer dass jemand nass wird und einen Schreck kriegt.
2: Das ist das, was ich Gerlinde seit Jahren sage. Ich habe auch immer so eine Sprühflasche dabei. Wenn jemand was Dummes sagt hier in der Redaktion, mache ich mal pfui, aus.
4: Das ist eine gute Idee.
3: Ne? Also Petra, vielen Dank. Meine Verwandtschaft in Templin hört das und die freuen sich, glaube ich, über jeden Tipp, den sie heute kriegen, wie man so einen Nachbarschaftsstreit beenden kann. Petra, vielen Dank für deine lustige Geschichte und auf gute Nachbarschaft.
4: Ja, das freut mich. Danke.
2: Danke dir, Petra.
3: Tschüss.
2: So, das ist eine gute Lösung für einen Nachbarschaftsstreit. Vielleicht habt ihr noch eine bessere. 0331 74 40 40.
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0: Das Beste aus einer Woche der Kaiser und Gerlinde Jehnicke bei BB Radio am langen Pfingstwochenende. Gleich die besten Comedians Deutschlands mit Felix Lobrecht haben wir um kurz nach halb. Und dazu gibt es die Lumineers. Ho, hey, das ist für alle, die noch nicht ganz textsicher sind heute Morgen. Aus 2013, dann gibt es einen Zehner auch von Taylor Swift. Natürlich ganz aktuelle Musik, in diesem Fall von Dermot Kennedy gleich.
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11: 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Ein paar Wolken hängen ja aktuell noch am Himmel, ab Mittag lösen die sich jetzt aber langsam auf. Die Sonne scheint heute sonst den ganzen Tag, es kann aber trotzdem vereinzelt leicht regnen und im Süden können auch Gewitter heute im Laufe des Tages nicht ausgeschlossen werden. Das Ganze heute bei bis zu 30 Grad maximal, heute Nacht kühlt sich dann bei ein paar Wolken ein bisschen runter auf bis zu 7 Grad und morgen gibt es dann nochmal Sonne satt bei bis zu 29 Grad.
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11: 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Wir haben Fahrradfahrer laut Straßenscanner auf der A115 Richtung Dreieck Nutetal zwischen Samund und dem Dreieck Nutetal. Also was auch immer die da machen, die sind da auf jeden Fall fleißig am Radeln, passt da also ein bisschen auf. Im Stadtverkehr Berlin dauert es ein bisschen länger auf der A100 Richtung Norden. Ab Wegstraße verliert ihr 10 Minuten und geblitzt wird's auf der A10 südlicher Berliner Ring Richtung Dreieck Spreeau direkt im Dreieck Potsdam. Wenn ihr noch was gesehen habt, Staus und Blitze, einfach hier abliefern. Geht alles ganz entspannt per Anruf oder WhatsApp immer an die 0331 74 40 40 und bis dahin habt eine gute Fahrt und kommt gut an.
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0: Einen schönen Pfingstsonntag wünschen wir euch. Ach, es ist einfach die typische Berliner Schnauze, die wir so lieben. An Felix Lobrecht, die besten Comedians Deutschlands in 10 Minuten. Und es geht los mit der aktuellen Nummer von Dermot Kennedy. Was eine Stimme. Hier ist Funeral.
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0: schönes, langes Pfingstwochenende wünschen wir euch. Das Beste aus einer Woche der Kaiser und Gerlinde Jenicke. Jetzt mit Felix Lobrecht.
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3: Ich habe neulich bei mir in der Straße eine junge Mutter gesehen mit ihrem kleinen Baby und das Baby konnte schon laufen. Also ich weiß nicht, ob das besonders war, dass das Baby schon laufen konnte. Also ich weiß nicht, wann Babys anfangen zu laufen. Nach einem Tag? Ich weiß es nicht. Ist ja auch egal, der Mann konnte laufen. War diese Mutter mit ihrem Baby, haben so Händchen gehalten. Hat das Baby sich so losgerissen und ist so ausgebüxt. So losgerannt wie so ein kleines Baby. Und da muss ich ganz ehrlich sagen, ey, so ein rennendes Baby, das kann ich nicht sehen, sowas. Wenn ich so ein rennendes Baby sehe, habe ich immer genau zwei Gedanken im Kopf. Nämlich erstens, wo musst du so schnell hin, Dicker? So, Dicker, du bist eins. Du hast safe keinen Termin, den du ohne deine Mutter wahrnehmen musst. Was hast du vor? Willst du deinen Bobbycar umparken? Ich weiß es nicht. Ja, schön schräg auf dem Behindertenparkplatz.
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0: Hier ist das Beste aus einer Woche der Kaiser und Gerlinde Jenicke bei BB Radio am Pfingstsonntag. Und der Kaiser, der ist doch fremdgegangen. Seine Frau Kathi, die hat damit auch gar kein Problem, die macht es nämlich auch. Was ist denn los bei diesen Leuten? Darüber sprechen wir nochmal in der nächsten halben Stunde. Dazu gibt es einen ganz entspannten Hit von Emily Sondé aus 2012, Read All About It. Was ganz Neues von Michael Schulte, da ist wieder ein bisschen Wumms drin und das ist dann eben mehr Vielfalt. 10er, 20er und die besten aktuellen Hits.
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0: Der Kulturen ziehen ab 13.30 Uhr mehr als 60 Gruppen über die Frankfurter und Karl-Marx-Allee. Viele arbeiten seit Monaten ehrenamtlich an Musik, Choreos und Wagen. Parallel läuft in Kreuzberg das riesige Straßenfest mit rund 900 Künstlern. Der Karneval feiert in diesem Jahr 30-jähriges Jubiläum und entstand damals als Antwort auf Rassismus und rechte Gewalt in den 90ern. Mehr Platz für Pendler und Lkw, aber Ärger für den Naturschutz. Der geplante sechsspurige Ausbau der A12 zwischen Berliner Ring und Frankfurt-Oder sorgt bei Umweltverbänden für große Sorgen. Entlang der Strecke liegen mehrere sensible Moor-, Wald- und Auengebiete. Bis überhaupt gebaut werden kann, dürften aber noch Jahre vergehen. Allein die Planung soll rund 10 Jahre dauern. Wer für heute noch einen Pfingstausflug sucht, hat in Brandenburg ziemlich viel Auswahl. Im Eberswalder Zoo läuft das große Pfingstfest mit Tierfütterung und Mitmachaktion. In Frankfurt-Oder feiert das Eisenbahntheater Hüttenwerk Premiere direkt zwischen echten Güterwaggons. Dazu kommt das 65. Schützenfest in Wittstock-Gadow und in Potsdam startet die Inselbühne auf der Freundschaftsinsel in die neue Open-Air-Saison. 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
2: Aktuelle Temperaturen liegen bei 23 Grad in Angermünde, 25 Grad sind es in Brandenburg an der Havel und 26 Grad sind es bei euch in Cottbus. Paar Wolken hängen ja aktuell noch im Himmel, ab Mittag lösen die sich jetzt aber so langsam auf. Die Sonne scheint heute sonst den ganzen Tag, es kann aber trotzdem vereinzelt mal kurz leicht regnen und im Süden können auch Gewitter nicht ausgeschlossen werden. Das Ganze heute bei bis zu 30 Grad maximal, morgen gibt es dann Sonne satt bei bis zu 29 Grad.
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2: Einen Unfall haben wir laut Straßenscanner auf der A9 Richtung Leipzig zwischen Niemek und Kleinmarzehns. Hier dauert es aktuell gute 10 Minuten länger. Eine Schaufel liegt auf der A10, dem nördlichen Berliner Ring, Richtung Dreieck-Havelland zwischen Dreieck-Pankow und Mühlenbeck hier auf der linken Spur. Im Stadtverkehr Berlin verliert die Zeit auf der A100 Richtung Süden. Ab Jakob-Kaiser-Platz sind es 20 Minuten und in der Gegenrichtung kommen Richtung Norden auf der A100 ab Wegstraße nochmal 10 Minuten obendrauf. Ein aktueller Splitzer steht auf der A12 Richtung Frankfurt-Oder. Höhe Rastplatz Kersdorfer See. Danke dafür an Daniel. Und wenn ihr noch was gesehen habt, Staus und Blitzer, dann einfach hier abliefern. Macht's wie Daniel, ruft einfach an oder schickt uns eine WhatsApp an die 0331 74 40 40. Und bis dahin habt eine gute Fahrt und kommt gut an.
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3: Einen schönen Pfingstsonntag. Der Kaiser und seine Frau Kathi, die tun beide heimlich Dinge hinterm Rücken des anderen. Aber es ist für beide vollkommen okay. Ich könnte es nicht. Bei denen klappt es ziemlich gut. Sprechen wir drüber nochmal. In 10 Minuten jetzt viel Spaß mit der aktuellen Nummer von Michael Schulte. Name wie ein Nachbar, aber Stimme wie ein großer. 5 a.m.
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1: Huhu, wir sind's. Der Kaiser und Gerlinde Jedicke bei RBB-Radio. Frage.
2: Moin.
1: Darf man das in einer Beziehung? Der Kaiser hat eine goldene Regel gebrochen. Er hat mit seiner Kathi eine Serie angefangen zu schauen. Liebe ich auch. Aber wie kann man denn ohne den Partner alleine heimlich weitergucken? Das geht doch gar nicht.
2: Ist Fremdgehen im Jahr 2026. Gemeinsam eine Serie beginnen, heimlich weitergucken, alleine. Ja, das geht nicht, weil mir werden sämtliche Serien blockiert. Und jetzt geht's um eine, die kennen wahrscheinlich schon ganz viele. Ist eine Netflix-Serie, Person of Interest. Ich glaube, die kam schon 2011 raus oder so. Und ich habe an irgendeinem Nachmittag, wo ich Langeweile hatte, mal ein, zwei Folgen angefangen und dachte so, die ist aber spannend. Dann habe ich, weil ich bin ja auch immer unersättlich, 4, 5 Folgen geguckt.
1: Ja.
2: Und dann habe ich meiner Frau gesagt, die ist richtig geil, die Serie, die gucke ich jetzt weiter. So, dann hat sie sich daneben gesetzt und gesagt, oh ja, die können wir zusammen gucken.
1: Ja.
2: Wobei mir im Kopf schon wieder ging, geil. Wieder eine Serie, die mir blockiert wird, weil ich jetzt immer warten muss, bis wir gemeinsam Zeit haben, weil also mir fehlt noch die letzte Staffel Ozark. Also ich habe noch einige Serien offen, weil mir immer gesagt wurde, nein, die gucken wir zusammen. Dann habe ich gesagt, okay. Und als sie nicht geguckt hat, habe ich einfach weitergemacht. Und jetzt bin ich 1,5 Staffeln vor ihr. Und das Krasse ist, wir haben am Freitag, haben wir gemeinsam die Serie geguckt. In verschiedenen Räumen und haben uns wirklich erst um 22.30 Uhr im Wohnzimmer getroffen, weil sie halt eben an ihrem Teil im Schlafzimmer war und ich im Wohnzimmer meine Serie geguckt habe.
1: Also finde, Serien zusammengucken sind Eckpfeiler einer Beziehung und ich habe das einmal gemacht und mache das nie wieder. Da habe ich heimlich weitergeguckt. Eine Serie, weil er nicht konnte, aber habe mir nicht getraut, das zu sagen. Ich kann nun sehr schlecht lügen und dann saßen wir da, ich kannte das schon alles, was wir geguckt haben und dann meinte ich, oh nein, was passiert denn jetzt da? Und dachte, nee, das kann ich nie wieder machen, das ist ja völlig fake, ich krieg das nicht hin. Aber dieses Zusammenserien gucken ist das Allerallerschönste und ja, es ist Fremdgehen, wenn der andere weiterguckt. Macht man nicht. Also ich kann nur froh sein, dass ihr noch zusammen seid. Sonst wäre das Geheule groß.
2: Männer, falls euch das auch passiert und ihr gezwungen werdet, ja, eine Serie gemeinsam zu gucken und dadurch den Anschluss verliert und nie wieder euren eigenen Zeitplan ein. Ich empfehle zu sagen, ey, lass uns doch zusammen Emily in Paris gucken. Und dann habt ihr nie Zeit. Ist ganz einfach. Wir lieben uns aber trotzdem. Nur in verschiedenen Räumen momentan.

0: Hallo, hier ist das Beste aus einer Woche der Kaiser und Gerlinde Jenicke bei BB Radio am Pfingstsonntag. Und bei schönem Wetter geht's ja für viele raus. Spritzturm mit dem Auto. Dieses Auto muss ja auch mal gewaschen werden zwischendurch. Und so eine typische Fahrt durch die Waschanlage kann manchmal sehr speziell sein. Darum geht's gleich in der kommenden halben Stunde bei unserem Kollegen Jan Zerbst in unserer neuen Comedy Die Welt in 30 Sekunden. Und dazu unter anderem aktuelle Musik von Alex Warren. Der hat so eine schöne Stimme und hat einen ganz, ganz tollen neuen Hit rausgebracht. Heißt Fever Dream gleich.
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8: 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Aktuelle Temperaturen liegen bei 22 Grad in Frankfurt oder 22 Grad haben wir auch in Wittstock und 27 Grad sind sogar schon in Cottbus. Ein paar Wolken hängen ja aktuell noch fest, gegen Mittag verziehen die sich jetzt aber so langsam. Die Sonne scheint heute sonst den ganzen Tag, es kann aber trotzdem vereinzelt heute auch mal leicht regnen und im Süden können auch Gewitter nicht ausgeschlossen werden. Das Ganze heute bei bis zu 30 Grad maximal. Heute Nacht kürzt es sich dann mit ein paar Wolken runter auf bis zu 7 Grad und morgen gibt es dann nochmal Sonne satt bei bis zu 29 Grad in der Spitze. 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
8: 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Einen Unfall gab es auf der A9 Richtung Leipzig zwischen Niemek und Kleinmarzehns. Hier dauert es aktuell gute 15 Minuten länger. Im Stadtverkehr Berlin verliert ihr etwas Zeit auf der A100 Richtung Süden. Ab Jakob-Kaiser-Platz sind es gute 20 Minuten. Und in der Gegenrichtung auf der A100 Richtung Norden. Ab Wegstraße sind es 10 Minuten, die ihr verliert. Geblitzt wird auf der A10 im südlichen Berliner Ring Richtung Dreieck Spreeau, direkt im Dreieck Potsdam. Und wenn ihr noch was gesehen habt, Staus und Blitzer, dann einfach hier abliefern. Geht alles ganz entspannt per Anruf oder WhatsApp an die 0331 74 40 40 und bis dahin habt eine gute Fahrt und kommt gut an. 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
0: Einen herrlichen Pfingstsonntag wünsche ich euch. Die Welt in 30 Sekunden gibt's gleich hier wieder mit unserem Kollegen Jan Zerbst. Und ihr kennt das wahrscheinlich. Wer das Auto nicht per Hand waschen muss, der fährt in die Waschanlage. Und wie es da so typischerweise abläuft, das ist sehr lustig. Hier in 10 Minuten in unserer neuen Comedy Die Welt in 30 Sekunden. Und los geht's in dieser halben Stunde mit einer starken Frau, starke Stimme, Sia.
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0: Das ist mehr Vielfalt, gute Laune und gleich wird's wieder ganz entspannt mit Olivia Dean. Aktuelle Musik Man I Need. Hier ist das Beste aus einer Woche, der Kaiser und Gerlinde Jenicke.
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2: Zuerst musst du dich für ein Waschprogramm entscheiden. Das eigentliche Ziel ist ja einfach ein sauberes Auto, aber du wählst dann doch für viel Geld das Ultra Hydro Crystal Diamond Protect Premium Spa Paket mit Arctic Snow Infinity Glanzversiegelung und Nano Lotus Technologie. Dann winkt dich jemand auf diese Art Bahnschiene und du kommst dir vor wie der dümmste Fahrer auf Erden, weil du nie weißt, ob du bremsen oder fahren oder lenken sollst.
3: Komm, komm, komm, links, gerade, nein, stopp!
2: Dann endlich wird dein Auto massiert und geföhnt und hinterher darfst du es gratis von innen saugen, findest dann alte Pommes unterm Beifahrersitz und ein Parkticket über 2 D-Mark und am Tag danach fährst du dann mit deinem funkelnden Auto im Regen durch dreckige Pfützen, während die Kinder auf dem Rücksitz Kekse essen.
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0: BB-Radio hier mit dem Besten aus einer Woche. Der Kaiser und Gerlinde Jenicke am langen Pfingstwochenende. Deshalb gibt es erst Dienstag wieder eine neue Ausgabe zwischen 5 und 10. Und eigentlich haben wir gar keine Lust auf Arbeit, oder? Was würden wir eigentlich machen, wenn wir den Lotto-Jackpot geknackt hätten und nicht aufs Geld angewiesen wären? Was wäre das bei euch? Was würdet ihr sagen? Was würdet ihr statt Arbeiten gerne machen? Also ich wäre gerne Ziegenbäuerin in der Toskana, aber ich spiele jetzt erstmal kein Lotto in dieser Woche. Insofern werden wir uns am Dienstag wiederhören, zusammen mit dem Kaiser.
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8: Mit Patricia Woschny. Guten Tag. Berlin bekommt heute wieder sein lautestes und buntestes Zeichen für Vielfalt. Beim großen Umzug vom Karneval der Kulturen ziehen ab 13.30 Uhr mehr als 60 Gruppen über die Frankfurter und Karl-Marx-Allee. Viele arbeiten seit Monaten ehrenamtlich an Musik, Choreos und Wagen. Parallel läuft in Kreuzberg das riesige Straßenfest mit rund 900 Künstlern. Der Karneval feiert in diesem Jahr 30-jähriges Jubiläum und entstand damals als Antwort auf Rassismus und rechte Gewalt in

0: und Auengebiete. Bis überhaupt gebaut werden kann, dürften aber noch Jahre vergehen. Allein die Planung soll rund 10 Jahre dauern. Wer für heute noch einen Pfingstausflug sucht, hat in Brandenburg ziemlich viel Auswahl. Im Eberswalder Zoo läuft das große Pfingstfest mit Tierfütterung und Mitmachaktionen. In Frankfurt-Oder feiert das Eisenbahntheater Hüttenwerk Premiere direkt zwischen echten Güterwaggons. Dazu kommt das 65. Schützenfest in Wittstock-Gardow und in Potsdam startet die Inselbühne auf der Freundschaftsinsel in die neue Open-Air-Saison. 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
2: 22 Grad haben wir momentan im Wittstock, 24 Grad sind es in Angermünde und 27 Grad aktuell hier in Potsdam. Ein paar kleine Wolken hängen ja aktuell noch im Himmel. Ab Mittag lösen die sich jetzt aber so allmählich von Norden nach Süden auf. Die Sonne scheint heute sonst den ganzen Tag. Es kann aber trotzdem vereinzelt auch mal leicht regnen. Und im Süden können auch Gewitter nicht ausgeschlossen werden. Das Ganze heute bei bis zu 30 Grad maximal. Heute Nacht kühlt es sich dann mit ein paar Wolken runter auf bis zu 7 Grad. Und morgen gibt es dann nochmal sonnensatt bei bis zu 29 Grad.
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2: Einen Unfall haben wir auf der neuen Richtung Leipzig zwischen Niemeck und Kleinmarzehns laut Straßenscanner. Dauert hier aktuell gute 15 Minuten länger. Unfall haben wir auch auf der A24 Richtung Hamburg zwischen Neuruppin und Herzsprung. Linke Spur ist aktuell nicht befahrbar, dauert hier momentan noch gute 10 Minuten länger. Im Stadtverkehr Berlin verliert ihr ein bisschen Zeit auf der A100 Richtung Süden ab Jakob-Kaiser-Platz mit 20 Minuten. Und einen aktuellen Blitzer meldet uns Jan auf der A13 in der Überfahrt zur A15 Richtung Cottbus direkt im Dreieck Spreewald. Vian, schickt uns eure Staus und Blitzer, wenn ihr was gesehen habt, per Anruf oder WhatsApp immer an die 0331 74 40 40 und bis dann habt eine gute Fahrt und kommt gut an.
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2: Und damit wünsche ich euch heute frohe Pfingsten und hoffe, ihr genießt euer Wochenende. Zusammen geht sie heute durch den Tag, unter anderem gleich mit Lady Gaga. Die gibt schon mal ordentlich Gas, so wie man es von ihr auch kennt. Vorher starten wir jetzt aber in die Stunde mit aktueller Musik von Ray Dalton. Hier ist Blood Running, ich bin Vincent. Cool, dass ihr da seid. Moin.
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0: Hier ist BB Radio für euch am Wochenende. Gleich starten wir wieder. Die restliche halbe Stunde nur Musik im Mehr Musik Versprechen. Mehr als 10 Songs spiele ich euch dann hier ohne Pause und nonstop. Mit dabei die freundlichste musikalische Begrüßung aus den Szenen von DJ Martin Solveig. Außerdem entführt euch Camila Cabello nach Havana. Und Aktuelles hören wir unter anderem von Jennifer Lopez gemeinsam mit DJ Titan David Guetta. Das alles und mehr gleich in der meisten Musik ohne Unterbrechung.
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0: 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Paar Wolken hängen ja aktuell noch im Himmel, ab Mittag lösen die sich jetzt aber so langsam von Norden nach Süden auf. Die Sonne scheint heute sonst den ganzen Tag, es kann aber trotzdem vereinzelt mal leicht regnen und im Süden können auch Gewitter nicht ausgeschlossen werden. Das Ganze heute bei bis zu 30 Grad in der Spitze, heute Nacht kühlt es sich dann mal kurz runter auf bis zu 7 Grad und morgen gibt es dann Sonne satt bei bis zu 29 Grad maximal. 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
0: 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Einen Unfall gibt's auf der A9 Richtung Leipzig zwischen Niemek und Kleimarzehn. Es dauert hier aktuell gute 15 Minuten länger. Unfall auch auf der A24 Richtung Hamburg zwischen Neuruppin und Herzsprung. Linke Spur ist aktuell nicht befahrbar, dauert hier momentan gute 30 Minuten, die ihr verliert. Im Stadtverkehr Berlin dauert es länger auf der A100 Richtung Süden ab Jakob-Kaiser-Platz mit 20 Minuten und in der Gegenrichtung kommen auf der A100 Richtung Norden nochmal 10 Minuten ab Wegstraße obendrauf. Geblitzt wird auf der A9 eine Überfahrt zur A10 südlicher Berliner Ring Richtung Dreieck Werder, direkt im Dreieck Potsdam. Danke an Thomas. Und wenn ihr noch was gesehen habt, macht's wie Thomas. Schickt uns alles gerne per Anruf oder WhatsApp immer an die 0331 74 40 40. Und bis dann, eine gute Fahrt und kommt gut an.
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Hier ist BB Radio für euch an Pfingsten. DJ Kaigo meldet sich zurück mit aktueller Musik und hat sich dafür Verstärkung geholt von Sänger Khaled. Gemeinsam liefern sie einen der Anwärter auf den Sommersong des Jahres. Hier ist Save My Love für euren Sonntag.

Ihr hört BB Radio am Wochenende und diese Kombi kann nur funktionieren. Jennifer Lopez und DJ David Guetta, zwei Giganten zusammen in einem Song. Die besten aktuellen Hits jetzt mit Save Me Tonight.

0: Hier ist BB Radio am Wochenende. Gleich nach 1 gibt's hier ordentlich was auf die Ohren von den Imagine Dragons und außerdem auch aktuelle Musik von Nico Santos hier gleich als nächstes mit seiner Single All Time High. 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
13: Mit Patricia Woschny. Guten Tag. Eine achtlos weggeworfene Kippe kann in Brandenburg gerade schnell gefährlich werden. In mehreren Landkreisen im Süden gilt heute die hohe Waldbrandgefahrstufe 4 von 5. Betroffen sind unter anderem Spree-Neiße, Dahme-Spreewald und Oberspreewald-Lausitz. Die Behörden erinnern daran, dass Rauchen und offenes Feuer im Wald aktuell verboten sind. Denn vielerorts sind Böden und Wälder extrem trocken. Berlin bekommt heute wieder sein lautestes und buntestes Zeichen für Vielfalt. Beim großen Umzug vom Karneval der Kulturen ziehen ab 13.30 Uhr mehr als 60 Gruppen über die Frankfurter und Karl-Marx-Allee. Viele arbeiten seit Monaten ehrenamtlich an Musik, Choreos und Wagen. Der Karneval feiert in diesem Jahr 30-jähriges Jubiläum und entstand damals als Antwort auf Rassismus und rechte Gewalt in den 90ern. Wer für heute noch einen Pfingstausflug sucht, hat in Brandenburg ziemlich viel Auswahl. Im Eberswalder Zoo läuft das große Pfingstfest mit Tierfütterung und Mitmachaktionen. In Frankfurt-Oder feiert das Eisenbahntheater Hüttenwerk Premiere.

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1: Der BB Radio Straßenscanner meldet uns einen Unfall auf der A9 Richtung Leipzig zwischen Niemeck und Kleinmarzehns. Das dauert hier aktuell gute 15 Minuten länger. Sorgenkind ist allerdings gerade durch einen Unfall die A24 Richtung Hamburg. Zwischen Neuruppin und Herzsprung verliert ihr momentan gut eine Stunde. Letzte freie Ausfahrt ist hier Neuruppin. Im Stadtverkehr Berlin verliert ihr gute 10 Minuten auf der Stadtautobahn der A100 Richtung Norden ab Wechstraße und geblitzt wird auf der A24 Richtung Berlin zwischen dem Rastplatz Linumer Bruch und Kremm. Wenn ihr noch was gesehen habt, Staus und Blitze einfach hier abliefern. Per Anruf oder WhatsApp geht immer alles an die 0331 74 40 40 und bis dahin habt eine gute Fahrt und kommt gut an.
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1: Gemeinsam geht's durchs lange Pfingstwochenende, gleich mit einem Zehner von DJ Antoine. Da wird's mal kurz ein bisschen französisch hier in der Playlist mit Mon Chéri. Das Ganze direkt nach der aktuellen Nummer hier von Nico Santos, jetzt für euch mit All Time High. Ich bin Vincent, cool, dass ihr da seid. Moin.
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0: BB Radio hier am Wochenende. Gleich hat es die restliche halbe Stunde wieder in sich, denn das Mehrmusikversprechen steht an. Das sind dann für euch hier mehr als 10 Songs am Stück, ohne Unterbrechung, nonstop. Mit dabei haben wir ein bisschen 80s Club Vibes von DJ Purple Disco Machine. Außerdem in der meisten Musik ohne Unterbrechung die aktuelle und brandneue Nummer von Harry Styles, American Girls, eine meiner Lieblingsnummern momentan hier bei uns in der Playlist. Und einen Zehner von Axwell & Grosso für ein bisschen Party-Feeling. Das alles gleich hiernach.
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0: 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Schauen wir auf die Temperaturen, sind es 22 Grad bei euch im Wittstock, 25 Grad in Angermünde, ja, und Spitzenreiter ist halt Cottbus mit 29 Grad, was soll man da sagen? Paar Wolken hängen ja aktuell noch am Himmel, die Sonne scheint aber ansonsten heute den ganzen Tag. Es kann trotzdem vereinzelt leicht regnen und im Süden können auch Gewitter nicht ausgeschlossen werden. Das Ganze heute bei bis zu 30 Grad maximal. Heute Nacht kühlt sich dann alles mal kurz ein bisschen runter mit ein paar Wolken auf bis zu 7 Grad und morgen gibt es dann wieder Sonne satt bei bis zu 29 Grad in der Spitze. 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
0: 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Einen Unfall haben wir laut Straßenscanner auf der A24 Richtung Hamburg zwischen Neuruppin und Herzsprung. Hier verliert ihr aktuell gut eine Stunde. Letzte freie Ausfahrt ist hier Neuruppin. Im Stadtverkehr Berlin verliert ihr etwas Zeit auf der A100 Richtung Norden. Ab der Wegstraße sind es 10 Minuten. Und in Berlin-Charlottenburg Nord gab es einen Unfall auf der General Garneval-Brücke bis Saatwinkler Damm. Hier ist Richtung Spandau momentan alles dicht zwischen General Garneval-Brücke und der A111 Saatwinkler Damm. Also macht hier am besten einen großen Bogen drum. Ansonsten gibt es noch einen Blitzer auf der A13 Richtung Berlin Höhe Kittlitz. Und wenn ihr noch was gesehen habt, Staus und Blitzer, einfach hier abliefern. Geht alles ganz entspannt per Anruf oder WhatsApp an die 0331 74 40 40 und bis dahin habt eine gute Fahrt und kommt gut an. 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

Hier ist BB Radio für euch am Wochenende. Tja, wenn die Freunde um einen herum heiraten, dann kann das als Single zur Einsamkeit führen. So auch bei Harry Styles. Der hat sich dann hingesetzt, hat über sein Leben nachgedacht und raus kam dieser aktuelle Hit. Das, was die haben, will er auch. Hier ist American Girls für euer Pfingsten. Habt eine schöne Zeit.

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BB Radio hier am Wochenende. Hinfallen, aufstehen, Krönchen richten und weitergehen. So kann man diesen Song ja auch relativ einfach runterbechen. Deutlich gefühlvoller rübergebracht wird das aber von Dermot Kennedy. Einfach mal den alten Ballast loswerden. Die besten aktuellen Hits mit Funeral. 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

0: Hier ist BB Radio am Wochenende. Die nächste Stunde starten wir gleich mit einer Lieblingsnummer von meiner Freundin und ich kann mir vorstellen, dass sie mit der Meinung nicht alleine ist. Gleich für euch hier nämlich Lola Young mit Messi und außerdem noch ein bisschen was mit Bums. Das ist DJ Kato auch noch für euch mit in der Playlist. 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
8: Mit Patricia Woschny. Guten Tag. Eine achtlos weggeworfene Kippe kann in Brandenburg gerade schnell gefährlich werden. In mehreren Landkreisen im Süden gilt heute die hohe Waldbrandgefahrstufe 4 von 5. Betroffen sind unter anderem Spree-Neiße, Dahme-Spreewald und Oberspreewald-Lausitz. Die Behörden erinnern daran, dass Rauchen und offenes Feuer im Wald aktuell verboten sind. Denn vielerorts sind Böden und Wälder extrem trocken. Berlin bekommt heute wieder sein lautestes und buntestes Zeichen für Vielfalt. Beim großen Umzug vom Karneval der Kulturen ziehen seit 13.30 Uhr mehr als 60 Gruppen über die Frankfurter und Karl-Marx-Allee. Viele arbeiten seit Monaten ehrenamtlich an Musik, Choreos und Wagen. Der Karneval feiert in diesem Jahr 30-jähriges Jubiläum und entstand damals als Antwort auf Rassismus und rechte Gewalt in den 90ern. Wer für heute noch einen Pfingstausflug sucht, hat in Brandenburg ziemlich viel Auswahl. Im Eberswalder Zoo läuft das große Pfingstfest mit Tierfütterung und Mitmachaktion. In Frankfurt-Oder feiert das Eisenbahntheater Hüttenwerk Premiere direkt zwischen echten Güterwaggons. Dazu kommt das 65. Schützenfest in Wittstock-Gardow und in Potsdam startet die Inselbühne auf der Freundschaftsinsel in die neue Open-Air-Saison. 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
0: Aktuelle Temperaturen liegen bei 22 Grad bei euch in Frankfurt oder 26 Grad haben wir hier in Potsdam und 29 Grad sind es in Cottbus aktuell. Ein paar Wolken hängen hier noch am Himmel fest. Die Sonne scheint ansonsten heute den ganzen Tag. Es kann trotzdem vereinzelt mal ein bisschen Regen geben. Im Süden kann es dann auch mal gewittern und kann nicht ausgeschlossen werden. Das Ganze heute bei bis zu 30 Grad maximal. Morgen gibt es dann Sonne satt bei bis zu 29 Grad in der Spitze.
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0: Der BB-Radio-Straßenscanner zeigt einen Baustellenstau auf der A9 Richtung Leipzig zwischen Niemek und Kleinmarzehns. Dauert hier aktuell noch gute 30 Minuten länger. Und die Situation auf der A24 nach dem Unfall entspannt sich auch langsam zwischen Neuruppin und Herzsprung. Dauert hier aktuell noch gute 25 Minuten. Im Stadtverkehr Berlin verliert ihr etwas Zeit auf der A100 Richtung Norden. Ab Wechstraße sind es 10 Minuten und im weiteren Verlauf kommen ab Hohenzollern-Damm nochmal 10 Minuten

0: Und im weiteren Verlauf kommen ab Hohenzollern-Damm nochmal 10 Minuten obendrauf. Geblitzt wird auf der A10 im südlichen Berliner Ring Richtung Dreieck Spreeau, direkt im Schönefelder Kreuz. Und wenn ihr noch was gesehen habt, Staus und Blitzer, dann einfach hier abliefern. Geht alles ganz entspannt per Anruf oder WhatsApp immer an die 0331 74 40 40. Und bis dann habt eine gute Fahrt und kommt gut an.
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0: Ja, dieses Wetter jetzt an Pfingsten macht doch einfach nur Spaß. Und egal, was ihr heute geplant habt, ob es zum großen Festumzug nach Berlin geht, zum Karneval der Kulturen oder doch nach Linte zum Oldtimer-Treffen, wir sind bei euch. Unter anderem mit Musik von Lady Gaga und einer ihrer erfolgreichsten Songs. Vorher gibt's aber erstmal noch Lola Young für euch mit Messi. Ich bin Vincent, habt einen schönen Pfingstsonntag.
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0: Hier ist BB Radio am Wochenende. Die nächsten mehr als 10 Songs gibt's hier wieder nonstop und ohne Pause für euch im Mehrmusikversprechen. Unter anderem mit dabei der menschgewordene Flumi Berntsen Boon. Wenn er auf eine Bühne kommt, dann braucht man auf den ersten Salto einfach nur noch warten. Außerdem aktuelle Musik mit Alex Warren und Fever Dream. Und freut euch davor auf einen 20er von DJ Kygo gemeinsam mit Donna Summer. Das alles und mehr gleich hier in der meisten Musik ohne Unterbrechung.
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0: 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Herrlich! Paar Wolken hängen zwar noch am Himmel, aber die Sonne scheint den ganzen Tag durch. Es gibt trotzdem vereinzelt mal ein paar Regenstellen. Im Süden kann auch Gewitter nicht ausgeschlossen werden. Das Ganze heute bei bis zu 30 Grad. Heute Nacht kühlt sich dann mal kurz runter mit ein paar Wolken auf bis zu 7 Grad und morgen gibt es dann wieder Sonne satt mit bis zu 29 Grad in der Spitze. 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
0: 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Einen Baustellenstau haben wir auf der A9 laut Straßenscanner Richtung Leipzig zwischen Niemeck und Kleinmarzehns. Dauert hier aktuell gute 30 Minuten länger. Die Situation auf der A24 nach dem Unfall entspannt sich so langsam. Zwischen Neuruppin und Herzsprung dauert hier aktuell noch gute 25 Minuten. Im Stadtverkehr Berlin verliert ihr etwas Zeit auf der A100 Richtung Norden ab Wechstraße mit 10 Minuten. Und ein Blitzer steht auf der A13 Richtung Berlin Höhe Kittlitz. Wenn ihr noch was gesehen habt, Staus und Blitzer einfach hier abliefern. Geht alles per Anruf oder WhatsApp immer an die 0331 74 40 40 und bis dahin habt eine gute Fahrt und kommt gut an. 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

Hier ist BB Radio am Wochenende. Sie hier hat eine ganz besondere Instagram-Seite. Die ist nämlich pink. Das haben bis jetzt nur 25 ausgewählte Content-Creator und Olivia Dean ist eine davon. Die Frau hat aber auch einfach nur Talent. Jetzt mit ihrer aktuellen Single So Easy hier bei BB Radio. Viel Spaß!

0: Ihr hört BB Radio am Sonntag. Gleich habe ich hier eine Nummer, die macht mir immer gute Laune. DJ Robin Schulz hier gleich mit Sugar für euch aus den Zehnern am Start. Und er ist schon beim ESC aufgetreten und hat Deutschland würdig vertreten. Gleich hören wir hier direkt als nächstes. Wen ich meine, verrate ich euch gleich hier nach. 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Ihr könnt ja mal raten.
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11: Mit Patricia Woschny. Guten Tag. Berlin bekommt heute wieder sein lautestes und buntestes Zeichen für Vielfalt. Beim großen Umzug vom Karneval der Kulturen ziehen seit 13.30 Uhr mehr als 60 Gruppen über die Frankfurter und Karl-Marx-Allee. Viele arbeiten seit Monaten ehrenamtlich an Musik, Choreos und Wagen. Der Karneval feiert in diesem Jahr 30-jähriges Jubiläum und entstand damals als Antwort auf Rassismus und rechte Gewalt in den 90ern. Eine achtlos weggeworfene Kippe kann in Brandenburg gerade schnell gefährlich werden. In mehreren Landkreisen im Süden gilt heute die hohe Waldbrandgefahrstufe 4 von 5. Betroffen sind unter anderem Spree-Neiße, Dahme-Spreewald und Oberspreewald-Lausitz. Die Behörden erinnern daran, dass Rauchen und offenes Feuer im Wald aktuell verboten sind. Denn vielerorts sind Böden und Wälder extrem trocken. Mehr Platz für Pendler und Lkw, aber Ärger für den Naturschutz. Der geplante sechsspurige Ausbau der A12 zwischen Berliner Ring und Frankfurt-Oder sorgt bei Umweltverbänden für große Sorgen. Entlang der Strecke liegen mehrere sensible Moor-, Wald- und Auengebiete. Bis überhaupt gebaut werden kann, dürften aber noch Jahre vergehen. Allein die Planung soll rund 10 Jahre dauern. 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
0: 23 Grad haben wir aktuell in Angermünde. 26 Grad sind es in Brandenburg an der Havel und 27 Grad bei euch in Cottbus. Die Sonne scheint heute den ganzen Tag. Es kann aber trotzdem vereinzelt und mal leicht regnen. Im Süden kann es auch Gewitter geben. Das kann hier nicht ausgeschlossen werden, weil bis zu 30 Grad heute maximal. Ansonsten kühlt es heute Nacht mal kurz runter bei ein paar Wolken auf bis zu 7 Grad. Und morgen gibt es dann Sonne satt mit bis zu 29 Grad.
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0: Der BB-Radio Straßenscanner zeigt uns Gegenstände auf der Strecke der A10 nördlicher Berliner Ring Richtung Dreieckhafenland. Zwischen Dreieckpankow und Mühlenbeck liegen hier Metallteile auf der linken und der mittleren Spur. Seid ihr also ein bisschen vorsichtig unterwegs. Personen haben wir auf der Strecke auf der A11 Richtung Berlin zwischen Bandlitz und Bernau Nord. Auch hier bitte Vorsicht walten lassen. Im Stadtverkehr Berlin verliert ihr etwas Zeit auf der A100 Richtung Norden. Ab der Wegstraße verliert ihr gute 10 Minuten. Und im weiteren Verlauf kommen ab Hohenzollern am Damm nochmal 10 Minuten obendrauf. Geblitzt wird auf der A12 Richtung Frankfurt-Oder, Höhe Rastplatz Kersdorfer See. Und wenn ihr noch was gesehen habt, Staus und Blitze, dann einfach hier abliefern. Geht alles ganz entspannt per Anruf oder WhatsApp immer an die 0331 74 40 40. Und bis dahin habt eine gute Fahrt und kommt gut an.
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0: Gleich habe ich hier unter anderem einen Zehner von Robin Schulz für euch, damit der Sonntag heute nochmal wieder dank Pfingsten sich wie ein Samstag anfühlen darf. Und eben habe ich euch eine kleine Denkaufgabe gegeben. Welcher deutsche Künstler ist für Deutschland beim ESC angetreten und hat aktuelle Musik hier bei uns in der Playlist? Na, Michael Schulte natürlich. Jetzt hier für euch mit 5am. Ich bin Vincent. Cool, dass ihr da seid. Moin.
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0: Hier ist BB Radio für euch am Wochenende. Die restliche halbe Stunde gibt's wieder einen Song nach dem anderen im BB Radio mehr Musikversprechen. Das bedeutet, mehr als 10 Songs habe ich dann gleich hier wieder für euch im Gepäck, nonstop und ohne Pause. Unter anderem mit dabei einen 10er von Carly Rae Jepsen, die wünscht sich, dass man gelegentlich mal wieder durchklingelt. Außerdem einen 20er von Harry Styles, As It Was, und aktuelles von und mit Miles Smith, gemeinsam mit Neil Horan und ihrer Gute-Laune-Nummer Drive Safe. Das alles und vieles mehr in der meisten Musik ohne Unterbrechung.
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0: 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Ein paar Wolken hängen hier noch am Himmel fest. Die Sonne scheint heute trotzdem dazu den ganzen Tag. Es kann allerdings mal sein, dass es auch mal leicht regnet und auch im Süden können Gewitter dabei nicht ausgeschlossen werden. Das Ganze heute bei bis zu 30 Grad in der Spitze. Heute Nacht kühlt es sich dann ein bisschen runter mit ein paar Wolken auf bis zu 7 Grad und morgen gibt es dann nochmal Sonne satt bei bis zu 29 Grad maximal. 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
0: Einen Unfall haben wir laut Straßenscanner auf der B158 Freienwalde Allee Richtung Bad Freienwalde. Höhe Werftfuhl macht hier also am besten einen großen Bogen drumherum. Im Stadtverkehr Berlin verliert ihr etwas Zeit auf der Stadtautobahn der A100 Richtung Norden ab Wechstraßen mit 10 Minuten und im weiteren Verlauf kommen ab Hohenzollerndamm nochmal 10 Minuten obendrauf. Geblitzt wird auf der A12 Richtung Frankfurt-Oder, Höhe Rastplatz Kersdorfer See. Und wenn ihr noch was gesehen habt, ihr kennt das Spiel, Staus und Blitze einfach hier abliefern per Anruf oder auch per WhatsApp. Geht alles an die 0331 74 40 40 und bis dahin habt eine gute Fahrt, genießt das Wetter und macht's euch schön.
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BB-Radio hier für euch am Wochenende. Ray Dalton ist wahnsinnig glücklich, dass er seine Familie und Freunde hat und gibt dieses Gefühl jetzt genau an euch weiter. Seine aktuelle Single, Blood Running, hier für euren Sonntag.

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RBB-Radio hier für euch am langen Pfingstwochenende. Diese Nummer hier ist perfekt für jede Autofahrt auf der Landstraße und bei dem Wetter vielleicht sogar am Cabrio. Einfach mal aufdrehen und Miles Smith und Neil Horan zuhören. Die besten aktuellen Hits mit Drive Safe.

0: BB-Radio hier für euch am Sonntag. Wir starten gleich in die nächste Stunde mit einem Song, der es vorgemacht hat. Es ist der Sommersong aus dem letzten Jahr und dazu hat er auch noch einen Oscar als bester Soundtrack gewonnen für K-Pop Demon Hunters. Freut euch gleich hier auf Huntricks mit Golden und außerdem gibt's auch noch einen 20er von der Frau, die sich dieses Jahr in Palermo noch das Ja-Wort geben wird. Dua Lipa, auch gleich für euch mit am Start. 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
8: Mit Patricia Woschny. Guten Tag. Berlin bekommt heute wieder sein lautestes und buntestes Zeichen für Vielfalt. Beim großen Umzug vom Karneval der Kulturen ziehen seit 13.30 Uhr mehr als 60 Gruppen über die Frankfurter und Karl-Marx-Allee. Viele arbeiten seit Monaten ehrenamtlich an Musik, Choreos und Wagen. Der Karneval feiert in diesem Jahr 30-jähriges Jubiläum und entstand damals als Antwort auf Rassismus und rechte Gewalt in den 90ern. Eine achtlos weggeworfene Kippe kann in Brandenburg gerade schnell gefährlich werden. In mehreren Landkreisen im Süden gilt heute die hohe Waldbrandgefahrstufe 4 von 5. Betroffen sind unter anderem Spree-Neiße, Dahme-Spreewald und Oberspreewald-Lausitz. Die Behörden erinnern daran, dass Rauchen und offenes Feuer im Wald aktuell verboten sind. Denn vielerorts sind Böden und Wälder extrem trocken. Mehr Platz für Pendler und Lkw, aber Ärger für den Naturschutz. Der geplante 6-spurige Ausbau der A12 zwischen Berliner Ring und Frankfurt-Oder sorgt bei Umweltverbänden für große Sorgen. Entlang der Strecke liegen mehrere sensible Moor-, Wald- und Auengebiete. Bis überhaupt gebaut werden kann, dürften aber noch Jahre vergehen. Allein die Planung soll rund 10 Jahre dauern. 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
0: Aktuelle Temperaturen liegen bei 22 Grad in Wittstock, 24 Grad haben wir in Angermünde und 28 Grad sind es bei euch in Cottbus. Ein paar Wolken hängen aktuell noch am Himmel, teilen sich sozusagen den Himmel mit der Sonne, die scheint den ganzen Tag schon. Es kann aber trotzdem zwischendurch auch immer mal sein, dass es ein bisschen regnet und im Süden können auch Gewitter nicht ausgeschlossen werden. Das Ganze heute bei bis zu 30 Grad maximal. Heute Nacht kühlt sich dann mal kurz ab auf bis zu 7 Grad, dabei bleibt es ein bisschen bewölkt und morgen gibt es dann Sonne satt mit bis zu 29 Grad in der Spitze.
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0: Der BB-Radio Straßenscanner zeigt uns einen Unfall auf der B246 Richtung Wiesenburg zwischen Neschholz und Lüsse. Dauert hier aktuell gut 10 Minuten länger, macht hier also vielleicht einen kleinen Bogen drum. Im Stadtverkehr Berlin verliert ihr etwas Zeit auf der 100 Richtung Norden ab Wegstraße mit 10 Minuten und einen aktuellen Blitzer haben wir auf der A10, dem südlichen Berliner Ring Richtung Dreieck Spreeau, direkt im Dreieck Potsdam. Wenn ihr noch was gesehen habt, Staus und Blitzer, einfach hier abliefern. Geht alles per Anruf oder WhatsApp immer an die 0331 74 40 40 und bis dahin habt eine gute Fahrt und kommt gut an.

0: BB-Radio hier für euch am Wochenende. Gleich gibt's wieder die restliche halbe Stunde nur Musik nonstop im BB-Radio mehr Musikversprechen. Mehr als 10 Songs spiele ich euch denn hier gleich komplett ohne Pause. Mit dabei unter anderem einen 10er, den ich das erste Mal beim Zocken gehört habe und mir nicht mehr aus dem Kopf ging. Bekannt unter anderem aus FIFA 16 gleich hier Kallio mit Way Down We Go. Außerdem Musik von DJ Kygo. Seine neue Nummer macht Bock auf den Sommer. Und einen 10er mit ordentlich Power kommt von Lady Gaga. Das alles und mehr gleich in der meisten Musik ohne Unterbrechung.
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0: 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Aktuelle Temperaturen liegen bei 22 Grad in Frankfurt oder 24 Grad sind es in Brandenburg an der Havel und 29 Grad bei euch in Cottbus. Mit ein paar Wolken und Sonne im Wechsel scheint es hier den ganzen Tag. Trotzdem kann es vereinzelt auch mal ein bisschen regnen und im Süden auch ein bisschen Gewitter geben. Das Ganze heute bei bis zu 30 Grad maximal. Heute Nacht kühlt es sich dann mit ein paar Wolken ab auf bis zu 7 Grad und morgen gibt es dann wieder Sonne satt mit bis zu 29 Grad in der Spitze. 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
0: Der Straßenscanner meldet uns einen Unfall auf der B246 Richtung Wiesenburg zwischen Neschholz und Lüsse. Dauert hier aktuell gute 10 Minuten länger. Im Stadtverkehr Berlin verliert ihr Zeit auf der 100 Richtung Norden ab Wegstraße mit 10 Minuten und im weiteren Verlauf kommen ab Hohenzollern-Damm nochmal 10 Minuten obendrauf. Geblitzt wird's auf der A10 südlicher Berliner Ring Richtung Dreieck Spreeau direkt im Schönefelder Kreuz und auf der A13 Richtung Berlin Höhe Kittlitz. Wenn ihr noch was gesehen habt, Staus und Blitzer, einfach hier abliefern, geht alles ganz entspannt per Anruf oder WhatsApp immer an die 0331 74 40 40 und bis dahin habt eine gute Fahrt und kommt gut an.
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BB Radio hier für euch am Sonntag. Sommer, Festivals und eine gute Zeit. Das versprechen schon fast DJ Kygo, Sänger Khaled und DJ Griffin hier gemeinsam. Geht raus, habt Spaß und fangt an zu leben. Die besten aktuellen Hits mit Say.

0: BB Radio hier für euch am Sonntag. Auch nach 5 gebe ich hier nochmal ordentlich Gas und versorge euch mit dem Besten aus der Playlist. Mit dabei unter anderem den 10er von Katy Perry, die lässt nochmal ordentlich ein paar Raketen fliegen. Vorher gibt's aber noch die aktuelle Single von Dermot Kennedy, das ist Funeral und hören wir hier gleich als nächstes. 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
11: Mit Patricia Woschny. Guten Tag. Morgen mahlen die Mühlen bei uns nicht nur Korn, sondern auch ordentlich Programm. Beim Deutschen Mühlentag öffnen in Brandenburg Dutzende historische Wind-, Wasser- und Motormühlen ihre Türen. Rund um den Tag gibt's Musik, Kuchen und Vorführungen vom traditionellen Müllerhandwerk. Mit dabei sind zum Beispiel die historische Mühle in Potsdam-Sanssouci, die Holländermühle in Straupitz oder die Klostermühle in Beutzenburg. Viele der Anlagen werden bis heute ehrenamtlich erhalten. Beim Bahnwerk in Senftenberg geht's offenbar doch nicht Richtung aus. Statt einer kompletten Schließung verdichten sich die Hinweise, dass das Traditionswerk verkauft und weiter genutzt werden könnte. Nach Bahninformationen laufen wohl konkrete Gespräche mit mehreren Interessenten aus der Branche. Für die Beschäftigten wäre das ein wichtiges Signal, denn DB Cargo zieht sich wegen seines Sparkurses eigentlich aus dem Standort zurück. Deutschlands marode Bahnbrücken bekommen Hilfe aus Cottbus. Forscher der BTU haben ein neues Sensornetz entwickelt, das Schäden und Schwingungen an alten Brücken erkennt und überwacht. Die Technik wurde bereits auf Bahnstrecken in der Lausitz und im Sauerland getestet. Jetzt wollen die Entwickler daraus sogar ein eigenes Start-up machen. Hintergrund ist der riesige Sanierungsstau bei der Bahn. 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
0: Aktuelle Temperaturen liegen bei 22 Grad in Frankfurt oder 25 Grad sind es momentan in Brandenburg an der Havel und noch 28 Grad bei euch in Cottbus. Ein paar Wolken hängen hier mit am Himmel, dazu teilen die sich den Himmel mit der Sonne. Die scheint heute schon den ganzen Tag. Es kann vereinzelt auch mal leicht regnen und im Süden kann es auch gewittern. Heute Nacht kühlt es sich dann mal kurz runter mit ein paar Wolken auf bis zu 7 Grad und morgen geht es dann aber direkt wieder rauf mit Sonne satt auf bis zu 29 Grad maximal.
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0: Einen Unfall haben wir laut Straßenscanner auf der B246 Richtung Wiesenburg zwischen Neschholz und Lüsse. Dauert hier aktuell vielleicht noch gute 10 Minuten länger. Einen Unfall gab es jetzt aber auch in Potsdam in der Auffahrt der Nuteschnellstraße in Potsdam-Babelsberg zwischen Rudolf-Breitscheid-Straße und Friedrich-List-Straße. Im Stadtverkehr Berlin verliert ihr noch gute 10 Minuten auf der A100 Richtung Norden ab der Weckstraße und ein Blitzer steht auf der A10 im südlichen Berliner Ring Richtung Dreieck Spreeau direkt im Dreieck Potsdam. Wenn ihr noch was gesehen habt, Staus und Blitzer, einfach alles hier abliefern, geht immer per Anruf oder WhatsApp an die 0331 74 40 40 und bis dann habt eine gute Fahrt und kommt gut an.
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0: Gleich gibt's hier für euch die Jungs von One Republic mit einem Zehner, der ordentlich Bums hat und nach vorne geht. Vorher starten wir jetzt aber in die Stunde mit der aktuellen Nummer von Dermot Kennedy. Der begräbt seine Vergangenheit und schaut lieber nach vorne in Funeral. Ich bin Vincent, schön, dass ihr da seid. Moin!
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0: BB Radio hier für euch am Sonntag. Auch diese Stunde mit dem Mehr Musikversprechen. Das sind die nächsten mehr als 10 Songs am Stück nonstop. Mit dabei in der meisten Musik ohne Unterbrechung. Unter anderem eine Nummer aus den Zehnern, die ich früher im Chor gesungen habe. Der blieb selten ein Auge trocken bei Jar of Hearts von Christina Perry. Außerdem Aktuelles kommt von Harry Styles und eine Nummer für entspannte Fahrten durchs Land. Gleich mit Vance Joy für mehr Vielfalt. Bis gleich.
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0: 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Ein paar Wolken hängen ja noch am Himmel, die Sonne scheint heute schon den ganzen Tag und gibt auch jetzt nochmal alles. Heute Nacht bleibt es dann erstmal bewölkt, kühlt sich dabei runter auf 13 bis 7 Grad. Aber keine Panik, morgen geht's dann direkt wieder rauf, mit mächtig Sonne auf bis zu 29 Grad maximal. 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
0: Und der BB-Radio-Straßenscanner zeigt uns einen Unfall auf der B246 Richtung Wiesenburg zwischen Neschholz und Lüsse. Hier kann es aktuell noch ein bisschen zu Verzögerungen kommen. Einen Unfall gab es jetzt auch in Potsdam in der Auffahrt der Luteschnellstraße in Potsdam-Babelsberg zwischen der Rudolf-Breitscheid-Straße und Friedrich-List-Straße. Zeitverlust haben wir auch im Stadtverkehr Berlin auf der 100 Richtung Norden ab der Wegstraße. Verliert ihr nämlich gute 10 Minuten. Und einen aktuellen Blitzer haben wir momentan auf der A10 im südlichen Berliner Ring Richtung Dreieck Spreeau, direkt im Dreieck Potsdam. Wenn ihr noch was gesehen habt, Staus und Blitzer, einfach jederzeit die gerne abliefern. Per Anruf oder WhatsApp geht immer alles an die 0331 74 40 40. Und bis dahin habt eine gute Fahrt und kommt bitte gut an.
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RBB Radio hier für euch am Wochenende. Wenn gleich bei zwei seiner besten Freunde die Beziehung in die Brüche gehen, dann kann das selbst auch mal ein bisschen frustrieren. So auch bei Kamrat passiert. Der hat sich dann hingesetzt und hat für seine beiden Kumpels erstmal diese Nummer hier geschrieben. Die besten aktuellen Hits jetzt mit Hug Yourself. 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

RBB-Radio hier am Wochenende und ich weiß ja nicht, wie es euch geht bei dem Klavier hier, aber da würde ich mir auch eine Nachbarschaft zu Harry Styles wünschen. Auf dem Balkon sitzen, er hat das Fenster offen und Privatkonzert genießen. Jetzt bin ich ein bisschen neidisch auf die Nachbarn von Harry in Berlin. Hier ist seine aktuelle Single American Girls. Habt ein schönes Wochenende. Wow.

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1: Die Schlossinsel Lübben. Die Schlossinsel ist eine der Attraktionen der Spreewaldstadt. Beliebtes Ausflugsziel und Erholungsort zugleich. Ausruhen, baden, spielen oder wandern, alles ist möglich. Es gibt versteckte Plätze zum Sonnen oder für ein Picknick im Grünen. Aber auch Wanderwege, einen Klanggarten und einen Hafen für Kahnfahrten. Herzstück der Schlossinsel ist ein großer Wasserspielplatz mit Rutschen und einem künstlichen Wasserfall. Die Schlossinsel dient aber auch als traumhafte Kulisse für viele Veranstaltungen wie zum Beispiel den Inselmusiksommer oder die Lübbener Kahnnächte. Direkt neben der Schlossinsel befindet sich das Museum Schloss Lübben und auch das schöne Stadtzentrum mit Cafés, Gaststätten und Geschäften ist nur wenige Gehminuten entfernt. Infos im Netz findet ihr auf lübben.de.
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9: Mit Patricia Woschny. Guten Abend. Morgen mahlen die Mühlen bei uns nicht nur Korn, sondern auch ordentlich Programm. Beim Deutschen Mühlentag öffnen in Brandenburg Dutzende historische Wind-, Wasser- und Motormühlen ihre Türen. Rund um den Tag gibt's Musik, Kuchen und Vorführungen vom traditionellen Müllerhandwerk. Mit dabei sind zum Beispiel die historische Mühle in Potsdam-Sanssouci, die Holländermühle in Straupitz oder die Klostermühle in Beutzenburg. Viele der Anlagen werden bis heute ehrenamtlich erhalten. Beim Bahnwerk in Senftenberg geht's offenbar doch nicht Richtung aus. Statt einer kompletten Schließung verdichten sich die Hinweise, dass das Traditionswerk verkauft und weiter genutzt werden könnte. Nach Bahninformationen laufen wohl konkrete Gespräche mit mehreren Interessenten aus der Branche. Für die Beschäftigten wäre das ein wichtiges Signal, denn DB Cargo zieht sich wegen seines Sparkurses eigentlich aus dem Standort zurück. Deutschlands marode Bahnbrücken bekommen Hilfe aus Cottbus. Forscher der BTU haben ein neues Sensornetz entwickelt, das Schäden und Schwingungen an alten Brücken erkennt und überwacht. Die Technik wurde bereits auf Bahnstrecken in der Lausitz und im Sauerland getestet. Jetzt wollen die Entwickler daraus sogar ein eigenes Start-up machen. Hintergrund ist der riesige Sanierungsstau bei der Bahn. 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
11: Immer noch ordentlich warm hier bei um die 26 Grad in Cottbus, Brandenburg an der Havel und auch hier in Potsdam. Heute Nacht fallen die Temperaturen noch mal etwas runter. Dabei bleibt es aber auch etwas bewölkt mit bis zu 7 Grad minimal. Morgen dann wieder sehr, sehr sonnig den ganzen Tag bei bis zu 29 Grad. Und das sieht auch am Dienstag noch mal genauso aus. Nur noch sogar ein bisschen wärmer mit bis zu 31 Grad in der Spitze.
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11: Eine Vollsperrung haben wir laut Straßenscanner auf der B101 bzw. B169 in Elsterwerda. Das Ganze betrifft hier die Großenhainer Straße zwischen Ottostraße und Dresdner Straße sowie die Merzdorfer Straße zwischen Großenhainer Straße und Krauschützer Mittelweg. Eine Umleitung ist hier aber eingerichtet. Im Stadtverkehr Berlin rollt alles bis jetzt soweit. Nur geblitzt wird noch auf der B320 im Ortseingang Lieberose. Wenn ihr noch was gesehen habt, Staus und Blitzer, dann einfach hier abliefern. Geht alles per Anruf oder WhatsApp immer an die 0331 74 40 40. Und bis dann habt eine gute Fahrt und kommt gut an.
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11: Zusammen geht's hier durch die schönste Zeit der Woche und dazu kommt ein bisschen was Aktuelles, unter anderem von der Wahlberlinerin aus Island. Ost ist hier gleich für euch mit am Start. Vorher aber noch mehr Aktuelles von Alexander Rowan Hughes. Besser bekannt ist er als Alex Rowan, hier jetzt mit Fever Dream. Ich bin Vincent, schön, dass ihr da seid.
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2: Mit Patricia Woschny. Guten Abend. Morgen mahlen die Mühlen bei uns nicht nur Korn, sondern auch ordentlich Programm. Beim Deutschen Mühlentag öffnen in Brandenburg Dutzende historische Wind-, Wasser- und Motormühlen ihre Türen. Rund um den Tag gibt's Musik, Kuchen und Vorführungen vom traditionellen Müllerhandwerk. Mit dabei sind zum Beispiel die historische Mühle in Potsdam-Sanssouci, die Holländermühle in Straupitz oder die Klostermühle in Beutzenburg. Viele der Anlagen werden bis heute ehrenamtlich erhalten. Beim Bahnwerk in Senftenberg geht's offenbar doch nicht Richtung aus. Statt einer kompletten Schließung verdichten sich die Hinweise, dass das Traditionswerk verkauft und weiter genutzt werden könnte. Nach Bahninformationen laufen wohl konkrete Gespräche mit mehreren Interessenten aus der Branche. Für die Beschäftigten wäre das ein wichtiges Signal, denn DB Cargo zieht sich wegen seines Sparkurses eigentlich aus dem Standort zurück. Deutschlands marode Bahnbrücken bekommen Hilfe aus Cottbus. Forscher der BTU haben ein neues Sensornetz entwickelt, das Schäden und Schwingungen an alten Brücken erkennt und überwacht. Die Technik wurde bereits auf Bahnstrecken in der Lausitz und im Sauerland getestet. Jetzt wollen die Entwickler daraus sogar ein eigenes Start-up machen. Hintergrund ist der riesige Sanierungsstau bei der Bahn. 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
3: Immer noch angenehme Temperaturen hier aktuell und keine Panik, wenn es jetzt in der Nacht wieder etwas kälter wird. Das ist nur von kurzer Dauer. Mit ein paar Wolken und bei Temperaturen zwischen 13 und 7 Grad kühlt es sich mal kurz hier runter. Morgen geht es dann aber direkt wieder rauf. Bei ganz viel Sonne den ganzen Tag über auf bis zu 29 Grad. Und wenn wir auf Dienstag schauen, bleibt es so schön, wird nur noch mal ein bisschen wärmer mit bis zu 31 Grad in der Spitze. Herrlich.
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3: Es wird gebaut, laut Straßenscanner, auf der B102 in Jüterbock. Zwischen dem Ortseingang und Oberhaag wird in beide Richtungen die Straße saniert, deshalb ist hier momentan noch alles dicht. Schauen wir auf den Stadtverkehr Berlin, gibt's da nichts großartig zu melden, hier ist alles ruhig. Nur geblitzt wird noch auf der B169 im Cottbus auf dem Stadtring. Wenn ihr noch was gesehen habt, Staus und Blitzer, dann einfach hier abliefern. Geht alles ganz entspannt per Anruf oder auch WhatsApp an die 0331 74 40 40. Und bis dann habt eine gute Fahrt und kommt gut an.
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3: Einen richtig fetzigen Zehner habe ich jetzt für euch mit dabei von Katy Perry. Der ist fast schon ein bisschen düster für ihre Verhältnisse. Das ist Dark Horse. Vorher gibt es jetzt aber eine der einflussreichsten Frauen der Welt. Hier ist Taylor Swift mit Opalites. Ich bin Vincent. Habt ein schönes Wochenende.
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3: Mit Patricia Woschny. Guten Abend. Bei fast 30 Grad zieht es zu Pfingsten viele an den See oder ins Freibad. Passend dazu melden die Berliner Badestellen aktuell fast überall grünes Licht bei der Wasserqualität. Die DLRG warnt davor, überhitzt einfach ins kalte Wasser zu springen, denn viele Seen haben gerade erst 16 bis 18 Grad. Besonders mit Alkohol kann das schnell gefährlich werden und im schlimmsten Fall zu einem Kreislaufschock führen. Mehr Platz für Pendler und Lkw, aber Ärger für den Naturschutz. Der geplante 6-spurige Ausbau der A12 zwischen Berliner Ring und Frankfurt-Oder sorgt bei Umweltverbänden für große Sorgen. Entlang der Strecke liegen mehrere sensible Moor-, Wald- und Auengebiete. Betroffen wären zum Beispiel Lebensräume von Fischottern, Bibern und seltenen Käferarten. Bis überhaupt gebaut werden kann, dürften aber noch Jahre vergehen. Allein die Planung soll rund 10 Jahre dauern. Eine achtlos weggeworfene Kippe kann in Brandenburg gerade schnell gefährlich werden. In mehreren Landkreisen im Süden gilt heute die hohe Waldbrandgefahrstufe 4 von 5. Betroffen sind unter anderem Spree-Neiße, Dahme-Spreewald und Oberspreewald-Lausitz. Die Behörden erinnern daran, dass Rauchen und offenes Feuer im Wald aktuell verboten sind. Denn vielerorts sind Böden und Wälder extrem trocken. Morgen mahlen die Mühlen bei uns nicht nur Korn, sondern auch ordentlich Programm. Beim Deutschen Mühlentag öffnen in Brandenburg Dutzende historische Wind-, Wasser- und Motormühlen ihre Türen. Rund um den Tag gibt's Musik, Kuchen und Vorführungen vom traditionellen Müllerhandwerk. Mit dabei sind zum Beispiel die historische Mühle in Potsdam-Sanssouci, die Holländermühle in Straupitz oder die Klostermühle in Beutzenburg. Viele der Anlagen werden bis heute ehrenamtlich erhalten. Beim Bahnwerk in Senftenberg geht's offenbar doch nicht Richtung aus. Statt einer kompletten Schließung verdichten sich die Hinweise, dass das Traditionswerk verkauft und weiter genutzt werden könnte. Nach Bahninformationen laufen wohl konkrete Gespräche mit mehreren Interessenten aus der Branche. Für die Beschäftigten wäre das ein wichtiges Signal, denn DB Cargo zieht sich wegen seines Sparkurses eigentlich aus dem Standort zurück. Zwischen Waldwiesen und ziemlich schrägen Pilznamen läuft Ende Mai wieder der lange Tag der Stadtnatur in Berlin und Brandenburg. Besucher können dabei unter anderem mit Pilzexperten durch die historische Späthsche Baumschule ziehen oder hunderte Pilzarten aus nächster Nähe anschauen. Insgesamt gibt es beim langen Tag der Stadtnatur wieder Dutzende Führungen und Naturaktionen in der Region. 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
4: Immer noch angenehme Temperaturen hier aktuell und keine Panik, wenn es jetzt in der Nacht wieder etwas kälter wird. Das ist nur von kurzer Dauer. Mit ein paar Wolken und bei Temperaturen zwischen 13 und 7 Grad kühlt es sich mal kurz hier runter. Morgen geht es dann aber direkt wieder rauf. Bei ganz viel Sonne den ganzen Tag über auf bis zu 29 Grad. Und wenn wir auf Dienstag schauen, bleibt es so schön, wird nur noch mal ein bisschen wärmer mit bis zu 31 Grad in der Spitze. Herrlich.
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4: Eine Vollsperrung haben wir laut Straßenscanner auf der L16 im Landkreis Havelland. Zwischen Paaren im Glien und Grünefeld ist hier momentan alles dicht und das Ganze dauert wahrscheinlich auch noch bis August. Im Stadtverkehr Berlin sehe ich soweit gerade keine großartigen Meldungen, aber geblitzt wird noch auf der B101 in Beutersitz. Wenn ihr noch was gesehen habt, Staus oder Blitzer, dann einfach hier gerne abliefern. Per Anruf oder WhatsApp könnt ihr das immer ganz entspannt tun. Geht alles immer an die 0331 74 40 40 und bis dann habt eine gute Fahrt und kommt gut an.
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4: Einen meiner All-Time-Favorites habe ich jetzt hier gleich für euch aus den Zehnern. DJ David Guetta und Sia mit Titanium sind ja dann am Start. Vorher starten wir mit ordentlich Bums in die Stunde. Hier sind die Imagine Dragons mit Enemy. Ich bin Vincent, schön, dass ihr da seid.
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7: Mit Patricia Woschny. Guten Abend. Bei fast 30 Grad zieht es zu Pfingsten viele an den See oder ins Freibad. Passend dazu melden die Berliner Badestellen aktuell fast überall grünes Licht bei der Wasserqualität. Die DLRG warnt davor, überhitzt einfach ins kalte Wasser zu springen, denn viele Seen haben gerade erst 16 bis 18 Grad. Besonders mit Alkohol kann das schnell gefährlich werden und im schlimmsten Fall zu einem Kreislaufschock führen. Mehr Platz für Pendler und Lkw, aber Ärger für den Naturschutz. Der geplante 6-spurige Ausbau der A12 zwischen Berliner Ring und Frankfurt-Oder sorgt bei Umweltverbänden für große Sorgen. Entlang der Strecke liegen mehrere sensible Moor-, Wald- und Auengebiete. Betroffen wären zum Beispiel Lebensräume von Fischottern, Bibern und seltenen Käferarten. Bis überhaupt gebaut werden kann, dürften aber noch Jahre vergehen. Allein die Planung soll rund 10 Jahre dauern. Eine achtlos weggeworfene Kippe kann in Brandenburg gerade schnell gefährlich werden. In mehreren Landkreisen im Süden gilt heute die hohe Waldbrandgefahrstufe 4 von 5. Betroffen sind unter anderem Spree-Neiße, Dahme-Spreewald und Oberspreewald-Lausitz. Die Behörden erinnern daran, dass Rauchen und offenes Feuer im Wald aktuell verboten sind. Denn vielerorts sind Böden und Wälder extrem trocken. Morgen mahlen die Mühlen bei uns nicht nur Korn, sondern auch ordentlich Programm. Beim Deutschen Mühlentag öffnen in Brandenburg Dutzende historische Wind-, Wasser- und Motormühlen ihre Türen. Rund um den Tag gibt's Musik, Kuchen und Vorführungen vom traditionellen Müllerhandwerk. Mit dabei sind zum Beispiel die historische Mühle in Potsdam-Sanssouci, die Holländermühle in Straupitz oder die Klostermühle in Beutzenburg. Viele der Anlagen werden bis heute ehrenamtlich erhalten. Beim Bahnwerk in Senftenberg geht's offenbar doch nicht Richtung aus. Statt einer kompletten Schließung verdichten sich die Hinweise, dass das Traditionswerk verkauft und weiter genutzt werden könnte. Nach Bahninformationen laufen wohl konkrete Gespräche mit mehreren Interessenten aus der Branche. Für die Beschäftigten wäre das ein wichtiges Signal, denn DB Cargo zieht sich wegen seines Sparkurses eigentlich aus dem Standort zurück. Zwischen Wald, Wiesen und ziemlich schrägen Pilznamen läuft Ende Mai wieder der lange Tag der Stadtnatur in Berlin und Brandenburg. Besucher können dabei unter anderem mit Pilzexperten durch die historische Späthsche Baumschule ziehen oder hunderte Pilzarten aus nächster Nähe anschauen. Insgesamt gibt es beim langen Tag der Stadtnatur wieder Dutzende Führungen und Naturaktionen in der Region. 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
1: Die Schlossinsel Lübben. Die Schlossinsel ist eine der Attraktionen der Spreewaldstadt. Beliebtes Ausflugsziel und Erholungsort zugleich. Ausruhen, baden, spielen oder wandern, alles ist möglich. Es gibt versteckte Plätze zum Sonnen oder für ein Picknick im Grünen. Aber auch Wanderwege, einen Klanggarten und einen Hafen für Kahnfahrten. Herzstück der Schlossinsel ist ein großer Wasserspielplatz mit Rutschen und einem künstlichen Wasserfall. Die Schlossinsel dient aber auch als traumhafte Kulisse für viele Veranstaltungen wie zum Beispiel den Inselmusiksommer oder die Lübbener Kahnnächte. Direkt neben der Schlossinsel befindet sich das Museum Schloss Lübben und auch das schöne Stadtzentrum mit Cafés, Gaststätten und Geschäften ist nur wenige Gehminuten entfernt. Infos im Netz findet ihr auf lübben.de.
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8: Mit Patricia Woschny. Guten Abend. Bei fast 30 Grad zieht es zu Pfingsten viele an den See oder ins Freibad. Passend dazu melden die Berliner Badestellen aktuell fast überall grünes Licht bei der Wasserqualität. Die DLRG warnt davor, überhitzt einfach ins kalte Wasser zu springen, denn viele Seen haben gerade erst 16 bis 18 Grad. Besonders mit Alkohol kann das schnell gefährlich werden und im schlimmsten Fall zu einem Kreislaufschock führen. Mehr Platz für Pendler und Lkw, aber Ärger für den Naturschutz. Der geplante 6-spurige Ausbau der A12 zwischen Berliner Ring und Frankfurt-Oder sorgt bei Umweltverbänden für große Sorgen. Entlang der Strecke liegen mehrere sensible Moor-, Wald- und Auengebiete. Betroffen wären zum Beispiel Lebensräume von Fischottern, Bibern und seltenen Käferarten. Bis überhaupt gebaut werden kann, dürften aber noch Jahre vergehen. Allein die Planung soll rund 10 Jahre dauern. Eine achtlos weggeworfene Kippe kann in Brandenburg gerade schnell gefährlich werden. In mehreren Landkreisen im Süden gilt heute die hohe Waldbrandgefahrstufe 4 von 5. Betroffen sind unter anderem Spree-Neiße, Dahme-Spreewald und Oberspreewald-Lausitz. Die Behörden erinnern daran, dass Rauchen und offenes Feuer im Wald aktuell verboten sind. Denn vielerorts sind Böden und Wälder extrem trocken. Morgen mahlen die Mühlen bei uns nicht nur Korn, sondern auch ordentlich Programm. Beim Deutschen Mühlentag öffnen in Brandenburg Dutzende historische Wind-, Wasser- und Motormühlen ihre Türen. Rund um den Tag gibt's Musik, Kuchen und Vorführungen vom traditionellen Müllerhandwerk. Mit dabei sind zum Beispiel die historische Mühle in Potsdam-Sanssouci, die Holländermühle in Straupitz oder die Klostermühle in Beutzenburg. Viele der Anlagen werden bis heute ehrenamtlich erhalten. Beim Bahnwerk in Senftenberg geht's offenbar doch nicht Richtung aus. Statt einer kompletten Schließung verdichten sich die Hinweise, dass das Traditionswerk verkauft und weiter genutzt werden könnte. Nach Bahninformationen laufen wohl konkrete Gespräche mit mehreren Interessenten aus der Branche. Für die Beschäftigten wäre das ein wichtiges Signal, denn DB Cargo zieht sich wegen seines Sparkurses eigentlich aus dem Standort zurück. Zwischen Wald, Wiesen und ziemlich schrägen Pilznamen läuft Ende Mai wieder der lange Tag der Stadtnatur in Berlin und Brandenburg. Besucher können dabei unter anderem mit Pilzexperten durch die historische Späthsche Baumschule ziehen oder hunderte Pilzarten aus nächster Nähe anschauen. Insgesamt gibt es beim langen Tag der Stadtnatur wieder Dutzende Führungen und Naturaktionen in der Region. 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
5: Mit Patricia Woschny. Guten Abend. Bei fast 30 Grad zieht es zu Pfingsten viele an den See oder ins Freibad. Passend dazu melden die Berliner Badestellen aktuell fast überall grünes Licht bei der Wasserqualität. Die DLRG warnt davor, überhitzt einfach ins kalte Wasser zu springen, denn viele Seen haben gerade erst 16 bis 18 Grad. Besonders mit Alkohol kann das schnell gefährlich werden und im schlimmsten Fall zu einem Kreislaufschock führen. Mehr Platz für Pendler und Lkw, aber Ärger für den Naturschutz. Der geplante 6-spurige Ausbau der A12 zwischen Berliner Ring und Frankfurt-Oder sorgt bei Umweltverbänden für große Sorgen. Entlang der Strecke liegen mehrere sensible Moor-, Wald- und Auengebiete. Betroffen wären zum Beispiel Lebensräume von Fischottern, Bibern und seltenen Käferarten. Bis überhaupt gebaut werden kann, dürften aber noch Jahre vergehen. Allein die Planung soll rund 10 Jahre dauern. Eine achtlos weggeworfene Kippe kann in Brandenburg gerade schnell gefährlich werden. In mehreren Landkreisen im Süden gilt heute die hohe Waldbrandgefahrstufe 4 von 5. Betroffen sind unter anderem Spree-Neiße, Dahme-Spreewald und Oberspreewald-Lausitz. Die Behörden erinnern daran, dass Rauchen und offenes Feuer im Wald aktuell verboten sind. Denn vielerorts sind Böden und Wälder extrem trocken. Morgen mahlen die Mühlen bei uns nicht nur Korn, sondern auch ordentlich Programm. Beim Deutschen Mühlentag öffnen in Brandenburg Dutzende historische Wind-, Wasser- und Motormühlen ihre Türen. Rund um den Tag gibt's Musik, Kuchen und Vorführungen vom traditionellen Müllerhandwerk. Mit dabei sind zum Beispiel die historische Mühle in Potsdam-Sanssouci, die Holländermühle in Straupitz oder die Klostermühle in Beutzenburg. Viele der Anlagen werden bis heute ehrenamtlich erhalten. Beim Bahnwerk in Senftenberg geht's offenbar doch nicht Richtung aus. Statt einer kompletten Schließung verdichten sich die Hinweise, dass das Traditionswerk verkauft und weiter genutzt werden könnte. Nach Bahninformationen laufen wohl konkrete Gespräche mit mehreren Interessenten aus der Branche. Für die Beschäftigten wäre das ein wichtiges Signal, denn DB Cargo zieht sich wegen seines Sparkurses eigentlich aus dem Standort zurück. Zwischen Waldwiesen und ziemlich schrägen Pilznamen läuft Ende Mai wieder der lange Tag der Stadtnatur in Berlin und Brandenburg. Besucher können dabei unter anderem mit Pilzexperten durch die historische Späthsche Baumschule ziehen oder hunderte Pilzarten aus nächster Nähe anschauen. Insgesamt gibt es beim langen Tag der Stadtnatur wieder Dutzende Führungen und Naturaktionen in der Region. 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
6: Mit Patricia Woschny. Guten Morgen. Bei fast 30 Grad zieht es zu Pfingsten viele an den See oder ins Freibad. Passend dazu melden die Berliner Badestellen aktuell fast überall grünes Licht bei der Wasserqualität. Die DLRG warnt davor, überhitzt einfach ins kalte Wasser zu springen, denn viele Seen haben gerade erst 16 bis 18 Grad. Besonders mit Alkohol kann das schnell gefährlich werden und im schlimmsten Fall zu einem Kreislaufschock führen. Mehr Platz für Pendler und Lkw, aber Ärger für den Naturschutz. Der geplante 6-spurige Ausbau der A12 zwischen Berliner Ring und Frankfurt-Oder sorgt bei Umweltverbänden für große Sorgen. Entlang der Strecke liegen mehrere sensible Moor-, Wald- und Auengebiete. Betroffen wären zum Beispiel Lebensräume von Fischottern, Bibern und seltenen Käferarten. Bis überhaupt gebaut werden kann, dürften aber noch Jahre vergehen. Allein die Planung soll rund 10 Jahre dauern. Eine achtlos weggeworfene Kippe kann in Brandenburg gerade schnell gefährlich werden. In mehreren Landkreisen im Süden gilt heute die hohe Waldbrandgefahrstufe 4 von 5. Betroffen sind unter anderem Spree-Neiße, Dahme-Spreewald und Oberspreewald-Lausitz. Die Behörden erinnern daran, dass Rauchen und offenes Feuer im Wald aktuell verboten sind. Denn vielerorts sind Böden und Wälder extrem trocken. Heute mahlen die Mühlen bei uns nicht nur Korn, sondern auch ordentlich Programm. Beim Deutschen Mühlentag öffnen in Brandenburg Dutzende historische Wind-, Wasser- und Motormühlen ihre Türen. Rund um den Tag gibt's Musik, Kuchen und Vorführungen vom traditionellen Müllerhandwerk. Mit dabei sind zum Beispiel die historische Mühle in Potsdam-Sanssouci, die Holländermühle in Straupitz oder die Klostermühle in Beutzenburg. Viele der Anlagen werden bis heute ehrenamtlich erhalten. Beim Bahnwerk in Senftenberg geht's offenbar doch nicht Richtung aus. Statt einer kompletten Schließung verdichten sich die Hinweise, dass das Traditionswerk verkauft und weiter genutzt werden könnte. Nach Bahninformationen laufen wohl konkrete Gespräche mit mehreren Interessenten aus der Branche. Für die Beschäftigten wäre das ein wichtiges Signal, denn DB Cargo zieht sich wegen seines Sparkurses eigentlich aus dem Standort zurück. Zwischen Wald, Wiesen und ziemlich schrägen Pilznamen läuft Ende Mai wieder der lange Tag der Stadtnatur in Berlin und Brandenburg. Besucher können dabei unter anderem mit Pilzexperten durch die historische Späthsche Baumschule ziehen oder hunderte Pilzarten aus nächster Nähe anschauen. Insgesamt gibt es beim langen Tag der Stadtnatur wieder Dutzende Führungen und Naturaktionen in der Region. 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
7: Bei uns ist einer der bekanntesten Köche, die wir in Deutschland zu bieten haben, Steffen Hensler.
8: Hallo Jens.
7: Mann, schön, dass du bei uns bist. Ein Date bei der Kanzlerin zu bekommen oder beim Papst ist, glaube ich, einfacher als mit dir ein Interview.
8: Boah, jetzt komm, jetzt hör mal auf.
7: Es ist so, mittlerweile hast du so eine Popularität aufgrund der vielen Dinge, die du machst. 1000 Fernsehshows, Schlag den Hensler und was du mittlerweile alles machst, ist ja der Wahnsinn.
8: Nein, das wirkt, glaube ich, auch manchmal so ein bisschen, dass man denkt, hat er überhaupt ein Privatleben, aber habe ich und ich mache gerne viele Sachen und habe da Bock drauf. Deswegen kommt da das manchmal so rüber nach, dass wenn der Tag für mich eigentlich nicht lang genug wäre.
7: Ja, auf jeden Fall haben wir jetzt erstmal eine Viertelstunde, um in aller Ruhe hier mal über deine interessante Geschichte, wie ich finde, zu reden. Weil es ging ja schon relativ zeitig los, dass du dich fürs Essen interessiert hast, ein bisschen, ne?
8: Ja, ich habe natürlich in Restaurants von meinem Vater mitgeholfen, aber immer im Service. Also es war nie so, dass ich so der war, der bei Oma um die Ecke stand und gesagt hat, boah, ich möchte das auch gerne kochen und so. Also ich war eher im Service zu finden und fand es lustig, da einen flotten Spruch zu machen und den Leuten das Essen zu servieren. Also das Kochen kam erst echt in der Lehre. Also auch die Leidenschaft fürs Kochen.
7: Das heißt, dein Vater als Gastronom hat nicht gesagt, pass auf Steffen, du wirst Koch?
8: Na, wir haben überlegt, Realschule war zu Ende und dann war so, okay, Gastronomie war klar für mich, aber eigentlich Koch hatte ich nicht auf dem Zettel. Wir haben nur diskutiert und er meinte, Koch ist eine perfekte Grundausbildung, wenn du in der Gastronomie was werden willst. Auch selbst wenn du ins Hotelmanagement gehst oder ein Restaurant führen willst, musst du wissen, was hinten in der Küche passiert. Und die Idee war eigentlich eine Kochlehre und danach eine Restaurantfachmannlehre. Und hat mich in meiner Kochlehre, habe ich dann das Feuer gefangen fürs Kochen, was vorher wirklich nicht vorhanden war. Aber in der Lehre hatte ich großes Glück, einen geilen Ausbilder zu haben. Und dann war es wirklich so, dass ich dachte, okay, da bleibe ich jetzt bei.
7: Aber der Vater als Gastronom hat natürlich dafür gesorgt, dass du in einem sehr angesehenen Restaurant lernst, ne? War ja gleich eins mit Michelin Stern, ne?
8: Ja, ich bin damals Andresens Gasthof. Damals schon einen Michelin-Stern gehabt. Dann kam ein neuer Küchenchef nach 4 Monaten. Dann gab es 18 Punkte in Gourmillot, 5 Sterne da im Water oder Aral Schlemmer Atlas. Fragt mich nicht, was wir hatten, alles, was es gibt. Und dementsprechend hoch war auch der Druck, aber war natürlich eine Top-Ausbildung, weil ich konnte einfach, habe da so viel gelernt und auch diesen Druck, den du da lernst, auch 14, 15, 16 Stunden Tage, das prägt dich dann fürs ganze Leben.
7: Das heißt, die haben dich damals auch so geschliffen, wie du deine Leute heutzutage schleifst?
8: Nee, das war damals, also wenn ich meine Leute so schleifen würde, wie ich damals gekriegt habe, ich glaube, dann könnte ich mal in Restaurants alleine stehen. Das war damals noch eine andere Zeit, muss man sagen. Und man muss auch den Bock dazu haben. Du hast natürlich heute, ist ja Work-Life-Balance auch sehr wichtig für alle. Und damals war halt einfach nur, das war auch ein Dorf mit 300 Einwohnern, da gab es noch nicht anderes. Da gab es eine Bushaltestelle und einen kleinen Edeka-Markt. Du konntest da eh nichts machen, deswegen hast du eh nur gearbeitet. Aber es war auch geil, wir waren 4 Lehrlinge, die auch zusammengehalten haben und da war das einfach so. Da hast du einfach deine 14 Stunden da abgerissen und hast mal locht, hast aber auch Bock drauf gehabt. Und das war gar nicht schlimm. Also das hat mich derbe geprägt und deswegen bin ich jetzt auch so, also so, wie soll ich sagen, auch wenn du mich irgendwo hinholst, immer sehr pünktlich, strebsam, mach meine Dinge ordentlich weg und so. Das habe ich halt in der Lehre so mitgekriegt einfach. Wir mussten auch noch alles selber putzen und so und das ist schon eine andere Zeit gewesen als heute.
7: Heute bist du bekannter Fernsehkoch. Hast du damals schon dran gedacht, dass sowas in der Richtung überhaupt möglich wäre? Ich glaube, das Entertainment-Talent hast du ja früher schon gehabt. Hast ja gesagt, dass du früher schon die Gäste im Restaurant deines Vaters entertaint hast, oder?
8: Ja, aber damals, als ich angefangen habe, 89 mit meiner Lehre, da gab's Fernsehkochen gar nicht. Da gab's maximal ein bisschen Johann Lafer oder Alfred Biolek, der auch mehr getrunken hat, als gekocht hat. Und da gab's das noch gar nicht. Und natürlich hat man mal hier und da ein bisschen den August gemacht. Aber mal zu überlegen, dass ich irgendwann auf einer Bühne stehe und stehen 2.000 oder 3.000 Leute, gucken mir beim Kochen zu. Oder geschweige, dann hätte mir damals einer gesagt, ja, in knapp 30 Jahren kriegst du eine Show bei ProSieben, die live laufen wird, die heißt Schlag den Hensler, mit Kochen gar nichts mehr zu tun. Also das hätte ich damals, ja klar, komm, geh weiter, nerv mich nicht. Das hat sich schon sehr, sehr geil entwickelt. Aber das war nie der Plan. Das hat sich einfach bei mir so nach und nach ergeben.
7: Du hast damals in Andresens Gasthof wahrscheinlich die klassische Küche so gelernt. Deine Leidenschaft für Sushi ist erst später gekommen, ja?
8: Ja, wir haben damals, man nannte das damals Neudeutsche Küche. Das war so ein bisschen französische Einflüsse, aber auch so ein bisschen die deutsche Küche, so ein bisschen mit dann sozusagen das zusammengemischt, aber auf einem sehr, sehr hohen Niveau. Und die Leidenschaft für Japanisch kam einfach, weil ich das gerne gegessen habe. Also ich habe gerne Sushi gegessen, ich habe gerne Sashimi gegessen und dann irgendwann kam dieser Drang auch mal, das will ich auch ganz gerne selber können. So ist das entstanden.
7: Aber du kommst aus dem Schwarzwald, da isst man noch deftiges Zeug. Wo kam das her?
8: Ja, das ist Zufall. Meine Mutter war schwanger und mein Vater war damals halt noch sozusagen aus so gastronomischen Wanderjahren und hat einen Job unten im Schwarzwald angenommen. Also wir hatten damit auch nichts zu tun. Mein Vater ist in Bremen geboren, meine Mutter auch aus Hamburg. Das war Zufall. Wäre sie nach Köln gezogen oder nach Paris oder nach Paderborn, wäre ich da geboren. Wir waren auch nur ein Jahr da. Das ist einfach, das steht in meinem Ausweis, aber ich habe da eigentlich gar keine

0: Da gibt es so viele, auch die Leute haben unheimlich viel Ahnung davon, was Sushi und Sashimi ist und so. Das ist eine ganz andere Kultur. Und da habe ich von der Schule gehört, die da betrieben wird, die California Sushi Academy. Und da bin ich dann hin.
1: Und da hast du sogar einen Abschluss als Bester gemacht, als bester Deutscher.
0: Ja, bester der Klasse. Also ich war natürlich dadurch, dass ich eine Kochlehre hatte, auch einen guten Laden, auch schon gearbeitet hatte, hatte ich natürlich einen leichten Vorteil. Und ich war da halt 3 Monate. Aber die 3 Monate waren für mich wie fast, würde ich sagen, fast wie 1,5 Jahre, weil ich die Lehrer so, das so aufgesaugt, das Wissen von denen, habe dauernd gefragt. Ich war der Erste, der gekommen ist, der Letzte, der gegangen ist. Das war eine sensationelle Zeit und ich habe da sehr viel gelernt, sehr viel verschiedene Läden gearbeitet und diese 3 Monate waren, da habe ich so viel gelernt, wie da wäre ich tatsächlich wieder 1,5 Jahren vielleicht hier in Deutschland, wenn ich irgendwo anders gewesen wäre, und das war einfach eine sensationelle Zeit.
1: Das heißt, dann kam dein Lottogewinn genau zur richtigen Zeit. Du hast ja damals, glaube ich, mal richtig abgesahnt, oder?
0: Ja, ich habe ja Lotto gespielt, um dahin zu kommen. Also es ist nicht so, dass ich dass ich Lottospieler war und dann gesagt habe, juhu, also null gar nicht. Ich hatte damals von dieser Schule gehört und das kostete damals $5,000, alleine nur die Schule. Und damals war noch ein Wechselkurs von, ich glaube, da war $1, 3 Mark noch wert. Das waren also 15.000 Mark und ich hatte irgendwie 10 Millionen Miese auf dem Konto, schön Dispo. Und hat auch mal der Bank vorgesprochen, ich glaube, die mich das irgendwie finanzieren würden. Kleinen Kredit und so, die haben mich ausgelacht. Ich muss ja meine Bude hier behalten, die Bude da noch bezahlen. Und habe dann unter anderem angefangen, Lotto zu spielen. Und zwar richtig mit System und so. Und habe dann nach knapp 2,5 Monaten 44.000 Mark gewonnen. Und konnte davon meine Schulden bezahlen und konnte rüber nach Los Angeles. Das war wirklich, das war ein Wink, das war Schicksal pur, muss man sagen.
1: Das klingt nicht wie eine wahre Geschichte, ganz ehrlich. Das klingt wie erfunden.
0: Ja, ich weiß, dass, ja, aber wenn ich nicht ins Fernsehen gekommen wäre, wird keine Sau diese Geschichte interessieren. Dann wäre sie halt passiert und gut ist. Jetzt hört sich natürlich so an nach dem Motto, okay, er ist im Fernsehen und ja, es wird immer erfolgreicher, so jetzt 6 Jahre her. Komm, wir müssen uns mal eine geile Story für ihn ausdenken. Nee, aber es war wirklich so. Das war wirklich so, dass ich rüber, und das war damals auch noch ein bisschen komplizierter, da gab es auch noch nicht das Internet in der Form wie jetzt, wo du gesagt hast, okay, ich buche mir mal eben so eine Bude online, Airbnb mache ich hier mal eben, der Flug, hier auf billig.de, hau ich mir den Flug rein und so. Das war damals noch ganz anders, da musst du noch rumtelefonieren, damit ich drüben eine Bude bekomme. Mit der Schule habe ich dann auch angerufen zu kommunizieren, die dachten, ich komme sowieso nicht, weil ich aus Deutschland anrufe und solche Geschichten. Da war noch nicht, aber schickt man eine E-Mail ab und hin und her, das hast du an einem Tag erledigt, das war noch ganz anders, aber ich habe wirklich damals echt viel gearbeitet, aber nicht die Kohle verdient, hatte nicht die Kohle und hat dann wirklich Lotto gespielt und hatte wirklich dann das Glück. Und das ist, ich weiß, ich denke auch jedes Mal, wenn ich es erzähle, die müssen aber denken, ey, das hast du doch so geil ausgedacht, weil das ist wie so ein schlechter US-Film mit so einem geilen Happy End. Er läuft dann am Strand lang und das Geld fliegt mir aus der Tasche. Aber es war tatsächlich damals so. Ich hab die auch platt gemacht drüben in Los Angeles, dann die Kohle. Aber das hat mir das ermöglicht, darüber zu gehen.
1: Gute Investition.
0: Das war so ein Investment.
1: Absolut, ja. Mittlerweile hast du 3 Restaurants und das erste hast du gemeinsam mit deinem Vater gemacht. Wer von euch beiden hat die Idee dazu gehabt? Mhm. Du oder er?
0: Ja, das war meine Idee. Ich kam damals aus Los Angeles wieder und hatte die Idee für so ein japanisches Restaurant, was aber diesen ganz klaren California-Sushi-Einschlag hat, was es damals zu der Zeit noch nicht gab. Also diese Rollen, was jetzt mittlerweile teilweise gang und gäbe ist, mit knusprigen Füllungen, mit anderen Soßen. Und er hatte auch wieder Lust, was Neues zu machen. Und aber die Grundidee, die stammte von mir.
1: Wunderbar.
0: Ich hatte die Idee und er hatte die Kontakte und die Kohle. Das gemacht.
1: Das ist eine gute Kombi, würde ich sagen, oder?
0: Ja, ja, ja.
1: Und dann kam die Karriere beim Fernsehen. 2004 ist, glaube ich, angefangen im NDR-Fernsehen.
0: Genau, Rainer Sass hat mich damals, war ein NDR, oder ist immer noch ein NDR-Fernsehkoch, der gerne Gast bei uns war. Und er hatte damals eine Sendung, wo er ein rotes Kochmobil hatte, ein Auto, wo du hinten das konntest du aufklappen, war da eine mobile Küche. Und er war mal gerne bei uns essen, sagte, das ist eine besondere Küche und wir würden gerne das Auto hier ins Restaurant reinschieben und dann kochen wir zusammen. Das war damals eine Viertelstunde gegen die Sendung. Ich so, boah, warum nicht, ne? Und dann war das halt so die Geburtsstunde. Und dann haben wir noch eine Sendung gemacht und dann merkte der NDR, ach guck mal, der ist von der Kamera ja nicht sonderlich scheu. Und dann ging es los mit Henslers Küche damals.
1: Das war 2006, glaube ich. Und dann bist du auf Empfehlung von Tim Melzer, glaube ich, bei Vox irgendwo aufgeschlagen und hast ihn dann anschließend von seiner Position.
0: Da hat er mich schön geflaxt. Da hat der Sack mich schön geflaxt. Wir kannten uns ja auch, ne? Und er wollte dann aufhören mit Schmeck's nicht, gibt's nicht. Damals, was ein sensationeller Erfolg war und das Kochfernsehen ja auch revolutioniert hat damals. Mhm. Und er hat mich dann ins Spiel gebracht und ich war damals so vermessen. gelassen zu sagen, ja klar, ey, worum geht's? Logisch, mache ich. Die große Welt ruft. Und nach 3,5 Monaten wurde die Sendung dann abgesetzt. Und ich glaube, ihm war klar damals, dass da eh keiner rankommt danach. Und da wurde mir gleich mal so ein kleiner Stein im Weg liegen, der Drecksack. Das hat er damals schon gespürt, dass ich komme. Das hat er gemerkt.
1: Wie ist euer Verhältnis heutzutage?
0: Sehr lustig, sehr gut. Also es wird ja immer, es gibt ja komischerweise immer, sprechen mich Leute an, ja, sehr meltern sie behassen sich. Ich sag, Schwachsinn. Also

0: verstehen uns sehr gut. Wir haben einfach, wir flachsen einfach viel und lachen viel. Und wir haben aber ein sehr gutes Verhältnis.
1: Mhm. Also dann gab es ja auch die bekannten Serien Küchenschlacht im ZDF, ne? Und Kocharena auf Vox, glaube ich. Und dann die Topfgeldjäger. Da waren viele Leute traurig, dass die Topfgeldjäger irgendwann eingestellt wurden.
0: Ja, sensationelle Sendung war das damals. Weil da haben wir wirklich, also das ist auch das, wo ich irgendwann mal wieder hin will. Das ist so, da haben wir so viel Schabernack getrieben, mittags um drei beim ZDF. Also wir sind ja mit Sachen auch zweimal vom Fernsehrad gewesen, mal kurz vor der Absetzung, weil wir es wirklich so hart getrieben haben in dieser Sendung. Das hatte ja mit Kochen teilweise nichts mehr zu tun. Wir haben unseren eigenen Film gefahren. Das war wie eine kleine Late Night, die schon am Nachmittag lief. Und ich hatte dann aber nach 700 Sendungen und das ZDF, es war auch kein einfacher Verhandlungspartner damals. Ich wollte gerne auch ein bisschen mal was am Abend mal machen und so, aber das, die haben uns immer wieder so, nee und irgendwann habe ich dann gemerkt, okay, jetzt wird's mal Zeit, den Sender zu verlassen. Aber die Sendung selber war mither das Geilste, was ich je gemacht habe, muss ich sagen. Das kann ich total nachvollziehen. Es gibt auch viele Leute, die auch heute noch mich darauf ansprechen, sagen, was das mittags saßen sind, auch nach der Schule. So Leute, die jetzt, was ich so 18 oder 20 sind, sagen, damals, als ich von der Schule gekommen bin, habe ich das immer geguckt und so. Nee, das war eine sensationelle Zeit.
1: Absolut. Du hast dich als Restauranttester, also als Nachfolger von Christian Rach, auch gut gemacht. Aber als das losging mit Grill den Henssler, habe ich gedacht, jetzt dreht er durch.
0: Ja, aber Grill den Henssler war, habe ich dann sozusagen, das war mein Nachfolger für Topfgeldjäger so ein bisschen, weil da konnte ich, das habe ich schnell gemerkt, da konnte ich sehr viel Schabernack treiben und man hat mich machen lassen. Man hat mich einfach machen lassen und das war auch, muss ich sagen, das war auch, da haben wir auch die Jahre, 4 Jahre, 66 Sendungen, was wir da alles abgezogen haben und was ich da auch alles machen konnte. Also das war auch sehr, sehr geil. Das war so ein bisschen wie bei Topfgeldjäger.
1: Wann ist dir eigentlich klar geworden, dass Köche, die im Fernsehen kochen, auch das Potenzial für so eine Live-Show haben, die du ja auch machst?
0: Ja, das ging ja los. Das hat ja auch mein Homie hier Tim Melzer das allererste Mal auf die Bühne geholt und Horst Lichter ja auch, obwohl Horst Lichter ja so ein bisschen mehr in die Stand-Up-Richtung gegangen ist und nicht so viel gekocht hat. Und da hat jemand auf mich zugekommen und sagte, du kannst es auch mal zutrauen, weil in den Sendungen habe ich damals immer schon so ein bisschen Halligalli gemacht und so, ich weiß nicht, auf der Bühne, boah, das ist ja schon mal eine ganz andere Nummer, ne? Und dann habe ich aber 2011 dann gesagt, okay, da haben wir 4 Probetermine mal gemacht, haben wir uns ein Programm, habe ich zusammengeschrieben mit Sachen, die mir passiert sind, Gerichte und dann haben wir 4 Termine gehabt und da habe ich sofort gemerkt, das ist einfach geil. Und das ist auch die Endstufe der Unterhaltung. Wenn du auf der Bühne stehst, da sitzen 1000 oder 2000 Leute und da habe ich gemerkt, da geht was.
1: So eine Shows machen ja auch Spaß, nicht nur dir als Macher, sondern auch den Zuschauern. Und du hast dir, glaube ich, auf die Art und Weise sogar ein paar Rekorde im Guinness Buch der Rekorde eingehandelt.
0: Ja, ja.
1: Chilischoten, irgendwas war eigentlich?
0: Chilischoten hacken innerhalb von 30 Sekunden. Den hatte Jamie Oliver. Er hat 10 geschafft. Ich habe 11 geschafft.
1: Wow.
0: Und der zweite Rekord, der ist noch besser. Der ist im Ravioli-Falten. Ne? Ravioli-Falten, das hat sein italienischer Mentor Gennaro, hat in 2 Minuten 23 geschafft und ich habe 24 geschafft.
1: Wahrscheinlich wird dann irgendwann Rekord Nummer 5 kommen und Nummer 10. Wir wissen ja, dass du so ein ehrgeiziger Typ bist.
0: 3 ist gut.
1: Dann erstmal 3, dafür drücken wir ganz fest die Daumen. Steffen Henssler war heute bei uns im BB-Radio Mitternachtstalk. Hoffentlich bald mal wieder bei uns. Bis zum nächsten Mal.
0: Ja, immer gerne. Vielen Dank.
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1: Bei uns ist heute Jan Hasenfuß. Und jetzt sagen viele, Jan Hasenfuß, den Namen habe ich doch schon mal gehört. Ist das nicht ein Schauspieler? Du bist Schauspieler.
3: Ich bin Schauspieler.
1: Und hast so eine Stimme.
3: Ja, wir haben gerade ja festgestellt, irgendwie, also mich turnt das jetzt gerade schon an. Ich könnte jetzt eine Stunde mit dir hier einfach nur so Geräusche gegenseitig machen.
1: Wir haben eine Viertelstunde erstmal.
3: Ja. Achso, okay, alles klar.
1: Um ein bisschen was über dich zu erfahren. Also für alle, die jetzt noch kein Bild von dir haben, du hast, fang mal erstmal mit einer ganz bekannten Rolle an, die du schon gespielt hast, damit alle Leute wissen, ach, der ist das.
3: Naja, der Bismarck in 2006, 2007, ein Doku-Drama. Danach bin ich dann erstmal in Brandenburg verschollen, an der HFF in Potsdam und dann ans Theater nach Cottbus. Und auf dem Schirm, also ich hoffe, heute auf Holz geklopft, kann man ja hier.
1: Ganz ruhig.
3: Kann man? Oh, das ist ja richtig.
1: Ist richtig Holz.
3: Richtiges Holz hier in Potsdam-Babelsberg. Geht's dann ja los, wenn dann die Knallerkerle kommen. Ich glaube, dann wird man den Hasenfuß auch noch mehr präsent haben.
1: Vor allen Dingen auch in einem völlig anderen Bereich. Du hast also ernsthaftes Fach gespielt, aber du bist eigentlich, wenn ich dich so sehe und wenn wir uns eine Weile unterhalten haben, du bist eigentlich mehr so im Comedy-Bereich zu Hause, oder?
3: Ja, letztes Jahr war das Comedy-Jahr. Und dieses Jahr fängt eigentlich erstmal historisch an. Also vom russischen Soldaten über Kaiser Wilhelm II., die Knallerkerle Und leider lustig, eine Sketch-Comedy auch für Kinder, die dann auf dem Kicker läuft, immer vor der Sportschau, also für Familien, Papa mit Kind, mit dem YouTuber Marty Fischer. Ich weiß nicht, wie ihm das sagt.
1: Ja, den kennt man doch.
3: Genau.
1: Was ist denn schwerer zu spielen?
3: Was Ernsthaftes. Also für mich, es wird ja immer gesagt, so die Krone der Schöpfung ist Comedy. Ich habe immer das Gefühl, ich gehe da irgendwie so ein bisschen auf den Bolzplatz ein bisschen kicken. Also das hat für mich irgendwie, weiß ich nicht, ich will mich jetzt da nicht drüber erheben, aber so, das ist für mich Comedy, gehe ich einfach hin, mit Spaß, bringt Spaß und das geht mir einfach von der Hand. Und die ernsten Rollen, also das ernste Fach, wo man dann weinen muss oder die Gefühle aus der tiefsten Tiefe des Bauchs herauszuholen, das ist für mich das, was schwerer ist. Für mich jetzt persönlich. Ich glaube, vielen anderen geht es genau andersrum, anderen genauso. Ja.
1: Manchmal muss man auch so einen richtigen Fiesling spielen. Liegt dir das? Oder musst du dich da sehr verstellen?
3: Nein. Also ich glaube, für mich, mein Traum wären eigentlich so die Fieslinge. So die ganz charmanten Typen, so am besten noch Kommissar, wo man aber denkt, ey, der Typ, irgendwas stimmt doch bei mir nicht. Und dann kommt halt raus, dass er irgendwie gerne so kleine Kinder isst und irgendwelche, weiß ich nicht, Frauen vernascht. Also das Drogengeschäfte macht und so. Das sind die Rollen, wo ich eigentlich gerne auch hin möchte. Und jetzt sind im Moment die Comedy-Jahre, ich nehme das gerne an. Ich kann halt, das Schöne ist ja, ich schlüpfe manchmal am Tag in drei verschiedene Rollen. Ne? Vom Bäckermeister zum Fußballprofi
1: und Kommissar.
3: Und Kommissar.
1: Jan Hasenfuß ist heute bei uns, er ist Schauspieler und du hast ja schon überall mitgespielt, Tatort, mehrere Male, Soko Leipzig, der Kommissar, den du gerade erwähnt hattest. Den hast du bloß ohne Skandale gespielt und hattest auch Spaß daran.
3: Ja, es waren halt keine Kommissare, sondern es waren eher die Polizisten, die dem Kommissar zuarbeiten. Also zum Kommissar muss ich mich wahrscheinlich auch noch ein paar Lenze nochmal drauflegen.
1: Du bist zu jung, Neuer.
3: Ich bin einfach noch zu jung. Ich sehe auch noch so unglaublich jung aus.
1: Das stimmt wirklich. 79 geboren?
3: Ja, genau. Es sieht aber eher aus wie 89. Das sagen, ich weiß, du wolltest das gerade sagen. Ich habe aber auch Tage, das ist so ein 69er-Jahrgang. Also was ja auch nicht schlimm ist.
1: Ja, na, so nach einem durchgetrunkenen Wochenende.
3: Ja, ich trinke nicht, aber ja.
1: Du trinkst gar nicht?
3: Nee.
1: Als Schauspieler?
3: Ich vertrage es nicht, da kommen wir jetzt in ganz andere Bereiche, aber ich kann so ein halbes Glas Rotwein angucken, dann kommt die Migräne schon, dann kann ich ein Triptan einwerfen, also von daher bringt keinen Spaß. Auch Schokolade, Mampfen, also alles was Spaß bringt, ja.
1: Das Einzige, was Spaß bringt und was du machen darfst, ist Schauspielerei.
3: Ja, und Radio-Interviews.
1: Ja, das ist auch. Das macht auch viel Spaß. Wie bist du eigentlich dazu gekommen, Schauspieler zu werden? Wann hast du entdeckt, dass du dazu ein Talent besitzt?
3: Ich habe es nicht entdeckt. Ich war eher, sag ich mal, ein etwas schüchternes Hasenfüßlein, wo meine Mutter dann sagte, Jan, du gehst jetzt mal in die Theater, du musst mal ein bisschen aus dir rauskommen. Du redest mit keinem, du kannst Menschen nicht angucken, du bist immer nur allein. Das Einzige, was ging, Fußball und Tennis, da war ich dann auch Mannschaftsführer, aber so. Und dann bin ich in die Theater gehe und nächste Theater gehe und immer so weiter und dann mit Bühnenbild bauen und das hat sich dann so weit geschliffen, bis dann mal der Schülersprecher mal ankam und sagte, Jan, mach was draus. Da habe ich eigentlich gedacht, was soll ich denn machen jetzt hier? Ja, spiele halt hier so. Und dann ist diese Idee geboren und dann war es auch klar, dann habe ich mein Abi mit 3-0 durchgeschaukelt, wie alle in der Familie und bin nach Potsdam-Babelsberg und von da in die Welt.
1: Und hier hast du studiert?
3: Ja, 500 Meter entfernt, glaube ich, im gläsernen Palast. War ich eben auch nochmal, kam schon ein Pipi in die Augen.
1: Hast du einen alten Campus besichtigt?
3: Ja, der wird ja gebaut nebenbei und dann bauen die da auf unserer Wiese, wo wir da hinten mit dem Ball gespielt haben, bauen die einfach Häuschen hin. Die haben
1: Frechheit,
3: kein Mensch hat mich gefragt.
1: Ja, Potsdam wird größer, so ist das. Ja. Die Landeshauptstadt wächst, seitdem du weg bist. Ja. Aber hier wird auch Wohnraum geschaffen. Das heißt also, wenn du irgendwann mal zurückkommst und sagst, ich nehme mir vielleicht mal eine Zweitwohnung.
3: Ich habe schon mal geguckt, vorne hier, am Stadtschloss, neben dem Landtag, da habe ich ja auch irgendwie die letzte, also ich habe ja quasi abgeschlossen, dass die Blechbüchse, wer es noch kennt, das Theater, da hatte ich mir eigentlich auch schon so einen kleinen Claim abgesteckt. Jetzt haben sie da ein Museum, glaube ich, hingebaut. Mal gucken, also da wird bestimmt ein Plätzchen für mich dann noch frei
1: werden. Du warst bei der letzten Vorstellung im Hans-Otto-Theater mit dabei?
3: Wir im Finale, ja, zur WM.
1: Oh.
3: Wir haben da wunderbar von der Tribüne ausgespielt. Ich habe einen Radiomoderator gespielt. Also eigentlich das, was ich jetzt vor mir habe. Die Zuschauer saßen quasi auf dem Rasen unten. Ja. Wir haben vor dem Spiel immer die Spiele in echt live geguckt. Also ich weiß noch, gegen Argentinien, dieses krasse Elfmeterschießen war es, glaube ich. Das war wirklich bis 2 Minuten vor Vorstellungsbeginn. Ich war so euphorisiert und musste dann zum Schluss dieses Stückes, Wir sind Weltmeister, als Radiomoderator einen Monolog halten, der aber improvisativ war. Mir haben andere berichtet, ich weiß es nicht mehr. Ich dachte wirklich, wir sind echt Weltmeister. Das ist dann verschwommen, so als Schauspielschüler ist das ja alles noch nicht so ganz abgesichert. Ich bin total durchgedreht da.
1: Radiomoderator ist aber ein schöner, also ich meine, das ist eine schöne Rolle, oder?
3: Ja,
1: ich spiele dich schon seit Jahren.
3: Clemens hieß ich, glaube ich sogar. Du spielst es, du bist in echt gar keiner.
1: Doch, ich bin es. Ah, okay. In Wirklichkeit bin ich es.
3: Du siehst nämlich auch so aus.
1: Wie ein Radiomann?
3: Ja, jetzt weiß ich, was du sagen willst. Das ist kein Kompliment irgendwie so.
1: Es ist aber überhaupt nicht. Cindy aus Marzahn hat damals gesagt, die Komikerin, ja, hat gesagt, also es gibt ja so Leute, die arbeiten beim Radio. Das hat ja auch seinen Grund. Ne?
3: Ja, ich kann euch sagen, ihr habt bestimmt schon mal ein Foto von ihm gesehen. Also Fernsehen wäre, also er wäre wahrscheinlich zu schön fürs Fernsehen. Das kannst du hier hinlegen. Ja,
1: die Bonbons. Wir haben vorher mal so ein bisschen was ausgehandelt. Ja? Also wenn nette Sachen kommen, dann gibt es hier einen Einsatz, muss ich einen Fünfer rüberschieben oder ein Getränk seiner Wahl hier nach Ende des Mitternachtstalks hier auf den Tisch stellen.
3: Oh, das will man echt trinken. Oh, das sieht ja gut aus.
1: Und?
3: Oh, das ist ja lecker. Hast du den selber gepresst?
1: Ja, selbstverständlich. Immer frisch gepresst. Mach ich immer mit Melonen.
3: Also nächstes Kompliment gibt es dann den Espresso.
1: Jan Hasenfuß ist heute bei uns. Er ist Schauspieler und er hat also vieles von den Rollen, die er gespielt hat, hier in Brandenburg vollbracht. In Cottbus und in Potsdam.
3: Genau, erst in Potsdam hier noch so abgeschlossen, das Hans-Otto-Theater, das alte, und dann runter 4 Jahre fest nach Cottbus und danach noch Stückverträge, bleibt man dann immer am Ball. Ich glaube 6, 7 Jahre habe ich eigentlich immer mal so in Cottbus verbracht.
1: Du hast ja sämtliche Rollen da unten gespielt in Cottbus.
3: Ja.
1: Wahnsinn.
3: Was ja, war die hatten keinen anderen Schauspieler.
1: Nein. Er war der Einzige, der am Theater gearbeitet hat. Du musst heute gibst du den Zeus und morgen gibt's
3: die Euridike. Nein, es ist natürlich das Dankbare. Also die Zeit in Cottbus war für mich genauso wie in Potsdam. Also eigentlich Brandenburg war nur, danke Brandenburg, du warst gut zu mir. Das meine ich wirklich ernst. Also ich habe hier ganz viel mitgekriegt in Potsdam und bin nach Cottbus, habe ganz tolle Kollegen da gehabt, die auch teilweise in Berlin studiert hatten und auch, ich glaube, in Potsdam und am Deutschen Theater waren, in Schwerin waren und haben mich da sehr gut aufgenommen. Und als junger Schauspieler bist du natürlich, oder hast das Glück an so einem Haus, dann eigentlich auch nur tolle Rollen zu kriegen, weil man halt nicht ein Ensemble von 70, 80 Leuten hat. Ne?
1: Kam eigentlich schon die erste Anfrage aus Hollywood?
3: Ja, die fragen ständig, aber ich habe jetzt eine kleine Tochter und habe einfach auch keine Zeit. Nein, die kam noch nicht. Ich glaube, weiß ich nicht, ich komme aus einer Kaufmannsfamilie, also so komischen Schwachsinn im Kopf habe ich eigentlich eher nicht. Also wenn Hollywood anrufen sollte, ja, nehme ich gerne an, meine Agentin bestimmt auch, also ihr dürft gerne anrufen, you can call me, aber ich bin auch sehr zufrieden mit meinem Leben, so wie es ist. Und was kommt, kommt, was nicht kommt, das kommt halt nicht.
1: So, der Matthias Schweighöfer hat ja auch ganz vorsichtig angefangen, sag ich mal. Seine Eltern wollten immer verhindern, dass er Schauspieler wird und trotzdem hat er es aus eigenem Willen geschafft. Und er hat ja nur von überall Angebote. Und ich meine, ihr seid ähnliche Typen, weil lustig.
3: Ja, ich habe auch eine lustige Geschichte. Ich weiß nicht, ob er sich daran erinnert, Matthias, wenn du das jetzt hörst. Du warst damals in der HFF, kein Scherz, und war sehr begeistert von einem Monolog Bash, wenn du das noch weißt, Matthias. Da warst du mit dem Hannes Wegener, auch Potsdamer Urgestein, und hast dir den Hasenfuß unter anderem angeguckt. Also wenn du das nochmal bei dir irgendwie, ich biete mich an, Matthias.
1: Es ist ja so, dass einige Leute, die jetzt auf der guten Seite der Macht sind sozusagen, die jetzt berühmt sind und reich, die haben ja auch mal so angefangen wie du. Du warst ja früher als Student, hast du mit deinem Bruder, glaube ich, eine WG gehabt, ne?
3: Ja, es war sehr hart. Also wer sich in Potsdam auskennt, ich bin gestartet am Schlaz in der Einraumwohnung und bin dann, habe mich abgegradet, als mein Brüderchen kam, auch an der HFF studiert und habe im Zentrum Ost einen P2 von Grund auf saniert mit 20 Kilo Putz.
1: Das heißt, du bist als Schauspieler auch ein begnadeter Handwerker?
3: Ja, also guck dir diese Pranken an.
1: Das heißt, du könntest theoretisch auch demnächst mal einen Maurer spielen?
3: Wann habe ich schon mal Maurer gespielt? Weiß nicht. Also ich könnte es sicherlich machen, so ein Funzkerl, definitiv hau ich mir zu.
1: Du hast schon in so vielen Filmen mitgespielt, wenn man mal sich auf deiner Homepage ein bisschen umschaut. Polizeiruf hast du gespielt und Bornholmer Straße, Soko Leipzig, die Frau des Studenten, die Mauer damals. Also das ist schon, kannst du deine ganzen Filme eigentlich nur alle zählen?
3: Ich mach's nicht täglich, weil ich auch schlecht zählen kann. Ich hatte irgendwie einen Punkt oder zwei Punkte im Mathe-Grundkurs, habe das in der 13. Klasse abgewählt, deswegen mache ich das nicht, weil ich mich dann sowieso nur verzähle. Aber ja, ich habe schon einen Überblick, ich habe auch ein Gefühl dazu. Also zum Beispiel die Mauer, ne, mit Heino Ferch und Iris Berndt, das war toll in Breslau. Film, ja. Also ich hatte eine interessante Rolle, am Ende quasi eine entscheidende oder die entscheidende Wendung, das war jetzt keine große Rolle, aber als Student sind das natürlich solche Sachen, du kommst dann aus dem Studentenalltag, wirst nach Breslau gefahren, spielst mit den großen Größen da zusammen, das sind solche Momente, die sich dann einfach einprägen.
1: Mhm. Mit welchen anderen berühmten Menschen hast du in deinem Leben schon zusammengespielt?
3: Ich zähle nicht, also ich komme den Menschen immer so, als wäre es irgendwie mein Nachbar oder ein Freund von mir. Ich begegne jedem Menschen gleich, deswegen gibt es für mich nicht berühmte Menschen. Also ich möchte selbst auch nie berühmt sein, also von daher, also wenn berühmt sein so gewisse Parameter bedeutet. Ansonsten.
1: Eine Kollegin von dir hat letztens gesagt, also ich habe mit Mario Adorf gespielt. Bei der Aussprache des Namens ist sie schon voller Ehrfurcht erstarrt.
3: Ja, aber das Erstarren könnte dann vielleicht auch am Set passieren. Also ich begegne ja dem Menschen dann meistens in der Rolle. Das ist, glaube ich, auch sehr, sehr gut so, weil man dann, natürlich weiß man, wer da ist und das, ich habe auch die höchste Form von Respekt ist ja, dass ich ihm professionell oder derjenigen begegne in der Rolle und nicht in Ehrfurcht erstarre und dann können wir nicht zusammenarbeiten. Natürlich gibt es dann, ich hatte tolle Gespräche bei einem Werbedreh mit Olli Kahn. Also bei mir ist es dann eher so, dass ich dann außerhalb des Schauspiels dann eher die Leute wahrnehme, weil die mich dann als Profi-Schauspieler sozusagen wahrnehmen. Und das ist dann was anderes. Da wollen die dann auch nochmal einen Tipp haben, der Olli irgendwie. Und da nehme ich die Menschen als prominent vielleicht eher wahr als jetzt.
1: Olli Kahn holt sich bei dir Tipps, wie man ordentlich Schauspieler
3: hat. Aber er brauchte gar nicht so die großen Tipps. Also er hat auch, was ich sehr, sehr genial fand, er hat mir gleich zu verstehen gegeben, dass er sich mit einem Coach und auch mit einem Sprechererziehung und sowas vorbereitet hat, weil er gesagt hat, diese ganzen Kollegen auch von ihm, die dann einfach mal losgehen und sagen, ich bin bekannt, ich kann das, die scheitern oft oder es ist zumindest auch nicht wirklich, wirklich gut. Und ich finde, man kann ja von ihm halten, was man will. Es gibt bestimmt auch Leute, die sagen, oh, Likan und sowas.
1: Guter Torwart.
3: Guter Torwart. Aber ich finde auch seine Analysen und wie er das Ganze aufzieht. Ich als Schauspieler sehe, dass er gecoacht wurde, aber es bleibt trotzdem persönlich. Es bleibt Olli Kahn. Und obwohl er auch nochmal komplett anders ist, als man ihn im Fernsehen sieht. Also komplett anders.
1: Ist ein Kumpel.
3: Ja,
1: oder nicht?
3: Naja, es gibt einfach Leute, die stehen da und wissen, das ist ja leider das Prominente, da steht man dann und da ist dann irgendwie ein kleiner unbekannter Schauspieler, da muss man sich gar nicht abgeben. Er kam halt von sich aus hin und hat das Gespräch gesucht. Und nach sowas bewerte ich Menschen und nicht nach Promi-Status. Und das möchte ich auch niemals, dass mich jemand irgendwie, weil ich in irgendeinem Film mitgespielt habe, sagt auch, wenn er die Leistung toll findet, finde ich es wunderbar, aber irgendwie mich deswegen auf irgendwas im Podest zu stellen, das mache ich auch nicht mit anderen.
1: Jetzt stellt er sein Licht aber ganz schön unter den Scheffel, denn so unbekannt, wie er gerade tut, ist Jan Hasenfuß ja nicht mehr.
3: Man muss natürlich dazu sagen, das Schauspiel ist ja auch, du kommst von der ganz großen Rolle bis zu der kleinen Rolle. Das heißt, es gibt Schauspieler, die drehen einen großen Film im Jahr. Da stehen dann in dem Jahr eine Sache, weil er halt 70 Drehtage oder ich weiß nicht was hatte. Du kannst aber auch Tagesrollen haben und sammelst dann einfach mal 8 Filme, die dann da auf dieser Liste stehen. Von daher, ich bin sehr zufrieden mit dem, was ich zu tun habe. Ich durfte jetzt auch zum ersten Mal Regie machen fürs Theater. Ich bin breit aufgestellt. Ich weiß, was ich kann. Ich weiß, was ich nicht kann. Und ich glaube, das ist ziemlich gesund und damit werde ich auch, weil ich mache noch einen Tisch.
1: Klar, ja,
3: Holz. Damit werde ich, glaube ich, auch gut durch dieses Schauspielerleben kommen.
1: Und wer jetzt sagt, Jan Hasenfuß, angenehme Stimme, was ist das für ein Typ? Ich brauche das Gesicht dazu, zu dem, was ich jetzt gerade gehört habe. Gibt eine schöne Homepage, da ist alles drauf.
3: Ja, janhasenfuß.de.
1: Lohnt sich. Jan Hasenfuß bei uns heute im BB-Radio Mitternachtstalk. Also viel Erfolg und nach dem nächsten großen Auftritt sehen wir uns mal wieder hier bei uns im Studio und quatschen eine Runde.
3: Mama. Ciao.
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1: Bei mir ist jetzt ein echter Echo-Gewinner.
4: Hi, hier ist Alle Farben und ihr hört den BB-Radio Mitternachtstalk mit Jens Hermann. Und natürlich mit mir.
1: Grüß dich, herzlich willkommen bei uns. Mit bürgerlichen Namen heißt du Franz Zimmer, aber und den Namen verwendet eigentlich außer deiner Mama eigentlich kaum noch jemand, ne?
4: Wenige. Doch, meine Freunde auf jeden Fall. Mein Umfeld, weitestgehend.
1: Ist Alle Farben als Künstlername eigentlich in deinem Ausweis eingeschrieben?
4: Ja, ist es.
1: Tatsächlich?
4: Tatsächlich. Ich habe das eintragen lassen, weil ich das eine wahnsinnig tolle Idee fand. Und es ist auch rechtlich einfach damit verankert, ich bin alle Farben.
1: Das heißt, wenn du zum Arzt gehst und im Wartezimmer sitzt, dann rufen die nicht Franz Zimmer auf, sondern die rufen alle Farben auf.
4: Nee, damit ich nicht, damit mich Leute da nicht irgendwie ansprechen oder so, halte ich das da diskret und benutze meinen bürgerlichen Namen.
1: Sonst geht's gleich. Was, alle Farben ist hier, Moment! Da kommst du nicht mehr durch zum Doktor, warte.
4: Ja, besser mit Franz Zimmer beim Arzt und in der Öffentlichkeit machen wir alle Farben draus.
1: Nun haben sich einige Leute gefragt, woher kommt denn dieser wunderbare Künstlername Alle Farben.
4: Ja, da gibt es auch eine lange Geschichte zu.
1: Wir haben Zeit.
4: Sehr gut.
1: Erzähle.
4: Und zwar, ursprünglich wollte ich mich mal Kunst studieren, als ich fertig war mit der Schule, aber ich wurde nicht genommen. Aber trotzdem habe ich mich ja mit Kunst sehr auseinandergesetzt und vor allen Dingen dann auch mit Künstlern mal aus der Malerei. Und da ist einer mir sehr ins Auge gesprungen, das kann man auch sehr gut sagen. Das war Friedensreich Hundertwasser. Kennen wahrscheinlich viele Leute. Er hat auch Architektur gemacht, viele Malerei. Und der hat mich halt inspiriert. Und ich hatte mich anfangs dann nämlich 100 Farben genannt, angelegt an 100 Wasser. Mhm. Und das habe ich dann auch weitergeführt. Irgendwann wurden dann nämlich alle Farben draus. Und das klang einfach für mich besser, alle Farben zu sagen als 100 Farben. Mhm. Und es passte auch sehr gut, weil damals, ich habe angefangen, mich sehr breit aufzustellen, was Musik angeht. Also ich habe in jedem Genre, halt jede Klangfarbe habe ich benutzt. Und da habe ich dann angefangen, Klassik und Techno und House und Rock und Pop alles in meine Sets zu verarbeiten. Und darum fand ich das sehr passend und daher kommt der Name Alle Farben.
1: Ich finde, dass 100 Farben ja auch gar nicht ausreicht, weil es sind ja wesentlich mehr bei dir. Ne? Das ist ja so find ein riesiges Spektrum. Deshalb passt Alle Farben viel, viel besser dahin. Du hast früher, und das finde ich so interessant, du hast immer schon dich für Musik interessiert und als DJ aufgelegt, aber es hat 10 Jahre gedauert, bevor du überhaupt irgendwann ein Album gemacht hast, obwohl du schon also erfolgreich warst.
4: Ich mach's schon seit über 15 Jahren. Und ich habe halt angefangen als DJ, der irgendwo auf kleinen Partys gespielt hat und habe dann irgendwann die richtigen Leute kennengelernt. Also ich habe halt selber, Leute kennen es vielleicht, Fruity Loops, an dem Programm ein bisschen rumgeschraubt. Mhm. Die Songs habe ich auch noch, die habe ich noch auf dem Rechner, meine ganz ersten alten Songs, wo ich noch rumexperimentiert habe. Und ja, dann kam es dazu, ich habe in so einem kleinen Laden gespielt, habe ich halt jede Woche fast gespielt und der Barkeeper kam irgendwann zu mir, wow, ich mag elektronische Musik, ich mag das, was du da mixt mit den anderen Genres. Ich selber mache Filmmusik. Willst du nicht mal in mein Studio kommen? Ich so, ja, wow, cool. Studio. Warum nicht? Und dann bin ich zu dem mit ins Studio und wir haben an dem ersten Track gebastelt. Damals noch etwas rustikaler und Samples von Tchaikovsky haben wir verwendet, weil wir beide gesagt haben, worauf einigen wir uns, was mögen wir? Wir mögen Tchaikovsky. Mhm. Dann haben wir halt wirklich einen Tchaikovsky-Song bearbeitet und daraus ist ein Club-Track entstanden. Der war dann für mich auch lange Zeit so ein bisschen maßgeblich für das, was ich danach gemacht habe. Dass ich halt gesagt habe, wow, okay, ich mag die Klassik, ich mag halt irgendwie die Genres zu verbinden mit elektronischer Musik. Die nächsten Veröffentlichungen, da war Geige drin, da war Operngesang auch drin in einer Veröffentlichung. Liebesgaben hieß der Song. Gibt's auch ein lustiges Musikvideo, wo ich auf alt geschminkt war. In einem Altersheim spielte das Ganze. Cool. Ja, viele Sachen, glaube ich, fallen halt hinten rüber, wenn man jetzt größeren Erfolg hat. Klar suchen dann Leute auch danach.
1: Und dann finden sie es auch ab und zu.
4: Finden sie. Also wer sucht, der findet. Ja. Und eigentlich finde ich das schön, diese Vergangenheit zu haben, also diesen Weg zu haben, halt wirklich rein Clubmusik war das früher, bis hin halt zu der Musik, die ich heute mache.
1: Alle Farben ist bei uns. Unser Echo-Gewinner, Erfolgs-DJ, also es ist ein Name, wenn man den sagt, kommen gleich alle angerannt. Was, der Alle Farben ist da? Das ist ja Wahnsinn. Dieses Künstlerische hattest du schon immer. Du musstest ja eine saure Gurkenzeit, sag ich mal, überstehen. In der Zeit, in der du selbstgemalte Postkarten irgendwie verkauft hast und als Konditor gearbeitet hast. Und wusstest du damals schon, das wird irgendwann noch anders werden mit mir?
4: Das hätte ich mir nie erträumt. Also gar nicht. Ich habe so viele Jobs gemacht, aber ich habe immer nur das gemacht, worauf ich Lust habe. Mhm. Und ich glaube, das war auch genau das Richtige halt für die Musik. Ich hatte Lust auf die Musik und habe halt auch mein Herz voll reingesteckt. Mhm. Genauso wie in die anderen Sachen, dass ich halt Kunst studieren wollte. Ich wurde halt zwar nicht genommen, aber ich habe wirklich alles reingesteckt. Genauso dann halt als Konditor gearbeitet. Ich bin da Quereinsteiger, was man eigentlich nicht machen darf, weil es ja ein geschützter Beruf ist. Mhm. Aber da war halt ein anderer Konditor in der Küche, dadurch war es legal für sie. Mhm. Das habe ich 3,5 Jahre gemacht. Das war ein traumhafter Beruf, weil ich konnte backen, wann ich wollte. Es musste nur fertig sein. Das heißt, ich habe vor Partys, nach Partys, tagsüber, nachts, zu jeder Tages- und Nachtzeit war ich in dieser Küche. Und also man kann sich das kaum vorstellen, wirklich. Aber ich konnte halt einfach frei diese Küche nutzen, solange immer alles fertig war, wann sie es haben wollten. Dasselbe ist dann mit Postkarten gewesen. Ich habe Postkarten gemalt, in Bars verkauft. Ist alles natürlich nicht die einfachsten Jobs und viel bringen sie auch nicht, aber sie haben mir immer Spaß gemacht und ich hatte immer Lust drauf.
1: Konditor ist ja auch eine Art Kunst, ne?
4: Ja, man kann sich ausleben. Ne? Ja.
1: Genau. Das zieht sich wie ein roter Faden durch deine Karriere.
4: Definitiv, ja? Durch mein Leben.
1: Wann hast du angefangen, dich für Kunst zu interessieren und hast gesagt, Mensch, das ist schön? Also, ob es nur Malerei ist oder Musik?
4: Ich glaube, meine Eltern haben mir das schon sehr nahegelegt. Also, mein Vater ist selber Künstler gewesen und ich habe noch alte Bilder von mir gefunden. Ich habe Stifte in die Hand bekommen, ab dem Zeitpunkt, wo ich einen Stift halten kann. Und habe dadurch halt auch immer schon irgendwie eine Verbindung zur Kunst gehabt. Mir wurde es vorgelebt, dass Kunst etwas ist, was zum Leben gehört. Es hätte auch anders sein können. Ich war immer ein bisschen strukturierter als meine Eltern. Ich habe nicht so ein Lotter-Kunstleben geführt, sondern ich habe, ja, das muss man auch vielleicht dazu sagen, weil oft wird es so, okay, du bist Künstler, okay, das heißt, du bist arbeitslos und gehst abends in eine Kneipe. Nee, so war es halt nicht, sondern ich habe halt immer daran gearbeitet, an den Projekten. Und darum haben meine Eltern auch gesagt, du machst das schon. Denen war das total egal, welchen Job ich mache. Hauptsache, ich mache meinen Weg. Und sie haben halt auch immer gesehen, ich mache die Sachen nicht Larifari, sondern ich kümmere mich drum, dass es funktioniert und konnte halt auch immer damit Geld verdienen.
1: Und sind die jetzt stolz auf dich?
4: Total.
1: Kann ich mir vorstellen.
4: Meine Mutter kommt zu den Konzerten mit Shirts.
1: Oh,
4: also.
1: Geil. Was kann Besseres passieren, als wenn die Mutti dabei ist und sagt, natürlich. Guck mal, das ist mein Sohn.
4: Die ist total happy. Also die wird sich natürlich mehr Zeit wünschen mit mir, aber die ist halt, die ist froh, dass ich einen guten Job habe, dass es gut läuft und die ganze Familie profitiert auch davon. Uns geht's halt jetzt besser. Wir haben alle nie viel Geld gehabt, muss man auch dazu sagen.
1: Jetzt reicht's aber.
4: Ja. Ja,
1: also mittlerweile hast du genug, um deine Familie durchzubringen.
4: Ja.
1: Wenn du früher in kleinen Clubs aufgelegt hast, wie du gesagt hast, und dann kamen immer größere Events dazu, 2012 war, glaube ich, der absolute Durchbruch, auf einmal vor 30.000 Menschen und auf einmal war die Fanbase da, ne?
4: Die Fanbase, also sie ist schon gewachsen über die Zeit und ich hatte schon gute Auftritte und ich konnte davon leben seit 2009. Da habe ich nämlich gesagt, okay, ich mache einen Strich, ich versuche nur noch von Musik zu leben. Es war mit Ach und Krach. Ich konnte meine Krankenversicherung bezahlen und meine Miete. Mit dem Essen bin ich dann einmal zur Mutti gegangen. Wie man es halt ja, so macht.
1: Logisch,
4: ne?
1: Klar.
4: Und es hat aber funktioniert. Das war das Wichtigste. Und dadurch hatte ich Zeit, um mich zu entfalten, Musik zu machen. Genau, und dann ging der Weg bis 2012 immer mit Up und Downs. Und 2012 dann den Durchbruch durch einen Zufall auf dem Tempelhofer Feld in Berlin, also der stillgelegte Flughafen. Da war noch relativ frisch, die Fläche. Darum konnte man da noch ein Festival drauf machen oder beziehungsweise eine Party. Und am 1. Mai ist ja immer viel los in Berlin. Mhm. Und wir hatten einfach unglaubliches Glück, weil der Rest Berlins war verregnet. Und wir hatten wie so einen Spot, wo 32 Grad knallige Sonne waren. Und es verlagerte sich halb Kreuzberg dahin. Und es waren über 30.000, 35.000 wurden gezählt auf diesem Feld. Und ich hatte dann auch noch Glück. Ich habe den ganzen Tag gespielt quasi. Ganz am Anfang hat jemand gespielt und dann hätte nach mir eine Band spielen sollen. Es gab Probleme mit dem Mikrofon, konnte nicht singen. Also habe ich einfach immer weiter gespielt. Noch ganz zum Schluss hat jemand anders gespielt, aber ich habe den ganzen Tag gefüllt. Also ich habe diese Sprünge habe ich nie wieder so erlebt. Dann habe ich auf Facebook am nächsten Tag 5.000 neue Fans bekommen. Dachte ich, was ist hier los? Und plötzlich gab es auf YouTube hunderte Videos von diesem Tag. Also wir haben das dann durchgesucht, die nächsten Tage. Wir haben endlos diese Videos gefunden. Wahnsinnig, was da passiert ist. Und darauf aufbauend ging dann die Karriere auch weiter. Also die großen Festivals kamen dann dazu 2013 und 2014 dann der Durchbruch mit She Moves. Mhm. Mit dem ersten Radioerfolg. Und ich finde es schön, dass ich diese beiden Wege, weil ich kenne viele DJ-Kollegen oder Kollegen, die halt irgendwie, die haben ihren Erfolg durchs Radio bekommen. Und ich finde es schön, noch diesen Weg gemacht zu haben, über die kleinen Clubs wirklich zu wissen, wie es ist, für den DJ vor 5 Leuten zu spielen, weil ich jetzt einfach die Wertschätzung habe, wenn ich da auf der Bühne stehe und vor mir stehen 15.000 Leute, dann weiß ich auch ganz genau, wodurch ich musste, um da hinzukommen. Und ich weiß auch ganz genau, wie schön das sein kann, da jetzt zu stehen.
1: Glaubst du an Schicksal?
4: Nein.
1: Aber es hat doch offensichtlich jemand schützend die Hand über Kreuzberg gehalten damals, den Sonnenschein dahin gebracht und dir die 30.000 Fans beschert und so, na, die klar. Da dich das erste Mal abgefeiert haben.
4: Wahnsinn. Also ich hatte Glück, ja, auf jeden Fall. Und natürlich glückliche Fügungen haben mich dahin gebracht, wo ich jetzt bin. Und ich glaube halt auch einfach, dass man halt zum richtigen Zeit, am richtigen Ort, dann passieren die Dinge so, wie sie passieren.
1: Synthesia war dein erstes Album. I Think in Colors. Vielleicht müssen wir das mal ganz kurz erklären. Du hast eine besondere Gabe, nenne ich sie mal.
4: Ja, Moment. Nicht Synästhesie habe ich nicht direkt, aber ich bin ein sehr großer Farbästhetiker, weil halt auch aus meiner Vergangenheit, dass ich mich mit Farben und mit Kunst sehr beschäftigt habe, habe ich nicht Verbindungen halt, die automatisch passieren in meinem Kopf, sondern ich habe Verbindungen dazu. Tonarten haben bestimmte Farben oder ordnen die meisten Menschen auch Farben zu. Es gibt natürlich Ausreißer, aber man kann sagen, Moll wird meistens mit dunklen Tönen von vielen Leuten mit Blautönen assoziiert. Mhm. Und diese Assoziationen, mit denen kann ich sehr gut umgehen und ich kann Musik sehr gut einordnen in Farben. Das habe ich nämlich seit Anfang meiner Karriere schon gemacht. Ich habe Podcasts gemacht und diesen Farbennamen gegeben und denen halt immer Farben gegeben, die halt passen zu dieser Musik. Das waren dann so 1 bis 3 Stunden Musik und denen habe ich versucht, noch zusätzlich zur Musik quasi noch einen Charakter, eine Farbe zu geben. Das hat auch sehr gut geklappt und die Leute konnten sich da wiederfinden, ohne dass sie wussten, dass halt das Set vielleicht viel Sound mit Moll hatte, haben sie gesagt, wow, die Farbe, wow. Und das ist genau das, was ich vor Augen habe.
1: Ja, alle Farben, ne?
4: Ja.
1: Alles klar. Du bist also kein Synästhet, sondern Ästhet, was deine Musik anbelangt, auf jeden Fall, ne?
4: Ja.
1: Weil es passt alles. Also wenn man sich mal die Leute anguckt, mit denen du zusammenarbeitest, You Not Us als Produzentenduo, dann Anana Club und die ganzen wunderbaren Stimmen, Janik Devi und so, ne? Wo holst denn du die alle her?
4: Ich hatte da auch oft Glück. Ich bin Glückspilz, ja. Mit Graham hat's ja angefangen, mit G-Moves und Graham
1: Candy,
4: ja, genau. Genau, Graham Candy. Und zwar, ich hatte einen Bassisten für mein Album, einfach einen Studiomusiker mir engagiert und mir fehlten noch Sänger. Und der meinte, ja, hier du, ich habe mal letztens in der Bar jemanden kennengelernt. Oh, was? Und dann habe ich, ja, wieso? Komm, zeig dir nochmal. Irgendwie, vielleicht kann er mal rumkommen ins Studio und wir hören uns mal an, was er macht. Das haben wir gemacht und das war Wahnsinn. Plötzlich war Graham Candy auf diesem Song. Und das sind so Sachen, das sind Entstehungen, meistens halt über jemand, den man kennt und der jemand kennt oder über Songschreiber, also bei Chris Gelbuda für Bad Ideas.
1: Ja. Cooler Song und cooler Typ, ey.
4: Genau, der Typ, der hat mich auch zu dem Song Holy dann gebracht. Also
1: mit Rhodes zusammen, ne?
4: Genau.
1: Unglaublich, wie das alles geht, war das greift das auseinander, sind, wie ein Uhrwerk.
4: Ja, das ist also auch musikalisch, muss ich sagen, so die Leute, mit denen man zusammenarbeitet, die inspirieren oder die prägen einen auch. Ich hätte bis zu dem Track Bad Ideas, hätte ich nie gedacht, dass ich irgendwann mal Country gut finde. Ist dem aber so geworden. Mhm. Also ich mag auch Country-Songs jetzt. Und das ist genauso mit dem Yannick irgendwie, mit dem auf Tour, der bringt mir auch Sachen bei und näher. Und diese ganzen Charaktere, meistens lerne ich die halt wirklich kennen dadurch, dass ich mit ihnen Songs schreibe oder dass sie halt Songs geschrieben haben. Und bei dem Song Holy war es ein bisschen anders. Da musste ich lange suchen.
1: Aber du hast ihn gefunden, den Rhodes,
4: ich habe ihn gefunden.
1: Bad Ideas zum Beispiel ist einer meiner Favorites ever, ever, ever. Das ist wirklich einer, den mag ich sehr. Ja? Kann ich immer, sobald ich nur die Bridge höre, denke ich, geil, was ist das für ein geiler Song. Und
4: also du wirst es kaum glauben, aber es ist immer noch einer meiner absoluten Favorites, auch ihn zu spielen, weil es ist halt ein Song, der nervt einen halt nie.
1: Nee,
4: also
1: so ist es.
4: Das ist halt die Stimme ist rauchig, die ist so gelassen und dadurch geht der einem auch nicht so über. Und ich kann ihn halt immer noch spielen und ich spiele ihn halt immer noch so gerne. Klar, ich spiele meine Songs immer gerne bei meinen Shows, aber wenn ich den spiele, ich singe selber mit, ich stehe da auf der Bühne, als wäre ich der Sänger und freue mich, wenn ich den spielen kann.
1: Ich glaube, das wird so ein Song sein, der wird auch in 10 und 20 Jahren noch im Radio laufen, weil das einfach so ein Dauerbrenner ist, definitiv. Ja. Unser DJ Alle Farben war heute bei uns im BB-Radio Mitternachtstalk. Schön, dass du da warst und ich wünsche dir natürlich für die Zukunft alles, alles Gute und hoffentlich kommst du bald mal wieder vorbei.
4: Dankeschön, kommt gut durch die Nacht.
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1: David Leukert ist bei uns einer der besten Comedians Deutschlands. Herzlich willkommen im Mitternachtstalk.
5: Ja, thank you, nice having me. Oder wie sagen die Amerikaner? Ich glaube, das sagen die. Ich bin im amerikanischen Sektor in West-Berlin groß geworden, falls das hilft.
1: So ein bisschen hilft mir. Jetzt kann ich mir das ungefähr vorstellen. Mhm. David Leukert ist begnadeter Comedian. Ich habe ihn das erste Mal im Quatsch Comedy Club in Berlin gesehen. Und seitdem bin ich irgendwie Fan. Und ich habe irgendwie versucht, dich herzukriegen. Und heute hat es endlich geklappt. Also für mich ist heute schon mal ein großer Tag.
5: Ja, also die Straßen sind gut ausgebaut bis hierher. Man kann es finden. Es ist gut hier in Potsdam. Und ich bin auch gerne hier. Und das Wetter ist schön. Das hilft jetzt niemandem. Es ist abends. Nächste Frage, bitte.
1: Hast du gut hergefunden?
5: Ich finde es schön, dass unsere Themen da sehr so ein bisschen in die Tiefe gehen.
1: Ja, wir wollen
5: ein bisschen. Ich habe sehr gut hergekommen und das Staulevel war im akzeptablen Bereich.
1: Das Witzige ist, dass David Leukert einer von den Comedians ist, die also zwischendurch wirklich so Pokerface aufsetzen und so einen Blick haben, auch auf der Bühne, wenn er das Programm macht, dass du denkst, was wird denn das jetzt?
5: Pokerface. Gut, das ist mein Stichwort. Weißt du, wie ich zur Welt gekommen bin?
1: Wirst du uns jetzt mal erzählen, bitte.
5: Das werde ich erzählen.
1: Wie war das?
5: Ja, ich war wohl so ein bisschen verspätet und irgendwie meine Eltern waren leicht genervt, sind ins Kino gegangen und wie gesagt, das ist eine wahre Geschichte und haben sich Der General von Buster Keaton angeguckt. Ein Mann mit Pokerface, Stoneface, der nie eine Miene verzogen hat. Also ganz so schlimm ist es ja bei mir nicht. Ich mit hier ja auch und so weiter und so fort. Und das Lachen meiner Mutter hat dann die Wehen ausgelöst und so bin ich auf die Welt gekommen und Buster Keaton ist bis heute unabhängig davon mein Vorbild.
1: Das ist eine wahre Geschichte?
5: Das ist eine wahre Geschichte.
1: Ich glaube, du als Comedian denkst dir also allerlei Sachen aus.
5: Nee, aber in dem Fall, das ist der Wahrheit, Baby.
1: Gut, ich wäre jetzt mal geneigt, dir zu glauben.
5: Mhm.
1: Comedian, Kabarettist, ist da eine Trennung für dich oder ist das dasselbe oder nur eine andere Art und Weise, das zu nennen?
5: Das ist genauso, wie du es gesagt hast. Ja. Das ist eine andere Weise, das zu nennen. Ich kenne Kabarettisten, die machen unpolitisches Kabarett und ich kenne Comedians, die machen politische Comedy. Also die Grenzen verwischen und das finde ich auch gut so, weil wer will schon Schubladen diesbezüglich. Es gibt Gutes und es gibt weniger gute Sachen. Das ist eine Unterscheidung.
1: Ich frage nur deshalb, weil dein Kollege Willi Astor hier war und ich gesagt habe, einer der besten Comedians Deutschlands. Moment, ich bin Kabarettist und einige deiner Kollegen unterscheiden da wirklich.
5: Ja, also da muss ich dem Willi recht geben. Ich höre auch lieber Kabarettist als Comedian. Comedian ist ja nun mal ein exportierter Begriff, der es auch nicht ganz trifft. Unter Comedian versteht man in den USA auch eher Leute, die Sketch-Comedy spielen, in den Comedy-Serien mitspielen und so weiter. Der Komiker trifft es eher, also der Stand-Up-Comedy macht, den nennen die da Comic. Das würde bei uns aber zu Missverständnissen führen. Also Kabarettist passt schon eher, weil ich ja auch ein bisschen inhaltlich und auch etwas politisch arbeite.
1: Das stimmt, ja. Wer das schon mal gesehen hat, David Leukert live, ist wirklich empfehlenswert. Gibt tolle Programme. Kannst du dich an deinen allerersten Auftritt noch erinnern?
5: Ja, das war mit 14 in der Schule. Da habe ich Lehrer imitiert und habe aber tatsächlich auch schon eine Nummer mit Mundharmonika gemacht, die ich bis heute spiele. Also ich besitze die Fähigkeit, die eigentlich völlig überflüssig ist, Mundharmonika freihändig zu spielen und dirigiere quasi da mein eigenes Orchester. Und das ist eine Nummer, die habe ich, wie gesagt, zum ersten Mal gemacht mit 14 und die spiele ich heute ab und zu noch.
1: Studierter Pädagoge. Solltest du irgendwann mal etwas Ordentliches lernen? War das der Wunsch deiner Eltern?
5: Ja, Geschichte, Politik, Pädagogik mache ich im Prinzip heute noch. Ich habe ja dieses Elternprogramm geschrieben. Ich habe politische Elemente drin und immer mal wieder auch historische Bezüge. Also insofern bin ich jetzt schon den richtigen Weg gegangen, nur den Weg der Selbstständigkeit. Meine Eltern haben sich wahrscheinlich vorgestellt, dass ich Lehrer oder sowas werde. Und der Kelch ist zum Glück an mir vorübergegangen.
1: Also die Leute in deinem Programm lernen etwas zum einen?
5: Ja, nun, so polemisch soll das nicht sein. Für mich ist es in erster Linie Entertainment und was nicht unterhaltsam und nicht lustig ist, das fliegt raus. Aber wenn man trotzdem was zum Nachdenken hat, dann habe ich nichts dagegen.
1: Aber stell dir mal vor, du wärst wirklich tatsächlich Lehrer geworden. Dann hätten auch die Schüler in deiner Klasse damals sehr viel Spaß gehabt, weil dein Unterricht wäre lustiger gewesen als andere.
5: Das könnte sein, ist aber jetzt nicht zwangsläufig so. Ich habe viele Freunde, die Lehrer sind und die finden das alles jetzt gar nicht so lustig. Insofern bin ich froh, dass ich das Risiko nicht eingehen musste.
1: Was ich sehr witzig finde, ist, du hast dich für den heutigen Tag ordentlich vorbereitet. Du hast ganz viele Zettel mitgebracht. Was hast du denn da aufgeschrieben? Oder sind das schon Dinge für dein neues Programm, was du übernehmen möchtest?
5: Naja, also ich habe ja noch nie was über Radiomoderatoren gemacht und deswegen schreibe ich hier das ein oder andere auf.
1: Währenddessen wir das Interview führen, guckst du ein bisschen, was ich mache und machst dann demnächst in deinem Programm mal einen Gag das über einen Radiomoderator?
5: Das könnte passieren.
1: Da muss ich aber gut aufpassen, was ich jetzt...
5: Musst du überhaupt nicht, weil ich bin ja netter.
1: Der Nette heißt David Leukert, Comedian seines Zeichens aus Berlin, Südwest, glaube ich.
5: Lichterfelde West, der schönste Bezirk Berlins.
1: Das sagst du?
5: Nein, tatsächlich. Da laufen Touristen rum mit dem Reiseführer und schauen sich die Gründerzeitvillen an. Da gibt es Kopfsteinpflaster, wunderbare alte Buchen und Ahornbäume. Also ein sehr empfehlenswerter Bezirk. Kann ich jedem Berliner empfehlen, der noch nicht da war, für so einen Wochenendausflug Lichterfelde West.
1: Man hört das so ein bisschen raus, ne? Er ist Comedian, deshalb wird das natürlich auf die Art und Weise gleich verkauft, ja?
5: Ja, aber es ist auch ein bisschen lokal patriotischer Stolz dabei. Aber,
1: ja, ich bin zum Beispiel Kaulsdorfer und für mich ist das, also ich könnte das ja mit demselben Inhalt wiedergeben.
5: Bitte mach das,
1: Kaulsdorf
5: bitte.
1: Ist auch, also Kaulsdorf ist überhaupt toll. Ja. Schon mal gehört?
5: Natürlich, aber auch nicht mehr. Ich war noch nie da.
1: Du warst noch nie in Kaulsdorf?
5: Also nicht bewusst. Vielleicht bin ich durchgefahren.
1: Das ist
5: fährt man da durch, wenn man Richtung...
1: Marzahn fährt? Fährt man durch, ja. David Leukert kommt nämlich jetzt aus Marzahn, weil er alle Berliner Bezirke mal ausprobieren wollte irgendwann. Man fährt da theoretisch durch. Kommt drauf an, von wo man kommt.
5: Gut, ich werde darauf achten, wenn ich jetzt weiß, dass der Moderator vom BB Radio aus Kaulsdorf kommt, dann werde ich das natürlich jetzt in Zukunft würdigen.
1: Steigst du da mal aus? Kleine Gedenkminute zwischendurch und so?
5: Das kann ich machen, ja.
1: Okay. Mhm. Du hast schon mehrere Comedy-Programme geschrieben, da müssen wir darauf zu sprechen kommen. Wie schreibst du denn so ein Programm?
5: Ich schreibe eigentlich jeden Tag. Das ist mein täglich Brot. Das ist die Kernarbeit, die ich leiste. Und am Ende probiere ich es aus. Kürze, kürze, kürze. Und was dem Publikum gefällt, bleibt dann übrig. Und dann sind es hoffentlich anderthalb Stunden plus Pause.
1: Und hast du schon mehrere Programme jetzt auf die Bühne gestellt?
5: Ja, jetzt müsste ich überlegen, das sind 5 oder 6.
1: Mhm. Also David Leukert ist schon eine Weile dabei und mehrere Bücher hast du auch geschrieben.
5: Ja, einmal eben dieses Elterndeutsch-Buch und dann das Buch mit dem Titel Schauliebling, der Mond nimmt auch zu, das jetzt auch mein laufendes Programm ist. Und das ist so eine Mischung aus Gesellschaftskritik und Spaß am Dasein, Lebensfreude.
1: David Leukert hatte eine Familie, wie viele andere auch. Und von dieser Familie kann man eine ganze Menge auch hören und erleben, weil du viele Dinge aus dem Alltag sofort in das Programm importierst sozusagen.
5: Ja.
1: Dein Sohn findet regelmäßig in deinem Programm statt.
5: Ja, mein Sohn findet regelmäßig im Programm statt. Und da sind das natürlich Alltagsgeschichten, die einfach sich anbieten. Das Zimmer meines Sohnes ist so versifft. Ne? Da sagst du guten Morgen und gehst mit Ebola wieder raus. Und du musst dir ständig was Neues einfallen lassen, weil die Kinder heute so überreizt sind. Tatsache, Games, Glotze, Internet und so weiter. Und neulich habe ich meinen Sohn mit Fantasy geködert. Das kann ich also wirklich jedem Elternteil raten. Und zum Sohnemann gesagt, Thomas hat eine Reise an einen verwunschenen, unbekannten Ort. Er heißt Dusche.
1: Ja, lass er hin. Und das macht David Leukert schon seit 1994. Da hast du angefangen mit deinem ersten Programm, glaube ich, wenn mich nicht alles täuscht. Ne?
5: Ich weiß gar nicht, ob man das noch oder schon Programm nennen kann. Ich habe zwischendurch noch was anderes gemacht, studiert. Ich habe in Theatergruppen gespielt. Ich habe bei Woolworths geholfen, bei den Heinzelmännchen, Studenten, Jobvermittlung habe ich gearbeitet. Und dieses und jenes professionell, würde ich sagen, mache ich das, was ich jetzt mache, erst seit 98.
1: Wenn man so ein berühmter Mensch ist wie du, dann hat man ja einen Wikipedia-Eintrag. Und es ist oftmals so, dass Wikipedia ja irgendwelche Dinge dort schreibt oder irgendwer über dich geschrieben hat, die tatsächlich auch gar nicht stimmen. Wie kommt sowas zustande, dass also da Dinge drin sind und man selbst als David Leukert ja gar nicht daran arbeiten kann, dass da das Richtige drin steht?
5: Da erwischte mich wirklich auf den falschen Fuß. Ich muss da mal wieder reingucken und muss jemanden beauftragen, der das korrigiert. Und alles, was da drin steht, hat eine Ex-Freundin von mir geschrieben, die nicht gut auf mich zu sprechen ist. Und deswegen ist das sicher nicht die beste Werbung, die da abgeht. Aber ich schreibe es mir jetzt im Moment auf, Wikipedia ändern. Also, liebe Hörer vom BB-Radio, glaubt nicht, was ihr bei Wikipedia lest.
1: Zumindest nicht, was unter dem Eintrag David Leukert drin steht. Ja. Ansonsten, alles, was heute hier erzählt wurde, kann man auf jeden Fall glauben. Denn David Leukert ist ja schon seit vielen, vielen Jahren auch Moderator vom Quatsch Comedy Club. Warst du damals auch einer der Comedians der ersten Stunde unter Thomas Hermanns?
5: Ja, ja, tatsächlich. Wir haben ja in Hamburg angefangen und ich hatte, ich weiß jetzt gar nicht mehr wie, früh schon Kontakt zu Thomas Hermanns und zur künstlerischen Leitung. Und das hat einfach immer sehr gut gepasst, weil diese Mischung aus Humor und Kritik, ohne dass es irgendwie schwerfällig wird, die verbindet den Quatsch Comedy Club und mich schon sehr. Und das wird bis heute gepflegt und ich kann das wirklich nur jedem empfehlen. Die stellen da jede Woche ein neues Programm zusammen. Wir spielen den Clubmix immer von Donnerstag bis Sonntag und es sind immer vier super Kollegen da und ein Moderator.
1: Und du bist öfter der Moderator, aber manchmal auch derjenige, der in dem Programm auftritt.
5: Also ich habe die Moderation jetzt ein bisschen zurückgestellt. Ich spiele mehr die letzte Position, weil ich da in den 20 Minuten doch etwas mehr von meinem Material transportieren kann. Ich arbeite ja immer so mit Sport. Ich habe früher Leichtathletik gemacht, würde mich sogar mehr als Sportler bezeichnen, denn als Künstler. Also einfach nur, weil du mich gefragt hast. Ja, es ist wirklich eine ganz andere Geschichte, ob man 5 Minuten spielt, 10 Minuten spielt oder 20 Minuten oder 2 Stunden. 2 Stunden ist ein Marathon, 20 Minuten eher so 1500 Meter oder 3000 Meter Hindernislauf. Da muss man sich schon ganz anders einstellen, anders vorbereiten, die Nummern zurechtlegen. Und jedes Set hat natürlich auch eine eigene Dramaturgie. Das ist sehr spannend, aber auch nicht ganz einfach.
1: Also ein 2-Stunden-Programm geht schon so ein bisschen in die Knochen, ja?
5: Das geht definitiv auf die Knochen, ja. Ja.
1: Also so 2 Stunden auf der Bühne durchziehen mit einer kleinen Pause?
5: Allein das Stehen, man glaubt es nicht mehr. Während der Show bin ich natürlich konzentriert und merke es nicht, aber hinterher merke ich, verdammt nochmal, mir tun die Beine weh. Das heißt ja nicht umsonst Stand-Up-Comedy, weil man steht einfach 2 Stunden.
1: Ich hätte das Problem, dass ich mir 2 Stunden keinen Text merken kann. Wie machst du das?
5: Das ist das geringste Problem. Das ist, was so Schauspieler und Theaterleute untertexten. Das heißt also, wenn der Text, den man hört, irgendwie weg ist, dann hat man immer noch einen Untertext, mit dem man das Ganze umspielen, überspielen kann und extemporieren, wie der Fachmann sagt.
1: Das heißt, aus deinen vielen, vielen Programmen kannst du also immer genug schöpfen, falls irgendwann zwischendurch der rote Faden verschwindet? Auch
5: das, ja klar.
1: Ist dir das schon passiert?
5: Es gibt Bühnen, die haben keine funktionierende Klimaanlage und wenn du im Sommer spielst, dann sind da schon mal 40 Grad auf der Bühne und da kommt es zu Blackout. Das ist mir mal in München passiert. Also ich einfach nicht mehr wusste, wer ich bin, wo ich bin und wenn mich jemand gefragt hätte, wie das dein Name ist, diese ganzen Fragen. Ja, ich hätte sie nicht beantworten können. Das ist tatsächlich mal passiert. Ich weiß nicht, wie ich dann wieder zurückgefunden habe. Aber das war tatsächlich kurz vor Blackout und Ohnmacht. Kommt vor, muss man durch.
1: Haben die Leute das gemerkt?
5: Nein.
1: Du hast dich durchgerettet.
5: Also das Schöne ist ja, die Zuschauer denken immer, es gehört dazu. Also es kann die dollsten Sachen passieren, sie denken, es gehört dazu.
1: Ist dir schon was Peinliches mal passiert auf der Bühne?
5: Ich glaube, ich habe mal den Hosenstall, ist ein Klassiker, offen gehabt.
1: Ja, ist jetzt nicht so peinlich, aber okay. Gibt Kollegen hier im Unternehmen, die haben das regelmäßig.
5: Gut, das ist richtig, aber das nennt man da nicht Kabarett, sondern Cabaret und findet in Rotlichtzentren statt.
1: Dein schönster Auftritt bisher?
5: Das kann ich gar nicht sagen. Ich kann nur sagen, jeder Auftritt ist anders. Manchmal ist der Text oder meistens ist der Text derselbe, aber ich kann wirklich sagen, keine Aufführung ist wie die andere, weil das Publikum immer anders ist. Mhm. Und deswegen ist das immer wieder auch überraschend. Auch wenn die Reaktionen meistens regelmäßig kommen und mein Programm, das ich dann spiele, auch meistens den gleichen Text hat.
1: Was ist aber besser, vor großem oder vor kleinem Publikum?
5: Hat beides was. Also kleines Publikum ist tatsächlich persönlicher und dann auf einer kleinen Bühne kann man auch besser sehen. Ich mache relativ viel mit dem Gesicht. Ich mache jetzt einfach mal Robert De Niro nach, was jetzt im Radio eine tolle Sache ist.
1: Er macht jetzt, zieht jetzt gerade so die Augen ein bisschen hoch und ja, man müsste es sehen. Aber man kann es auf jeden Fall im Programm sehen, wie du Robert De Niro machst.
5: Man kann es im Programm sehen. Mhm. Ich kann auch wie Robert De Niro reden, ja, so ein bisschen. Ja. Und so, das ist natürlich besser zu sehen vor kleinem Publikum auf einer kleinen Bühne, wie in der Lach-und-Schieß-Gesellschaft in München zum Beispiel. Aber im Quatsch-Comedy-Club sieht man das auch, denn das Theater ist sehr gut gebaut, obwohl es ein etwas größeres Theater ist. Ja, viel Publikum, ja, wie soll ich sagen, viel Fein, viel eher. Ist natürlich auch schön.
1: Findet man dann die wichtigen Termine, wenn man dich live erleben möchte, auch auf deiner entsprechenden Webseite?
5: Ja, davidleukert.de oder auch ich bin bei Facebook. Und bei Facebook habe ich jetzt einen Kriminalroman veröffentlicht. Das war mal etwas Neues, was ich machen wollte. Ich muss immer mal wieder was Neues ausprobieren.
1: Der David-Leukert-Krimi. Das heißt, der läuft auch noch im nächsten und übernächsten Jahr. Also wenn jemand Bock hat jetzt um die Zeit, oh, ein Krimi, so kurz vorm Einschlafen, dann kann er mal kurz auf deine Facebook-Seite gehen und sich da den Krimi antun. Und zwar in allen Folgen hintereinander weg, oder?
5: Ja. Das ist dann möglich.
1: David Leukert, einer der besten Comedians Deutschlands, bei uns im BB-Radio Mitternachtstalk. Schön, dass du da warst. Ich bedanke mich ganz herzlich und hoffe, dass du uns bald wieder beehrst.
5: Gerne. Tschüss.
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6: Mit Patricia Woschny. Guten Morgen. Bei fast 30 Grad zieht es zu Pfingsten viele an den See oder ins Freibad. Passend dazu melden die Berliner Badestellen aktuell fast überall grünes Licht bei der Wasserqualität. Die DLRG warnt davor, überhitzt einfach ins kalte Wasser zu springen, denn viele Seen haben gerade erst 16 bis 18 Grad. Besonders mit Alkohol kann das schnell gefährlich werden und im schlimmsten Fall zu einem Kreislaufschock führen. Mehr Platz für Pendler und Lkw, aber Ärger für den Naturschutz. Der geplante sechsspurige Ausbau der A12 zwischen Berliner Ring und Frankfurt-Oder sorgt bei Umweltverbänden für große Sorgen. Entlang der Strecke liegen mehrere sensible Moor-, Wald- und Auengebiete. Betroffen wären zum Beispiel Lebensräume von Fischottern, Bibern und seltenen Käferarten. Bis überhaupt gebaut werden kann, dürften aber noch Jahre vergehen. Allein die Planung soll rund 10 Jahre dauern. Eine achtlos weggeworfene Kippe kann in Brandenburg gerade schnell gefährlich werden. In mehreren Landkreisen im Süden gilt heute die hohe Waldbrandgefahrstufe 4 von 5. Betroffen sind unter anderem Spree-Neiße, Dahme-Spreewald und Oberspreewald-Lausitz. Die Behörden erinnern daran, dass Rauchen und offenes Feuer im Wald aktuell verboten sind. Denn vielerorts sind Böden und Wälder extrem trocken. Heute mahlen die Mühlen bei uns nicht nur Korn, sondern auch ordentlich Programm. Beim Deutschen Mühlentag öffnen in Brandenburg Dutzende historische Wind-, Wasser- und Motormühlen ihre Türen. Rund um den Tag gibt's Musik, Kuchen und Vorführungen vom traditionellen Müllerhandwerk. Mit dabei sind zum Beispiel die historische Mühle in Potsdam-Sanssouci, die Holländermühle in Straubitz oder die Klostermühle in Beutzenburg. Viele der Anlagen werden bis heute ehrenamtlich erhalten. Beim Bahnwerk in Senftenberg geht's offenbar doch nicht Richtung aus. Statt einer kompletten Schließung verdichten sich die Hinweise, dass das Traditionswerk verkauft und weiter genutzt werden könnte. Nach Bahninformationen laufen wohl konkrete Gespräche mit mehreren Interessenten aus der Branche. Für die Beschäftigten wäre das ein wichtiges Signal, denn DB Cargo zieht sich wegen seines Sparkurses eigentlich aus dem Standort zurück. Zwischen Waldwiesen und ziemlich schrägen Pilznamen läuft Ende Mai wieder der lange Tag der Stadtnatur in Berlin und Brandenburg. Besucher können dabei unter anderem mit Pilzexperten durch die historische Späthsche Baumschule ziehen oder hunderte Pilzarten aus nächster Nähe anschauen. Insgesamt gibt es beim langen Tag der Stadtnatur wieder Dutzende Führungen und Naturaktionen in der Region. 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
1: Ich freue mich sehr über meine heutigen beiden Gäste. Es ist zum einen Dorothee Berger. Sie ist die Vorstandsvorsitzende von ProAgro. Das ist der ländliche Vermarkter in Brandenburg. Und sie wird begleitet durch Kai Rückewold. Er ist der Geschäftsführer von ProAgro. Ich freue mich sehr, dass ihr da seid. Herzlich willkommen bei uns.
7: Hallo, schön, dass wir da sein können.
3: Schön, dass wir hier sein dürfen.
1: Ja. Fangen wir am Anfang an. Kai, ich hoffe, du hast nichts dagegen, dass ich sage Ladies first. Ja?
3: Kein Problem.
1: Also, Dorothee, du bist Potsdamerin, geboren 1979. Aber du hast hier gar nicht lange gelebt in der Landeshauptstadt.
7: Nee, es hat uns gleich ins Ländliche gezogen, beziehungsweise haben meine Eltern entschieden, dass es uns gleich nach Werder zieht und von daher bin ich eine Ur-Werderaner Pflanze.
1: Das heißt, deine Familie kommt aus der Landwirtschaft?
7: Meine Familie kommt aus der Landwirtschaft und wir haben in der Nähe von Potsdam schon familiär auch Landwirtschaft betrieben und uns entwickelt.
1: Und habt Obst angebaut, unter anderem auch Sanddorn.
7: Ja, also Werder, das Obstanbaugebiet und meine Eltern haben dort Flächen mit diesen typischen Obstsorten gehabt, Äpfel, Kirschen und Sanddorn halt. Und der Sanddorn hat sich für uns als die Frucht entwickelt, worauf wir uns konzentriert haben.
1: Hattest du früher mit Landwirtschaft schon irgendwas am Hut und solltest in diese Richtung gehen?
7: Das ist eine gute Frage. Ja, wenn man mich zur Zeit des Abiturs gefragt hat, ob ich mal das Unternehmen meiner Eltern übernehmen möchte, habe ich immer gesagt, nee, nichts für mich. Im Übrigen, meine Kinder sagen heute das Gleiche. Und ich bin natürlich erstmal meine Wege gegangen und hatte auch die Möglichkeit, mich zu entfalten, meinen Studienplatz zu wählen, so wie ich das wollte. Und habe auch nach dem Studium meinen ersten Job angenommen, der mir auch viel Spaß gemacht hat, wo ich sehr international arbeiten durfte. Und habe aber ziemlich schnell festgestellt, dass ich in einer Unternehmerfamilie groß geworden bin und dass ich doch mehr Freiheiten benötige und dass das Angestellten-Dasein nicht so richtig was für mich war.
1: Du hast aber bei der Wahl deiner Studienfächer genau das Richtige gewählt, was man braucht, um einen Familienbetrieb am Laufen zu halten bzw. ihn weiterzuentwickeln. Es war einmal BWL, ne?
7: Ja.
1: Und dann Lebensmitteltechnologie?
7: Ja, Ingenieurin für Lebensmitteltechnologie. Das Fach habe ich gewählt und habe meinen Eltern dann offeriert, dass ich nochmal studieren gehen werde und dann das Unternehmen übernehmen werde, ja.
1: Aber du hast BWL ja erfolgreich abgeschlossen.
7: Ja, beides erfolgreich abgeschlossen, ja.
1: In dem Augenblick reifte aber schon der Gedanke in deinem Kopf, na, vielleicht mache ich es doch mal irgendwann.
7: Es kam erst so mit meiner Anstellung, wo ich dann wirklich merkte, ich mag unternehmerische Freiheiten und meine Ideen wollte ich einfach verwirklichen. Und ich habe immer das Unternehmen meiner Eltern gesehen und habe gesehen, da kann ich meine Ideen platzieren. Und darauf habe ich mich gefreut und habe dann aber gesagt, ich brauche noch ein bisschen Fachwissen und muss dann noch mal ein bisschen studieren. Und danach habe ich mich sicher gefühlt, ins Unternehmen einzusteigen.
1: Wann warst du denn fertig mit dem zweiten Studium, mit Lebensmitteltechnologie?
7: Das war Ende 20, war ich damit fertig und bin dann ins Unternehmen eingestiegen und habe dann gemeinsam mit meiner Mutter das Unternehmen 10 Jahre sehr, sehr erfolgreich geleitet.
1: Sehr schön. So, jetzt geht's aber erstmal rüber zu Kai Rückewold. Nicht, dass der sich langweilt hier bei uns im Laden. Weil Kai Rückewold als Geschäftsführer von ProAgro hat natürlich auch eine interessante Geschichte. Wir kommen zur ersten Gemeinsamkeit. Es ist Potsdam. Kai, du bist hier geboren, ne?
3: Genau. Ich bin hier geboren, hier aufgewachsen und bin ja immer noch in der Region. Nicht weit weg, genau.
1: Aber mit Landwirtschaft hattest du zu der Zeit noch nichts am Hut, oder?
3: Naja, meine Eltern hatten einen Strebergarten gehabt. Da hat man ein bisschen Kartoffeln angebaut oder die üblichen Sachen, die man in so einer Kleingartensparte hatte. Das war auch mein einziger Berührungspunkt mit dem Thema Landwirtschaft.
1: Das ist immer witzig, dass einige, die einen Schrebergarten betreiben, einen Strebergarten daraus machen. Aber ich kann das durchaus nachvollziehen, weil nämlich, wenn man in einer Kleingartensparte ist, dann hat man erst einen Schrebergarten und dann wird man zum Streber, weil man möchte den schönsten Garten haben.
3: Schön war der nicht, aber es war sie wachsen.
1: Musstest du damals schon ran bei deinen Eltern mal im Garten ein bisschen Unkraut ziehen und so?
3: Ja, die Klassiker. Kartoffelkäfer absammeln, beim Spargel mithelfen, also alle möglichen Sachen musste ich halt machen. Mhm. Am einfachsten war nochmal das Thema Zwiebel.
8: Die sind ja mal gewachsen, hat einen Bund draus gemacht und dann hat man die zum Trocknen hingehangen. Das war okay.
1: Aber du wusstest zu dem Zeitpunkt noch nicht, dass es in die Richtung geht, ne?
8: Überhaupt
1: nicht. Du hast ja etwas ganz anderes gelernt, ne?
8: Genau. Ich habe Vermessungstechnik gelernt, lag daran, meine Mama war Vermessungsingenieurin, wollte eigentlich in die gleiche Richtung, fand ich ganz interessant. Das Land zu vermessen war so ein bisschen wie Schatzsuche, ne? Man hat dann immer die Grenzsteine gesucht, manchmal waren die weg und musste buddeln. Man hatte 100 Jahre alte Karten gehabt, also das fand ich hochinteressant. Bin dann aber tatsächlich in die andere Richtung gegangen und habe Regionalwissenschaften studiert an der Uni Potsdam. Bin damit 2007 fertig geworden und bin nicht das geworden, was ich geworden bin.
1: Die Vermessung hast du aber abgeschlossen, ne?
8: Ja, ich bin...
1: Du bist Vermesser.
8: Bin gelernter Vermessungstechniker, habe auch einen Theodoliten zu Hause. Hab ganz normal Land vermessen, Höhen von in den Dörfern von A nach B gebracht, von irgendwelchen Kirchen eine Höhe abgenommen und dann 5 Kilometer übers Land gewandert, um irgendwo eine Höhe hinzubringen. Klassischen Themen, wie man das vielleicht draußen hier und da noch sieht, ja.
1: Jetzt mal eine Frage, die mich wirklich interessiert. Wie kommt man darauf, Regionalwissenschaften zu studieren? Das ist ja so ein Studiengang, den wählt außer Kerrückewald kaum jemand, weißt du?
8: Leider haben nicht wirklich viele gemacht. Den gibt's, glaube ich, auch gar nicht mehr. Ich hatte immer Interesse an Geografie. Ich habe zu Hause privat immer einen Atlas geguckt, mir angeguckt, wo sind denn hier die Länder, was machen die Länder so aus? Und war halt auch eine Zeit, man wusste nicht so wirklich, was man machen sollte. Ich habe 2001 angefangen zu studieren. Das war auch eine Zeit, da war das nicht so, dass man sich ständig einen Job aussuchen konnte. Da war das noch ein bisschen anders. Hab das gemacht, was mich interessiert und wie das bei vielen vielleicht so war, im Nachgang geschaut, was mache ich jetzt damit? Mir hat es viel Spaß gemacht. Ich habe viele Sachen kennengelernt, Wirtschaft gehabt, Kultur gehabt, also alles, was eine Region betrifft. Und ich denke, das kommt mir heutzutage dann auch zugute.
1: Das kann nicht schaden als Geschäftsführer von ProAgo. Aber wenn du irgendwo auftauchst und sagst, ich bin abgeschlossener, studierter Regionalwissenschaftler, dann sagen die, was?
8: Genau, also Fragezeichen im Kopf oder über dem Kopf kann man ja ein bisschen erklären. Stadt- und Regionalplanung, das kennt man vielleicht, aber das, was ich gemacht habe, geht ein bisschen darüber hinaus.
1: Als du damit fertig warst, ging es wie weiter?
8: Na, ich habe bei meinem Vater habe ich auf dem Bau gearbeitet, war Hooker, so nennt man das ja. Hab einen Anruf bekommen von dem damaligen Geschäftsführer von ProAgo,

0: Und auch noch studierter Regionalwissenschaftler und sagst, ich arbeite hier auf dem Bau als Hooker.
1: Ja.
0: Das stimmt doch irgendwas nicht, oder?
1: Na gut, irgendwie ist es ja so im Leben, man muss natürlich auch Geld verdienen. Ich habe mein Studium selbst finanziert, klar, meine Eltern mich unterstützt, aber bin halt auch nebenbei arbeiten gegangen, was ich meinen Kindern noch beibringe. Und ich war halt auf dem Bau, fand das immer gut, auch ein bisschen körperlich was zu machen. Es war mir auch vollkommen egal, was ich mache, Hauptsache ich tue was. Und das war halt zu dem Moment so. Und bin da eigentlich ganz froh drüber, dass man nicht nur rumsitzt, sondern was tut für die Dinge hier in Brandenburg.
0: Du bist ein Typ, der anpacken kann. Das ist auch, das hat man das erste Mal bei dir gemerkt, als es das große Oderhochwasser bei uns gab, ne?
1: Genau. Das war die Zeit, wo ich erwachsen geworden bin, war 97, da war ich 20 Jahre alt. Man hat ja einen Haufen Flusen im Kopf gehabt, was tue ich jetzt, was tue ich nicht. Da mussten wir halt richtig anpacken. Die Flut war nicht wirklich schön, das wissen wir ja alle, oder diejenigen, die damals schon da waren. Und da ist mir bewusst geworden, irgendwie musste jetzt mal raus aus dem jugendlichen Leben erwachsen werden. Und es war genau zum Oderhochwasser und das hat mich ein Stück weit geprägt. Und ich habe danach meinen Weg irgendwie gemacht, vielleicht ein bisschen unkonventionell, aber ich bin glücklich darüber, was ich jetzt tue und dass ich jetzt hier bin, wo ich bin.
0: 2008 bist du zu ProAgro gekommen, damals warst du aber ein ganz normaler Mitarbeiter. Also du warst ein Stück entfernt vom Geschäftsführer. Ne?
1: Ja, ganz weit weg. Ich habe da gerade angefangen, habe wirklich alle möglichen Themen auch Tatsache bei ProAgro bearbeitet. Habe mich um die Großschutzgebiete, gekümmert, aber ein Projekt geschrieben für die Großschutzgebiete mit den Besucherinformationszentren. Habe zwischendurch noch einen anderen Verein geführt mit ProAgro, der IHK zusammen und so. Bin ich dann Tatsache dann 2015 Geschäftsführer geworden und bin es heute noch und bin unheimlich froh, da überhaupt bei ProAgro gelandet zu sein und all die Dinge auch mitgemacht zu haben.
0: Ja. Dorothee, seit wann bist du bei ProAgro? Also die Mama war schon lange dabei, ne? Und seit wann bist du eingetreten?
2: 2015 bin ich in den Vorstand gegangen. Das kam damit zustande, dass die Wirtschaftsförderung Clustersprecher ernannt hat für die Ernährungswirtschaft und für diesen Posten habe ich mich engagiert. Ich habe gesagt, ja, ich stehe für die Ernährungswirtschaft, für die Wirtschaftsförderung und um die beiden zu verbinden, bin ich dann auch in den Vorstand gegangen, um natürlich auch Wirtschaftsförderung und ProAgro stärker miteinander zu verbinden.
0: ProAgro ist so ein kleiner Magnet, ne? Also Kai hat sich ja auch dafür interessiert am Anfang und gedacht, Mensch, das ist ein interessantes Konstrukt, also die Vermarktung des ländlichen Brandenburger Raums auf allen Gebieten, die es so gibt. Was war das Spannende für dich? Warum hast du dich überhaupt damals beworben bei ProAgro?
1: Der Hintergrund ist ein anderer. Ich habe im damaligen Landwirtschafts- und Umweltministerium meine Abschlussarbeit geschrieben über Tourismus in Großschutzgebieten. Im Zuge meiner Arbeit habe ich natürlich auch Befragungen durchgeführt. Unter anderem habe ich damals ProAgro befragt und ich habe 6 Bewerbungen, 8 Bewerbungen geschrieben, wo ich mit dem Studium fertig war. Unter anderem halt auch bei ProAgro, wusste so ein bisschen, was sie machen. Ehrlich gesagt, und dann wurde ich halt da eingeladen und habe dann auch eigentlich erst alles kennengelernt. Ich hatte immer ein Interesse gehabt an Brandenburg, deswegen bin ich auch hier geblieben. Fand unser Land immer großartig, aber dann habe ich eine andere Facette kennengelernt. Ne? Regionale Produkte, Urlaub auf dem Bauernhof, das ganze Thema Pferd. Und das ist im Laufe der Zeit dann passiert und will das auch ehrlich gesagt nicht mehr missen.
0: Das steht ja auf so vielen verschiedenen Beinen, das wissen ja viele gar nicht. Erstmal haben viele noch gar nicht den Namen ProAgro gehört. Was, ProAgro? Nein, das hat nichts mit Agro zu tun. Hier ist niemand Agro, die sind alle ganz lieb bei ProAgro und die vermarkten den ländlichen Brandenburger Raum und zwar auf allen Gebieten. Das ist also geht um die Erzeugung zum Beispiel, um den Vertrieb, um den ländlichen Tourismus.
2: Um die Ernährungswirtschaft.
0: Die Ernährungswirtschaft, das ist der wichtigste Cluster dabei, ne?
2: Genau, und wenn man sich die Geschichte mal anschaut, vor über 30 Jahren haben sich einige Unternehmer aus Brandenburg zusammengefunden und haben beschlossen, dass sie einen Verband gründen, wo sie dafür sorgen, dass die Produkte aus Brandenburg wieder in die Regale der Supermärkte kommen und nicht vergessen werden. Mhm. Und mit diesem Unternehmergeist ist eigentlich dieser Verband gestartet und wir sehen das halt auch immer noch als sehr, sehr starke Aufgabe.
0: Mhm. Und es ist eine Erfolgsgeschichte. Mittlerweile können wir durch die Supermarktregale gehen bei uns in der Region und wir sehen ganz viele Sachen, die bei uns hergestellt werden. Ja, es gibt Möglichkeiten, sich gesund zu ernähren. Im Prinzip muss man den Leuten eigentlich das nur sagen, oder Kai?
1: Zum einen sagen und man muss entdecken und Interesse dran haben, ja. Mhm. Für mich oder für uns ist es wichtig, dass die Unternehmen wissen, dass es ProAgro gibt und dass wir helfen wollen und ein Interesse daran haben, dass hier produziert wird, dass hier Tourismus angeboten wird, dass hier Gastronomie ist. Die Unternehmen müssen uns kennen, die Menschen draußen werden vielleicht Veranstaltungen von uns kennen. Eine Brandenburger Landpartie, ein Brandenburger Schlachtefest, ja, das sind ja Maßnahmen, die Tatsache ja auch für die Menschen draußen gedacht ist. Und wenn das die Menschen schon mal gehört haben, gesehen haben oder gut finden, ein Interesse daran haben, dann bin ich zufrieden, wir zufrieden. Ist gar nicht so einfach. Wir haben ja über 400 Mitglieder. Dann gibt es interessierte Mitglieder oder sag ich mal engagierte. Ist ja auch, hat immer was mit Zeit zu tun. Was wir aber sagen können, ich persönlich als Kai Rückewoldt, als der Vorstand oder auch als die Chefstelle, wir sind ja 16 Mitarbeiter, dass wir

0: wirklich ein Kollege sagen, ja, wir lieben unsere Mitglieder, ja. Man kennt natürlich viele und man hat schon viel gesehen und in vielen Betrieben sind NOFG auch ans Herz gewachsen, ja. Man macht viele Sachen über die Gebühr möglicherweise, ja. Man ist traurig, wenn Sachen nicht funktionieren, wenn es Betrieben nicht so gut geht, ne. Wir haben jetzt Inflation, wir haben die Themen und wenn man dann mitbekommt, der eine oder andere Betrieb strauchelt, ist jetzt nicht nur ein Job, den man hier macht, sondern das ist eine gewisse Berufung und das geht einem nah. Also das ist dann irgendwann noch persönlich. Und jetzt sind dann Unternehmen, die hast du dann bald 20 Jahre irgendwie begleitet und die wachsen dir ans Herz. Und das ist jetzt nicht mehr nur ein Job, sondern man will da auch mehr geben. Und manchmal schafft man Dinge, die dann auch wirklich erfolgreich sind für die Betriebe, für die Menschen, die da arbeiten. Und manchmal schafft man es nicht. Dann kommen von außen Sachen, die du nicht beeinflussen kannst. Und manchmal nimmt man Dinge dann auch irgendwo persönlich, wenn irgendwas nicht klappt. Und das sind so Sachen da, muss ich persönlich an mir arbeiten, weil das mir manchmal Tatsache nahe geht. Und, aber das ist dann halt so. Das ist mein Brandenburg, das sind Betriebe, die kommen von hier, die haben alle Mitarbeiter von hier, die haben Produkte im Supermarkt, die du tagtäglich irgendwo sehen kannst und so. Dann nimmt mich das auch irgendwie mit und ich würde mir natürlich wünschen, dass es viele Menschen da draußen gibt, die das genauso sehen wie ich. Das ist halt jetzt Tatsache mein Leben geworden, nach den vielen Jahren oder Dingen, die ich so gemacht habe. Und bin unheimlich glücklich damit und freue mich dann über die Dinge, wenn was gut klappt.
1: Und wem das jetzt alles ein bisschen zu viel war, es gibt natürlich eine Internetseite, wo man das in aller Ruhe auch nachlesen kann. Da stehen nämlich alle Sachen drauf, inklusive Termine, inklusive der weiterführenden Links, inklusive der Adresse, wo man hinfahren muss und der Zeiten. Und die Internetadresse lautet wie?
2: proagro.de, aber nicht zu vergessen, folgt uns auf Facebook und Instagram.
1: Auch richtig. Da gibt es Proagro als ländlichen Vermarkter des Landes Brandenburg und da gibt es natürlich regelmäßig alle Themen, die wichtig sind.
0: Einfach bei uns anrufen, auf die Website gehen und gucken mal, was wir gemeinsam machen können. Also wer Interesse hat, sag mal, in einer großen Familie mitzuwirken, ist bei uns komplett richtig und ganz unkompliziert und dann geht's voran.
1: Es bringt alle voran, es bringt den Betrieb voran, es bringt Proagro voran, es bringt die Familie weiter sozusagen, ja?
0: Ach, schön zusammengefasst, ja.
1: Ich bedanke mich ganz herzlich, dass ihr heute bei mir wart. Dorothee Berger, die neue Vorstandsvorsitzende von Proagro und den Geschäftsführer Kai Rückewoldt. Es war toll, mal in eure Geschichte ein bisschen eintauchen zu dürfen. Kommt dabei Gelegenheit mal wieder vorbei.
2: Sehr, sehr gerne.
1: Ich freue mich, dass ihr da wart. Bis zum nächsten Mal.
2: Vielen Dank. Mach's gut.
0: Danke, ciao.
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1: Jetzt wird's spannend. Er ist dort unterwegs, wo andere lieber Abstand halten zwischen Blaulicht, Katastrophengebieten und sozialen Brennpunkten. Geboren in Berlin, aufgewachsen und gewohnt in Potsdam, arbeitet Julian Steele als Blaulichtfotograf, Kameramann und Reporter unter anderem für die Formate Galileo, TAF, Welt und viele andere. Bei der Nachrichtenagentur Nonstop News nennt man ihn nur noch Mr. Rettungsgasse. Stimmt bisher, ne?
4: Das ist vollkommen richtig.
1: Ob Waldbrände in Brandenburg, Bären in Bukarest oder Überschwemmungen irgendwo in Europa, er bringt Bilder und Geschichten von Orten mit, in denen sich das Leben in Sekundenbruchteilen verändern kann. Ich spreche mit Julian Steele über Abenteuer, Gefahr und Faszination, immer dorthin zu gehen, wo es brennt, im wahrsten Sinne des Wortes. Herzlich willkommen, mein Lieber.
4: Hallo Jens, danke, dass ich hier sein darf.
1: Lass uns ein bisschen deine Geschichte erzählen, weil du hast ja früher als Reporter angefangen bei der MAZ, bei der Märkischen Allgemeinen Zeitung. Ne? Da ging es ja los. Also selbst als Schüler hast du schon fotografiert, ne?
4: Genau, ich war dort in der Jugendredaktion bei der MAZ in Potsdam, wurde hier auch ausgebildet. Bernd Gartenschläger, der Fotograf, der viele Jahre für die MAZ fotografiert hat, mit dem war ich zusammen unterwegs.
1: Typ, ja. Genau. Dein Mentor sozusagen, ne?
4: Richtig, und wir haben viele tolle Geschichten erlebt.
1: Ich sag nur mal ganz kurz als ein paar Stichworte, du hast das Foto einer Bombenexplosion damals in Potsdam gemacht, ne? Also es war eine Sprengung, eine geplante Sprengung, ja?
4: Richtig, also
1: weil
4: es
1: die konnte nicht entschärft werden.
4: Genau, ja. Es war eine Entschärfung und dann musste sich entschieden werden, dass die Bombe gesprengt wird und dann haben wir uns den besten Platz gesucht. Sind aufs Hochhausdach bei einer ganz alten Dame auf dem Balkon und da ging es dann auch ganz schnell. Also wir dachten, wir haben Zeit, aber nein, 10 Minuten später, Kamera aufgestellt und dann hieß es Sprengung. Und dann gab es wirklich Klick, Klick, Klick, Klick und das waren dann die Bilder, die sind dann auf der Titelseite entstanden. Ja,
1: die sind um die Welt gegangen, kann man sagen, ne?
4: Das auch.
1: Weil diese Flutwelle der Bombenexplosion war höher als die Kirche. Also sowas sieht man ja selten, ne?
4: Das stimmt wohl, ja.
1: Und du hast das Foto gemacht und du warst unter anderem in Albanien.
4: Das ist wohl wahr. 4-5 Tage für TAF in Albanien. Super, super schönes Reiseland. Man sagt ja auch irgendwie, dass Mexiko von Europa, also blaue Strände.
1: Geheimtipp, ne?
4: Genau, so ein bisschen der Geheimtipp. Wir waren in Xamil, einen Touristenort, sind dann irgendwann da angekommen und tatsächlich hatten wir 4 schöne Tage. Wir haben Albanien abgebildet, also von Strand bis Beachclub, Hotels. Cool. Wir haben da alles filmen dürfen und so ein bisschen so, ja, fast am letzten Tag, also vorletzter Tag war es, sind wir leider in einen Unfall reingeraten. Ich war auf so einer kleinen Bergstraße unterwegs und vor mir war dann ein Mercedes und der hat plötzlich gebremst, gewendet und ist rückwärts gegen unser Auto gefahren. So weit, so gut und es ist nichts passiert. Mhm. Mit so kleinen Situationen war ich schon öfter konfrontiert. Also,
1: aber dann.
4: Aber was ist dann passiert? Plötzlich kommt natürlich die Polizei und auch andere Unfallzeugen waren dabei und dann fuhr noch ein anderes Auto vor. Das war anscheinend der Angehörige oder der Ehemann der Fahrerin. Und als es dann zur Unfallaufnahme ging, hieß es von der Polizei, ja, der Mann ist gefahren. Und dann haben wir erstmal gesagt, Moment, aber da ist doch eine Frau am Steuer gewesen. Und die Polizei hat uns dann unmissverständlich zu verstehen gegeben, dass es doch besser wäre, wenn wir angeben, der Mann ist gefahren, wir müssen nichts bezahlen, wir kriegen so ein Protokoll, was ich hier in Brandenburg von der Polizei auch bekommen würde. Und dann müssen wir auch bei der Mietwagenfirma nichts bezahlen. Hätten wir da die Übersetzerin nicht dabei gehabt, die wirklich auch vermittelt, ist man natürlich so ein bisschen aufgeschmissen. Ne? Mhm. Und das hat so ein bisschen Zeichen gesendet, dass man da ruhig mit Vorsicht rangehen sollte.
1: Wie seid ihr denn aus der Nummer rausgekommen?
4: Wir haben tatsächlich unterschrieben und uns die Hand gegeben.
1: Also der Mann ist gefahren, ja?
4: Der Mann ist gefahren und ich habe von diesem Unfall nie wieder was gehört.
1: Okay, es ist also gut gegangen, ne?
4: Ja.
1: Nach A kommt B, Blaulichteinsätze. In B wie Brandenburg.
4: Genau, also ich bin natürlich viel bei Waldbränden unterwegs, aber auch irgendwie beim Verkehrsunfall oder bei Sturmeinsätzen, die wir ja hatten. Wenn ich Kenntnis habe über ein Blaulichtereignis, was auch überregional interessant ist, dann fahre ich als Reporter dahin, dann berichte ich dort für die MATZ, für gewisse Online-Medien, um natürlich auch so ein bisschen den Leuten da draußen zu sagen, was war da los, warum standest du im Stau oder warum gibt's gerade irgendwo eine Sperrung.
1: Ich meine, mittlerweile bist du ja auch ein bekannter Mensch bei den Rettungs- und Einsatzkräften, die wissen, wenn du um die Ecke kommst, ach, der Julian Stehl ist da.
4: Richtig, genau. Wir haben eine sehr, sehr gute Zusammenarbeit auf der Straße. Es wird sicherlich auch einige geben, die Augen rollen. Aber ich bin immer ein sehr kommunikativer Typ. Mit mir kann man reden und dann soll man einfach sagen, wo dürfen wir stehen, wo nicht. Und ich versuche eigentlich durch die Erfahrung, die ich gesammelt habe, auch tatsächlich nicht im Weg zu stehen. Das ist immer das Wichtigste. Es gibt Spielregeln auf der Straße, sage ich immer, mit Polizei, mit Rettungsdiensten. Da steht nämlich die Versorgung und die erste Hilfe im Vordergrund. Danach wollen wir vielleicht auch noch unsere Bilder machen. Es funktioniert aber meistens ganz gut.
1: Ich war mal als Erster an einem Brandherd. Ich bin also eine Straße lang gefahren, da brannte ein Feld auf einmal. Und ich habe die Feuerwehr angerufen. Und ich habe festgestellt, wie schlecht ich da drin bin, obwohl ich damit mein Geld verdiene, Dinge zu beschreiben. Erzählen Sie mal genau, wo Sie jetzt sind, wo Sie hinfahren, wo ist das genau? Ich muss mal auf der Karte gucken und so. Und ich immer, das brennt, das wird immer mehr. Völlige Panik. Und du bist ja da völlig gelassen. Ne? Du stehst in der Nähe des brennenden Waldes und weißt, also spürst quasi auch schon die Wärme der Bäume, die da brennen.
4: Das ist richtig. Wir hatten entspannt. Auch eine sehr, sehr brenzlige Situation. Also es gab ja einen großen Waldbrand unten in Elbe-Elster. Und als Reporter bin ich natürlich da auch unterwegs. Ich kenne mich aber auch immer ein bisschen aus. Man weiß, dass man nicht im Weg steht. Hm. Da fährt ja die Feuerwehr. Und ich brauche immer auch so einen Moment durchzuatmen und dann wirklich auch geordnet da reinzugehen, mich anzumelden und dann mir meine Bilder zu suchen. Aber da hatte ich eine Situation, wo ich dann selber einen Brandherd entdeckt habe. Also ich bin in den Wald gefahren und plötzlich waren die Flammen vor mir. Dann habe ich natürlich die Kamera ausgepackt, ein paar Bilder gedreht und dann im gleichen Augenblick die Feuerwehr alarmiert. Und die wollten dann wissen, an welchem Waldabschnitt, weil die Feuerwehr war ja schon im Einsatz, aber einfach ein paar Kilometer weiter. Und dieses Feuer ist dann so, so groß geworden, dass ich dann selber auch aus dem Wald flüchten musste.
1: Siehst du? Und wenn du das merkst, welche Hitze diese Flammen auf einmal von sich geben, das ist schon sehr beeindruckend.
4: Das ist schon enorm.
1: Und ich stand im Auto an der Straße und war ein paar Meter weg und es war trotzdem heiß.
4: Ja.
1: Auch dieses Geräusch, was da entsteht. Und ich dachte, das kann ja wohl nicht wahr sein. Und ich dachte, dass ich unter diesen Bedingungen gut funktionieren würde. Habe ich nicht. Ich habe, glaube ich, versagt. Der Mann auf der anderen Seite des Telefons war, glaube ich, enttäuscht von mir. Ich habe glücklicherweise nicht gesagt, dass ich beim Radio
4: arbeite. Aber ich glaube, der Brand wurde gelöscht. Ich glaube, darauf kommt es an. Und letztendlich ist es bei mir immer so, dass ich sage, hey, wie schnell vergeht die Zeit? Also diese Sekunden, die du da am Notruf hängst oder so, das sind immer die Momente, die man danach gar nicht fassen kann, wie schnell da irgendwie Sekunden zu Stunden werden. Ne? Das ist mir immer so im Kopf geblieben.
1: Ich meine, für dich ist es Normalität, dich an gefährlichen Orten aufzuhalten. Ne?
4: Ja.
1: Also siehst du dann diese Gefahr eigentlich auch noch? Spürst du das noch? Denkst du an dem Augenblick, das ist jetzt auch für mich gefährlich, aber egal, ich bin ja in der Berichterstattung, wird schon alles gut gehen?
4: Genau, also bei mir ist es so, dass ich dann auch erkenne, wo irgendwie eine Gefahr ist. Aber es ist sicherlich so, dass man denkt, es wird schon alles gut gehen. Ich glaube persönlich, dass ich gut ausgebildet bin. Also ich habe mittlerweile schon viel Erfahrung sammeln dürfen. Ich habe viele Freunde bei der Feuerwehr. Ich war selbst mal bei der Feuerwehr.
1: Ach, guck an, genau. Dann hast du ja eine Grundausstattung schon mitbekommen. Ne?
4: Richtig.
1: Löschangriff und so Kram. Ne?
4: Genau, richtig. Ja. Und ich glaube, dass ich sagen kann, dass ich irgendwie mit Vorsicht da rangehe, weil ich natürlich mich selber nicht in Gefahr bringen möchte und dann damit auch noch andere irgendwie in Gefahr bringen möchte. Der Einsatzleiter hat natürlich die Verantwortung für seine Einsatzkräfte, dann ist auch noch Presse an der Einsatzstelle. Also der hat natürlich eine Mitverantwortung und ich glaube, diese Zusammenarbeit ist immer sehr, sehr wichtig, ob jetzt Brandereignis oder Unfall.
1: Oder Flut.
4: Oder Flut. Aber ich glaube persönlich, dass ich da eigentlich schon auch versuche, auf mich aufzupassen.
1: Du hattest gefährliche Situationen. Darüber wollen wir jetzt ein bisschen reden, weil du hast fast, also man kann es sagen, du hast fast dein Leben verloren. Es geht um Hochwasser im Nachbarland Polen. Du warst unterwegs für Welt, glaube ich, ne?
4: Richtig, genau.
1: Erzähl die Geschichte, weil das ich habe gedacht, das kann ja wohl nicht wahr sein.
4: Ist gar nicht so lange her, dass es ja große Überschwemmungen gab. Ja. War eine angekündigte Katastrophe. Wir sind losgefahren, ich und ein Kollege, aber getrennt voneinander. Und wir sind von Österreich über Tschechien nach Polen gekommen. Dort gab es Dauerregen und tatsächlich bin ich in einer Kleinstadt nachts angekommen, in Kloczko. Und dort war ein Fluss über die Ufer getreten und drohte weiter anzusteigen. Und in dieser Stadt sollte ich am nächsten Tag fürs Fernsehen live schalten. Mhm. Und dann bin ich zu meinem Hotel gekommen. Ich hatte natürlich eine Buchung und da habe ich dann nur Schilder vorgefunden und eine abgeschlossene Tür, weil die haben schon aufgrund dieser Hochwassergefahr einfach das Hotel abgeschlossen. Und ich musste dann, wohl oder übel im Auto übernachten. Mhm. Dann habe ich mir am Bahnhof irgendwie einen Parkplatz gesucht, ein nettes Plätzchen, habe mich da auch schlafen gelegt, aber bin nachts nochmal aufgewacht. Ich wollte nochmal zur Tankstelle fahren im Ort, habe das auch getan. Und dann verging so ein bisschen die Zeit. Frühmorgens um 6 stand ich dann schon auf Sendung für die Frühnachrichten. Und als ich von der Tankstelle zurückgekommen bin, war die gesamte Innenstadt überflutet.
1: Also da, wo dein Auto vorher stand,
4: waren drei Meter Wasser.
1: Genau. Oh, das heißt, im schlimmsten Fall?
4: Wäre ich da ertrunken.
1: Ja. Oder, also ich meine, da kann man bei 3 Meter schaffst du es ja nicht mal, wenn du auf dem Autodach stehst, oben auszugucken. Das ist ja schon, boah.
4: Also man hat es an der Innenstadt ganz gut erkennen können, weil man sieht ja Straßenschilder oder man sieht zum Beispiel die Fassaden. Mhm. Und da war bis zum zweiten Stock sozusagen alles überschwemmt. Mhm. Und das war schon auch ein Moment, der mich sehr nachdenklich gemacht hat. Weil wenn ich da eingeschlafen wäre und erst nächsten Morgen aufgewacht wäre, dann weiß ich eben nicht, wie. Und das sind dann Momente, wo man sagt, okay, das ist nochmal glimpflich abgegangen, aber das macht einen schon sehr nachdenklich.
1: Ich habe ein Bild von dir gesehen, von einer Uhr.
4: Richtig.
1: Eine Uhr, also eine normale analoge Uhr, hängt so in 3,50 Meter Höhe, hätte ich gesagt, oder 4 Meter, weiß ich nicht. Also an so einem Stab, so wie eine Bahnhofsuhr, muss man sich das vorstellen. Ne? Und diese Uhr hat ja einen Glaskörper.
4: Richtig.
1: Und die war vollgelaufen mit Wasser.
4: Richtig.
1: Also das heißt, man konnte sehen, dass 4 Meter Wasser in dieser Stadt stand.
4: Richtig. Wow. Die ganze Stadt war überflutet, da war ein historisches Kloster, die ganze Innenstadt, eine große Brücke und die war voll mit Wasser. Und das war schon auch ein beeindruckendes Bild, vor allen Dingen, weil man natürlich diese Gefahr vorher unterschätzt hat. Ich hätte niemals gedacht, dass vom Fluss bis zur Innenstadt, das waren 100 Meter, ja, dass das Wasser sich den Weg sucht.
1: In der kurzen Zeit.
4: Genau. Und dann über Nacht sozusagen alles überflutet.
1: Du hattest einen Totalschaden mit dem Auto. Das ist auch eine Geschichte, die damit zusammenhängt.
4: Richtig.
1: Hochwasser, polnisches Kamerateam voraus, erzähl die Geschichte.
4: Genau, am nächsten Tag haben wir genau über diese Überflutung in dieser Stadt berichtet und wir standen auf einer Brücke mit der polnischen Polizei. Und ein Kamerateam aus Polen war dabei und plötzlich gab es die Meldung, dass ein Staudamm gebrochen ist. Der ist eigentlich ziemlich weit entfernt, 20, 30 Kilometer, aber es ist genau an diesem schon über die Ufer getretenen Fluss und wir konnten dann gar nicht so schnell gucken, aber der Weg zur Brücke war plötzlich überflutet und die Polizei ist ins Auto gesprungen, hat uns dort regelrecht evakuiert und wir sind auch ins Auto gesprungen, das polnische Kamerateam vor mir weg und die sind dann in diesem Wasser leider stecken geblieben und mussten von der Feuerwehr gerettet werden. Und ich war genau hinter diesem Auto und hatte die Möglichkeit, auch abzusaufen oder eben eine andere Möglichkeit zu wählen. Und ich habe dann Vollgas gegeben und bin am Kamerateam vorbeigezogen, aber habe natürlich nicht gesehen, dass da eine Bordscheinkante war. Und ich habe mir dann leider das Vorderrad rausgerissen. Es gab einen großen Knall. Ich bin noch aus dem Wasser rausgekommen durch den Schwung, aber der Mietwagen war dann leider futsch.
1: Er war versichert hoffentlich?
4: Korrekt.
1: Gut, aber du hast das geschafft, also sonst hätte die Feuerwehr auch dich retten müssen.
4: Richtig, und dann ist die Ausrüstung im Wasser, also das wäre dann ziemlich böse geendet.
1: Hättest du keine Bilder liefern können?
4: Genau.
1: Meine Güte. Und in solche Situationen begibst du dich immer wieder freiwillig hinein?
4: Ja, Ich weiß nicht, vielleicht bin ich ein bisschen verrückt.
1: Das ist schon ein bisschen krass, oder?
4: Es ist schon krass, aber es ist irgendwie meine Leidenschaft. Ich mag das, anderen Leuten einfach auch zu zeigen, wo was los ist und den Fokus irgendwie drauf zu legen und mich da auszutauschen. Die Arbeit mit den Rettungskräften macht unheimlich viel Spaß, fordert unheimlich viel Vertrauen ab gegenseitig. Und vielleicht bin ich irgendwie ein bisschen verrückt, irgendwie so ein bisschen Adrenalin-Junkie.
1: Aber du bist auch ein Mensch, der Gutes tut, weil ich weiß, dass du selbst in diesen Krisensituationen deinen Job zwar machst, aber nebenbei noch einfach die freie Zeit, die du da hast, nutzt, um anderen zu helfen. Zum Beispiel, ihr habt ein Kloster ausgeräumt, was da von den Fluten quasi überspült wurde, ne?
4: Ja, genau. Wir hatten dann, also was immer so schön zu sehen ist bei so Katastrophen, ist, dass einfach diese Nächstenliebe total groß ist und da packen dann einfach alle mit an. Egal, welche Sprache sie sprechen, egal, ob sie da wohnen, egal, ob sie selber betroffen sind oder nicht, aber da wurde ein historisches Kloster überflutet und stand halt auch 2 Meter im Wasser. Und da haben wir dann nächsten Tag tatsächlich kistenweise Porzellan aus diesem Kloster rausgeräumt und abgespült. Da standen dann die Frauen auf der Straße und haben dann dieses Porzellan, was noch zu retten war, irgendwie abgespült. Und da haben wir dann in der Schlange gestanden und die Kisten rausgeschleppt. Ja, da habe ich vorher Bilder gedreht und live geschaltet und später natürlich auch damit angepackt.
1: Toll. Kannst du das erklären, warum diese Solidarität gerade in Krisensituationen immer so hoch geht und warum das im Alltag bei uns so dermaßen fehlt aktuell?
4: Ich weiß nicht, warum das fehlt. Ich glaube, da guckt einfach jeder nur an sich. Wir sehen es in der Rettungsgasse. Jeder will irgendwie nur schnell durchkommen, aber man denkt immer schlecht an andere. Wenn man dann aber in so einer Katastrophensituation ist und wenn man irgendwie weiß, das Nachbarhaus brennt, dann habe ich da einfach schon so unheimlich tolle Situationen erlebt. Also diese Nächstenliebe ist schon grundsätzlich da. Die Brandenburger sind ja auch ein sehr eigenes Volk, aber sehr liebevoll. So habe ich jedenfalls immer alle kennengelernt. Und wenn ich dann beim Hausbrand oder bei der Überschwemmung stand, dann haben wir immer alle mit angepackt. Und das ist ein total schönes Gefühl, das zu sehen. Ich bin stolzer Brandenburger, muss ich auch sagen. Ich glaube, wir sind ein ganz angenehmes Völkchen und halten irgendwie zusammen, wenn es brennt. Und das macht mich sehr stolz.
1: Bei mir war Blaulichtfotograf und Kameramann für TV-Formate Julian Stehle. Bis zum nächsten Mal, mein Lieber.
4: Danke, Jens.
1: Es hat mich sehr gefreut. Es war eine sehr kurzweilige Viertelstunde, würde ich sagen.
4: Tatsächlich, oder? Und spannend. Ja. Danke.
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1: Nico Santos ist bei uns im Studio und für mich ist das wirklich ein großer Tag, denn ich bin bekennender Nico Santos Fan. Und
5: wow.
1: Ich habe gleich am Anfang einen kleinen Gruß für dich und zwar von der Steph von Silbermond.
5: Okay.
6: Ich fand es eine wahnsinnig spannende Zeit. Ich fand es schön, auch mit den Doppelstühlen. Ich fand es cool, Nico Santos kennenzulernen. Also diese Sendung ist und bleibt einfach die beste Musiksendung, finde ich, die es im deutschen Fernsehen gibt.
1: Weißt du, und Nico Santos ist der Einzige, der von allen genannten Personen noch nicht hier bei uns bei BB Radio
6: zum Mitternachtstalk war. Nein, soll ich den gleich mal schreiben? Ja, ich rufe den sofort an und sage, Nico, scher dich hierher, sofort.
1: Ich bin großer Fan auch von Nico, muss ich an der Stelle mal sagen. Jetzt die große Frage, hat Steph bei dir angerufen und Bescheid gesagt?
5: Auf jeden Fall. Deswegen bin ich hier. Deswegen bin ich jetzt hier.
1: Es gibt wirklich Dinge in diesem Leben, die funktionieren.
5: Auf Steph kann man wirklich immer zählen. Ich kann das nur zurückgeben. Also erstmal, ich habe mich echt gefreut, dass ich nicht nur ein Teil von The Voice of Germany sein durfte und darf, sondern einfach auch diese Menschen da kennenzulernen und auch die Person hinter diesen Figuren, die ich ja einfach seit 20 Jahren kenne, ne? Also Steph, Yvonne, Ray natürlich auch und Samu und Mark Forster ist jetzt nicht seit 20 Jahren dabei, aber halt auch schon lange dabei. Es ist echt eine Ehre gewesen, echt.
1: Ich erinnere mich, du hast damals einen Song geschrieben, das war dein erster, der bei YouTube damals losging. Der war auf Spanisch und kurz danach hat die Freundin gesagt, ich gehe da mal. Ne?
5: Ja, oh. Jetzt, wo du es sagst, ja.
1: Und ich habe zwischendurch gesagt, na Mensch, Nico und Lea wären ja auch ein schönes Team, das hätte mir auch gut gefallen. Das ging ja auch so durch die Medien, ne? Alle haben gesagt, Mensch, guck mal,
5: echt,
1: da,
5: ja?
1: Ja, na, bei Sing mein Song, das Tauschkonzert.
5: Wirklich?
1: Da flatterten schon die Emotionen über die Matscheibe.
5: Also sehr, ne? Sing mein Song. Also Lea ist erstmal natürlich eine unglaublich coole Künstlerin. Eine der richtig gute Kumpelfreunde von mir. Also wirklich, die ist für mich mit die beste Sängerin Deutschlands. Einfach nur, weil ihre Stimme einen so krass berührt. Und ich glaube, das hat man bei Sing mein Song auch gemerkt. Ne? Sie hat natürlich einen unglaublichen Song von mir auch, also beziehungsweise einen unglaublich berührenden Song für mich gesungen. Und ich glaube, das hat man sofort gemerkt.
1: Bekennenderweise bin ich großer Fan dieser Sendung. Das ist wirklich meine Lieblingssendung im deutschen Fernsehen, nach The Voice of Germany natürlich. Aber das war die Geschichte, dein Freund, dein früherer Freund von der Insel Mallorca, ne?
5: Genau.
1: Der ist irgendwie ums Leben gekommen und darum ging es in diesem Song. Ne?
5: Genau, dass an dem Tag, wo er von uns gegangen ist, hat er sich Schuhe gekauft und die gleichen Schuhe habe ich mir am gleichen Tag auch gekauft, aber wir wussten nichts davon. Und am nächsten Tag, wo ich dann seine Eltern besucht habe und wir darüber geredet haben, haben die mir diese Schuhe gezeigt und mir die geschenkt. Und das ist quasi bildlich gesehen, ich laufe durch das Leben mit ihm, durch die Erfahrungen, die wir zusammen sammeln konnten. Und deswegen heißt der Song Walk in Your Shoes. Ja.
1: Ich gucke ja anschließend auch mal die Künstlerstories, weil ich das so interessant finde. Und deine Story ist so unglaublich. Weißt du, ich meine, ich finde dieses Familienkonstrukt so toll. Ihr zieht nach Mallorca und dann macht ihr zusammen Musik. Und dein Vater als Jazzmusiker, deine Mutter spielt Gitarre, ihr macht zusammen mit den Schwestern Musik. Das ist eine unglaublich schöne, erfüllte Kindheit, oder?
5: Es ist also wirklich die schönste Kindheit, die man sich vorstellen kann. Deswegen, das werde ich meinen Eltern auch immer wieder sagen, also was Schöneres kann ich mir gar nicht vorstellen, als da aufzuwachsen, nur mit Musik, kein wirklich nicht, also nicht wirklich irgendwelche Sorgen sonst, und das war, man war irgendwie befreit. Und natürlich auch das mallorquinische Flair, so ein bisschen sehr locker alles, sehr, sehr, sehr glücklich. Deswegen, also was Schöneres kann man sich nicht vorstellen. Ich denke mir natürlich auch, ich will natürlich früher Kinder haben als mein Papa. Mein Papa hat mich mit 48 bekommen und ist dann mit 50 oder ja 49 nach Mallorca gezogen. Also ich will natürlich auch hier bleiben, weil für mich ist Deutschland auch jetzt Heimat. Aber ich würde schon gerne meinen Kindern irgendwann das Gleiche irgendwie bieten.
1: Weißt du, wie schön das für mich ist, als Fan von außen zu gucken, und ich sehe, dass du dir verschiedene Dinge so von früher aufbewahrst.
5: Ja.
1: Zum Beispiel deine Marimba, die für dich ja auch eine besondere Bedeutung hat, ne?
5: Genau. Damals, als ich auf die Welt kam, da kam der Chefarzt und dann hieß, es sieht wohl so aus, als ob beide es nicht schaffen werden. Und Papa natürlich komplett viel von allen Wolken und hat sich nichts mehr gewünscht, als endlich eine Familie zu finden. Und dann hat er mir 7 Tage lang, Tag und Nacht mit so einer kleinen Kalimba, mir alles Mögliche vorgespielt. Und die haben wir immer noch. Und die habe ich auch dann nach Südafrika mitgebracht. Und das war sehr, sehr schön.
1: Und du hast sie jetzt auch in Berlin. Und du spielst gelegentlich auch drauf.
5: Genau. Jede Kalimba hat nur
1: Kalimba
5: eine.
1: Kalimba ist die richtige.
5: Genau, genau. Ja. Und jede Kalimba hat auch nur eine Tonhöhe, also für einen Akkord quasi. Und dann brauchst du mehrere, um da perfekt drauf zu spielen.
1: Du hast ja mit 6 Jahren angefangen, Klavier zu spielen.
5: Mhm, genau.
1: War das bei euch in der Familie so, dass die Kinder ein Instrument spielen müssen, wenn die Eltern das auch machen? Oder war euch das freigestellt, das
5: zu
1: machen?
5: Ich wollte unbedingt Instrumente lernen. Und bei mir war es dann irgendwann ein Klavier, wo ich dachte, okay, ich will ja nicht das Gleiche wie Mama machen, ist ja uncool. Ich will ja auch nicht das Gleiche machen wie Papa, ist ja uncool. Also mache ich Klavier. Und ich wollte unbedingt Musik machen, das war mir immer klar.
1: Und deine Schwestern können so toll singen, ne?
5: Also genau, genau. Clarissa, die spielt wunderbar Gitarre und kann auch unglaublich schön singen. Die hat eine mega raue Stimme, das hört man da auch sehr, sehr gut raus.
1: Ja. Also da bin ich echt begeistert. Ja.
5: Danke sehr.
1: Es ist schön, dass wir heute quatschen können. Ich freue mich wirklich sehr darüber. Wir werden heute nicht alle Fragen beantworten können, die ich hätte. Aber
5: ich komme nochmal. Komme wieder.
1: Das an der Stelle, okay. Alle Fans, ihr habt es gehört. Nico Santos kommt wieder. Nächstes Mal können wir ausführlich, und dann kann er auch mal singen zwischendurch. Weil
5: sehr,
1: ich finde, du hast so eine unglaubliche Stimme. Und wenn ich die Augen schließe, denke ich immer, der junge Michael Jackson ist da. Und das ist ja dein großes Idol. Ne?
5: Ja, das stimmt, ja. Ja, ich habe früher, also nachdem meine Eltern mir mal, ich glaube auch mit 3 mir eine VCR-Kassette von Michael Jackson gegeben haben, wusste ich, okay, that's the one. Ja.
1: In deiner Sammlung steht auf jeden Fall Thriller, das habe ich gesehen.
5: Thriller, ich hab auch Off the Wall, ich habe Bad 2-mal lustigerweise, ich habe History, ich habe letztens zum Geburtstag noch eine bekommen, wo so ein Best-of ist, also da ist alles dabei.
1: Leistest du dir den Luxus, ab und zu mal so genau wie ich eine Vinyl aufzulegen und die einfach mal zu genießen von vorne bis hin?
5: Das ist für mich wirklich, das ist für mich Urlaub. Also das mache ich so gerne, morgens aufzustehen, wenn ich mal so einen Tag frei habe, ne, gutes Wetter oder auch mal schlechtes Wetter, weil dann kommt drauf an, was für ein Song man dann spielt oder welches Album. Steht man auf und macht sich einen Tee, dann bestellt man sich was zu frühstücken oder die Brötchen sind schon im Ofen und dann ist alles schon so schön warm und dann legt man eine schöne Platte auf, wo du denkst, okay, das passt jetzt perfekt zu meiner Mood, und dann wird das sich gegönnt, und ich liebe das über alles. Ich hab Stevie Wonder, Songs in the Key of Life ist auch einer meiner Lieblingsplatten, um so aufzulegen, weil es sind so viele verschiedene Facetten so vom Leben irgendwie drin in diesen Songs. Ach, ich habe jetzt schon richtig Bock gleich.
1: Ich sehe das Bild vor mir, du in deiner schönen weißen Wohnung, auf deiner weißen Couch, mit einem schönen Nutella-Brötchen, ordentlich Butter drunter.
5: Wow, sag mal, wirklich, du hast richtig recherchiert.
1: Es tut mir wirklich leid, das ist Wissen, das ich mit mir rumtrage.
5: Geil.
1: Es tut mir wirklich leid.
5: Also macht richtig Spaß, muss ich wirklich sagen. Vielen Dank. Nee, wirklich. Wirklich, du kennst mich besser, mein bester Kumpel, habe ich das Gefühl.
1: Ich kenne dich ganz gut, weil ich bin ja bekennender Fan.
5: Danke.
1: Man darf sich immer nicht outen als Fan zwischendurch, wenn man Radiomoderator ist, weil ich finde, dass du einfach, du bist jemand, du bist noch nicht mal 30 und machst so ein Ding, und
7: und ich denke mal, Nico sagt, es kommt ja wieder ein neuer Song und dann sehe ich das Video von Home und denke, ja, das spielt in meiner Heimatstadt Berlin. Der singt über die Heimat und in Berlin.
5: Geil.
7: Und ich weiß nicht, ob du es weißt, aber du hast an deinem Video zum Beispiel auch drei Brandenburger Städte verarbeitet. Wusstest du das?
5: Drei Brandenburger Städte? Mhm.
7: Sag mal. Weil wenn du in dem U-Bahnhof drin bist, am Potsdamer Platz, dann sieht man zwischendurch Oranienburg, Bernau.
5: Stimmt.
7: Und was war es noch? Es war noch eine dritte Stadt.
5: Hennigsdorf
7: ist auch mit drin. Hast du in dem Video mitverarbeitet?
5: Das hat mir original noch nie jemand gesagt.
7: Siehst du? Berlin-Brandenburg, also als eine Region, wir senden ja für Berlin-Brandenburg, alle Städte da drin. Denn Rooftop war das Video in L.A., glaube ich, über den Dächern. Ne?
5: Genau, ja, hat schon Spaß gemacht.
7: Großartig, also wenn man sich das so anschaut, du bist auf der Welt unterwegs, ja?
5: Das war lustigerweise echt eine ganz geile Zeit. Wir haben da das Video von Rooftop gedreht. Währenddessen war Alvaro Soler in dem gleichen Haus wie ich und er hat mit Ali Zukowski und seinen Jungs Songs geschrieben. Als er dann abgereist ist, haben wir mal was angefangen, einfach nur auf Gitarre, ganz banal und eine Melodie davon oder beziehungsweise die Melodie und hat daraus einen Song gemacht. Es ist auch irgendwie lustig, dass so echt so Zufälle, die manchmal passieren. Leider ist das Haus abgebrannt bei dem großen Feuer in L.A. Oh. Ist nicht so schön, aber wir haben auf jeden Fall sehr, sehr schöne Erinnerungen daran.
7: Unterhaltet ihr euch eigentlich, wenn ihr quatscht miteinander, auf Deutsch oder auf Spanisch?
5: Alemanol.
7: Das ist so eine...
5: Alemann, ja, ist so kannst du mir die Mochila von den Bolli von dem Mochila geben, damit, also es ist immer so ein spanische Wörter im Deutschen oder manchmal deutsche Wörter im Spanischen. Das ist immer einfach so ein Mischding. So spreche ich mit meiner Schwester übrigens auch.
7: Das ist ja witzig. So.
5: Ja, ich liebe das.
7: Da kann man das Außenstehende, aber versteht man nicht allzu viel oder man muss gucken, wo ihr hinzeigt. Ne?
5: Ja, also genau. Was? Da kann ich mich nicht. Jetzt, und dann kann man sich dann, also es ist immer so ein Ding, man muss sich irgendwie. Also da muss man schon irgendwie Lippen lesen können auch ein bisschen und viel Fantasie haben, aber es fühlt sich an, als wäre ich mit ihm aufgewachsen irgendwie ein bisschen.
7: Könnte ein Bruder von einer anderen Mutter sein.
5: Wirklich,
7: ne?
5: Ja.
7: Weißt du, was ich so toll finde an dir? Diese Leidenschaft, mit der du das machst.
5: Ja? Danke sehr.
7: Also du hast über den Weg des Animateurs damals den Weg auf die Bühnen geschafft, den Weg sind wir alle gegangen, weißt du? Ich meine, insofern, ob du als DJ oder Animateur, ich war früher DJ, ja.
5: Geil.
7: Ja, bevor ich zum Radio kam, habe ich als DJ gearbeitet. Also es ist ja auch irgendwie in Berlin.
5: Geil.
7: Es ist ja irgendwie so ein bisschen, es ist ja ähnlich, ne? Ob du Animateur im Fanclub bist oder ob du irgendwo DJ bist und die Leute
5: Es ist das gleiche Prinzip. Ja. Die Leute animieren und die Leute quasi, also du bist quasi dafür da, dass die Leute mit einem guten Gefühl nach Hause gehen.
7: Ja, definitiv.
5: Geil.
7: Und dann geht das weiter, dann studierst du in Köln und lernst dabei Lena kennen zum Beispiel.
5: Ja, ja, so unter Umwegen, ja, so quasi, die konnte sich nicht mehr dran, oder beziehungsweise nicht mehr dran erinnern.
7: Echt
5: aber,
7: nicht?
5: Aber, also wahrscheinlich irgendwie, also sie an den Tag schon, aber also man erinnert sich natürlich nicht an irgendjeden, der das Essen vorbeibringt, ne? Also ich habe ja einfach nur da...
7: Du hast sie beliefert, ja?
5: Genau, das Essen damals in die Suite gebracht, genau. Als Room-Service-Mitarbeiter, als ich da als Kellner gearbeitet habe.
7: Das hat sich mittlerweile aber verändert. Ihr arbeitet ja gut zusammen. Ihr habt einen Song zusammen gemacht, ein Video gemacht, du hast für sie geschrieben, ne?
5: Ich muss immer noch ihr das Essen bringen. Nein,
7: war Spaß. Ich dachte, das macht Marc mittlerweile.
5: Das weiß ich nicht, aber auf jeden Fall... Das ist irgendwie auch, also wer hätte das gedacht, dass man dann irgendwann mal einen Song zusammen macht und dass es in solche Wellen schlägt und dass man auch so eine coole Kollegenschaft irgendwie bildet, ne? Dass man irgendwie so cool miteinander ist, dass man einfach schreiben kann, ey, hast du Bock ins Studio zu kommen und 20 Minuten später ist sie da und dann schreibt man so einen Song zusammen. Wie better, ja.
7: Glaubst du eigentlich so ein bisschen an Schicksal? Überleg mal, ihr seid beide damals zusammengetroffen, beide mit einer sagenhaften Stimme ausgestattet und du lieferst ihr das Essen, irgendwann macht ihr einen Hit zusammen, das Ding geht in die Charts nach oben. Es ist einfach...
5: Es macht, also ich Schicksal, ich glaube irgendwie schon daran, ja. Ich glaube irgendwie an what goes around comes around. Wenn ich viel Gutes tue, dann bekomme ich Gutes zurück und deswegen, Mama hat mir immer das habe ich noch nie erzählt, Mama hat mir immer gesagt, visualisieren. Und dann hat sie mir irgendwann mal, hat sie gesagt, komm, du musst einfach nur visualisieren und dann klappt das schon. Natürlich dafür arbeiten, aber immer das irgendwie vor Augen haben, was du gerne willst. Und dann habe ich mir mal irgendwann mal im Drucker, habe ich mir so ein Timberland-Foto ausgedruckt als 12-Jähriger oder 13-Jähriger, das habe ich echt noch nie jemandem erzählt. Habe ich mir so Drucker, habe ich mir Timberland-Foto ausgedruckt, ein Justin Timberlake-Foto auf der Bühne und noch ein Michael Jackson-Foto. Und die habe ich mir an mein Kinderzimmer gepinnt. Und das immer wieder so vor Augen geführt, was ich gerne machen würde, was so eine Musik. Und ich muss sagen, ich glaube, sowas hilft einfach auch so ein bisschen sich selbst Selbstvertrauen zu geben. Und ich glaube, irgendwie so hat das dann irgendwie über Umwege geklappt. Aber natürlich muss ich sagen, ich hatte auch Glück. Weil es gehört irgendwie auch ein Könnchen Glück dazu, weil zu Lena kam ich ja nur, dass ich quasi der Praktikant von meinem Kumpel war, Konstantin Scherer, der ein Berliner Produzent ist. Und dann hat man sich so hochgearbeitet eigentlich. Ja, dann irgendwann kam Home, da hat sie Home gefeiert, dann meinte sie, ey, lass du mal was zusammen schreiben und so. Und dann haben wir mal dieses Cover von Closer gemacht. Immer irgendwie über Umwege.
7: Was für Leute dazu kamen. Vincent Stein war ja auch schon hier bei uns, genau, mit SCP, ne? Die waren ja auch schon hier. Und insofern, der Vincent ist hier über den Weg gelaufen, dann schreibt ihr Tatortmusiken, dann macht ihr was für Sarah Connor.
5: Fucky Goethe, das waren so die Anfänge. Ja. Ja,
7: zwei Songs in dem Soundtrack drin.
5: Genau, ne? genau. Ja, es war schon wirklich, also es war eine geile Zeit. Und einfach sich so reinzufuchsen in die Musikwelt. Er hat mir damals, Vincent Stein hat mir immer gesagt, Musik machen ist wie ein Zug, der auf Kohle, also so ein Kohlezug. Am Anfang, du musst Kohle reinschieben in dieses Laufwerk quasi und der bewegt sich nicht. Die Rollen fangen, die bleiben noch stehen. Tag für Tag musst du da immer wieder Kohle reinstecken, damit das irgendwann mal langsam sich bewegt. Langsam läuft er los und dann irgendwann läuft er und dann kannst du quasi auch mal 3 Tage keine Kohle in den Ofen werfen und dann läuft er trotzdem. So war das ein bisschen. Und das hat mir so viel gebracht, diese Denkweise. Ja.
7: Nico Santos war heute bei mir. Die Zeit hat nicht gereicht, deshalb muss ich ihn wieder einladen. Er hat ja gesagt, dass er wiederkommt. Also ich freue mich tierisch drauf und dann haben wir viel zu bequatschen.
5: Ja, geil.
7: Ich wünsche dir alles Gute.
5: Vielen Dank, mein Lieber.
7: Und toi, toi, toi.
5: Ey, hat mega Spaß gemacht, wirklich. Danke dir.
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7: Er ist einer der bekanntesten und populärsten Mediziner aus der Region, Dr. Michael Lehnert, Facharzt für Orthopädie, Unfallchirurgie, Handchirurg, Sportmediziner und neuerdings auch Autor eines wunderbaren Bestsellers.
8: Ja, vielen Dank für die Einladung, Jens.
7: So, über dein Buch reden wir gleich. Erstmal wollen wir natürlich deine interessante Geschichte hören. War eigentlich Medizin von vornherein dein Traumjob?
8: Ich wollte ja tatsächlich eigentlich Schauspieler werden. Ja, und ich bin ja aufgewachsen, da stand die Mauer noch in West-Berlin und das war gar nicht so einfach, einen Ausbildungsplatz als Schauspieler zu bekommen. Also diese Schauspielschulen, die hatten Wartezeiten bis zu 3 Jahren. Und dann habe ich mich von diesem Gedanken verabschiedet, während ich noch auf dem Gymnasium war und habe dann eigentlich so ein bisschen die Liebe für den menschlichen Körper entdeckt. Habe auch mal so Biologie-Leistungskurs am Anfang gehabt, das habe ich dann nochmal umgewechselt in Chemie, aber bin irgendwie so beim Körper geblieben. Ich war nicht schlecht in der Schule, ich war jetzt aber auch nicht die Superleuchte und auch schon damals war es so, man konnte nur Medizin studieren mit einem 1,0 Abi. Hatte ich nicht, also habe ich erstmal Krankenpfleger gelernt.
7: Gut.
8: Und ja, genau. Im Nachhinein muss ich sagen, das ist das Beste, was man machen kann. Tatsächlich vorher so einen pflegerischen Beruf machen, weil im Studium hast du eigentlich so gut wie keine Patientenkontakte. Und mit den Menschen umzugehen, erlernt man im Pflegerberuf oder wenn man später als Student sich im Krankenhaus Geld dazu verdient. Ich habe dann viele Nachtdienste gemacht, habe auf der Intensivstation geholfen und so weiter. Das war echt hilfreich. Und klar, in dem Pflegeberuf war denn der Wunsch noch größer, Medizin zu studieren. Und dann gab es damals so ein Auswahlverfahren, das nannte sich Medizinertest. Das war so eine Art Psychologie- und Wissenstest. Den habe ich gut abgeschlossen. Und darüber habe ich dann meinen Studienplatz bekommen. Und dann habe ich losgelegt.
7: Hast du es jemals bereut, dass du nicht Schauspieler geworden bist?
8: Nein, eigentlich nicht. Ich sage immer das schöne Beispiel, in Amerika heißt ja der OP-Saal Operating Theater. Und ich bin ja relativ viel im OP-Saal. Und im Grunde hat man da schon seine Bühne. Das, was ein bisschen fehlt, ist, das Publikum applaudiert nicht. Ne? Also wenn man den Patient als Publikum bezeichnet, man kriegt nicht so sofort den Applaus. Aber wenn man nicht alles falsch gemacht hat, kriegt man ja danach eigentlich den Applaus. Und das ist schon sehr, sehr angenehm, muss man sagen.
7: Wie ist es mit deinem medizinischen Begleitpersonal? Applaudiert das nicht zwischendurch?
8: Nee, das applaudiert nicht. Ich glaube, die sind dann auch irgendwann immer froh, wenn man dann fertig ist mit allem. Die wollen dann auch Feierabend machen. Aber man ist am Ende in so einem OP-Saal schon auch der Hauptdarsteller. Also ohne, dass das jetzt eingebildet klingen soll oder so, aber Hauptdarsteller in dem Sinne, die können ja auch nicht anfangen, wenn ich nicht da bin. Na, das ist im Grunde, also wenn man seinen Auftritt im zweiten Akt hat, dann kann der auch nicht losgehen, wenn du nicht da bist als Hauptdarsteller.
7: Das stimmt, aber siehst auch mal so, die Patienten, die bei dir operiert werden, die schlafen ja auch. Und dementsprechend, wenn sie sehen würden, was du da machst, würden sie vermutlich applaudieren, wenn sie nicht schlafen würden.
8: Ja, das ist richtig. Insofern kommt mir manchmal diese Handchirurgie ja ganz zugute, weil man in der Handchirurgie auch sehr häufig nur lokal betäubt. Das heißt, man kann zuweilen sogar dem Patienten auf dem Bildschirm was zeigen, wenn er operiert wird. Und das ist natürlich die beste Werbung, die man machen kann, wenn man den Patienten so ein bisschen einbezieht in diese Behandlung. Ich glaube sogar, dass dadurch am Ende die Heilung besser wird. Die Handchirurgie blutet oft gar nicht so, weil wir ja in Blutleere operieren. Weil dieses Blut macht so das OP-Gebiet unübersichtlich und wir müssen ja auf diese kleinen Strukturen wie zum Beispiel Nerven, Gefäße, Sehnen achten. Und die werden natürlich sehr undeutlich, obwohl wir in aller Regel eine Lupenbrille aufhaben, wenn das irgendwie verblutet ist, dieses Operationsgebiet. Und deswegen schnüren wir sozusagen die obere Extremität, also den Arm, so ein bisschen ab. Und dann ist das alles sehr sauber.
7: Eigentlich bist du ja der Uhrmacher unter den Ärzten, ne? Also ich meine, es ist ja so ein bisschen Filigranarbeit. Chirurg ist der mit der Knochensäge rangeht und alles zersägt und zusieht, dass er zwei Knochen wieder zusammenflickt. Aber bei dir sind die Knochen in der Hand ja gerade auch deutlich kleiner. Also brauchst du da schon ein bisschen Fingerspitzengefühl?
8: Ja. Man braucht Fingerspitzengefühl, man braucht eine gewisse Ruhe. Man muss aber auch ein bisschen Spaß an diesem filigranen Arbeiten haben. Auch den Anspruch, wirklich alles genau zu machen. Ich will jetzt nicht sagen, dass jemand, der eine Hüfte einbaut, nicht genau sein muss. Aber das verzeiht vielleicht so ein Millimeter mehr. Millimeter mehr in der Handchirurgie bedeutet für mich aber, dass der Nerv vielleicht durchtrennt ist. Und andererseits haben wir den Vorteil, wir sitzen meistens bei der Arbeit. Das ist perfekt.
7: Warum hast du dich für die Hände eigentlich entschieden?
8: Das war letztlich, ich will nicht sagen eine Zwangslage, aber ich habe meine Ausbildung in Berlin an der orthopädischen Uniklinik gemacht. Und wenn man so ein bisschen aufmerksam ist, dann merkt man sehr schnell, in so einer Uniklinik hast du zwei Chancen. Ja, entweder du bist einer unter vielen, du gehst ein bisschen unter, oder du suchst dir eine Nische, die dir dazu verhilft, nach vorne zu kommen und dich vielleicht auch ein bisschen unentbehrlich zu machen. Und meine Uniklinik hatte die Besonderheit, dass wir so ein sogenanntes Replantationszentrum waren. Replantationszentrum bedeutet, wir waren Zentrum in Berlin für abgetrennte Gliedmaßen. Und Handchirurgie ist gleichzeitig Mikrochirurgie und so weiter. Wir hatten dann auch so ein kleines Übungslabor, wo man Nerven und Gefäßnähte trainieren konnte. Und da habe ich mich dann irgendwie so ein bisschen wiedergefunden. Das heißt, ich habe mir diese Nische gesucht und das war auch gut so. Dann konnte man viele Nachtdienste mitmachen, man konnte viel lernen. Man hat sicherlich auch mehr gearbeitet als viele andere, weil man immer solche Rufbereitschaften hatte, außer der Reihe. Aber das hat sehr, sehr viel Spaß gemacht und es hat sehr, sehr viel Sinn gemacht. Und es war auch so eine Zeit, wo die Handchirurgie in Deutschland sich gerade mehr und mehr etabliert hat. Ja, ich bin dann auch kurz aus Berlin weggegangen in eine Spezialklinik für Handchirurgie nach Bayern und habe da dann die Ausbildung eigentlich so vollendet, um dann wieder zurückzukommen.
7: Du hast in allen Teilen dieser Welt studiert, du warst auch in großen bekannten Städten unterwegs und hast dein Wissen im Ausland vervollständigt, könnte man sagen, ne?
8: Ja, ich habe immer versucht, so ein bisschen über den Tellerrand zu schauen. Hatte allerdings, muss ich auch sagen, einen sehr guten Mentor, das ist einfach ein Kollege, der älter war als ich, der von Kindheit an sehr international aufgestellt war und auch immer wieder die Nähe zu Amerika, aber auch zu Japan gesucht hat. Der hat mich am Anfang sehr viel mitgenommen. Das hat sehr, sehr geholfen, auch die internationalen Standards kennenzulernen und überhaupt sozusagen auch das Bewusstsein zu erweitern, dass eben Medizin nicht nur das ist, was wir hier irgendwie in Berlin so haben. Das war schon toll.
7: Du bist spezialisiert auf die Hände, aber man kann zu dir auch kommen, wenn man zum Beispiel einen verdrehten Fuß hat oder wenn das Knie nicht richtig funktioniert.
8: Ja, genau. Ich sage immer, ich bin spezialisiert auf die Hände, was die Operationen anbelangt, aber von Hause aus bin ich natürlich Orthopäde.
7: Du betreust auch Musiker, also gerade klassische Musiker, die Violine spielen oder irgendwelche Saiteninstrumente spielen, weil das sind ja Bewegungen, die man den ganzen Tag ausübt und das führt ja oftmals zu Problemen, wenn man den ganzen Tag eine Geige an derselben Stelle hält, ne?
8: Ja, genau. Das ist tatsächlich so, dass es diese Zwangshaltung ist, in der sich Musiker befinden, also Zwangshaltung von der Arbeitsposition und natürlich immer wieder dieses wiederkehrende Bewegen, immer wieder das Gleiche zu machen, das führt zu einem Ungleichgewicht der Muskulatur. Wir sprechen so von Disbalancen und tatsächlich gibt es mittlerweile für diese Dinge, nicht nur bei Musikern, sondern auch für Menschen, die am Schreibtisch arbeiten, mit der Tastatur arbeiten, es gibt dafür tatsächlich einen Krankheitsbegriff. Ja, wir nennen das RSI-Syndrom, Repetitive Strain Injury, also die wiederholende, immer wiederkehrende kleine Mini-Verletzung, die aber dazu führt, dass irgendwann vielleicht die Gliedmaßen, in dem Fall die Hände, nicht gut funktionieren. Schmerzen auch. da muss man sehr aufpassen. Und da gibt es auch viele Tipps für gerade Berufsmusiker, dass die sich ein bisschen anders verhalten müssen. Und das hat sich jetzt eigentlich auch in die universitäre Ausbildung der jungen Musiker schon wirklich etabliert, dass die bestimmte Programme machen, um Haltung zu korrigieren, gymnastische Übungen machen und so weiter. Man muss eben da aufpassen, dass man immer wieder die Gegenseite nicht nur muskulär schult. Ja, also wir kennen ja auch alle den dicken Schlagarm vom Tennisspieler, ja, wenn man die im Fernsehen sieht. Ich werde den anderen Arm muskulär nie so auftrainieren können, weil der einfach was anderes macht. Ich kann aber versuchen, meine Gesamtstatik auszugleichen zwischen links und rechts. Und das ist auch genauso für den Musiker wichtig, ja, dass ich zusehe, dass ich auf der einen Seite nicht verkrampfe und auf der anderen Seite mich aber auch nicht zu sehr verkürze oder atrophiere, also dass zu wenig Muskulatur da ist. Das ist so eine Balance, die der Musiker, aber auch der Sportler unbedingt finden muss. Und dann habe ich auch eine gute Verletzungsprophylaxe.
7: Gilt das auch für Gitarristen?
8: Das gilt genauso für Gitarristen. Das gilt tatsächlich sogar, obwohl der beidhändig ähnlich spielt, für Pianisten.
7: Wieso das?
8: Ja, weil die auch oftmals in der Schulter verdreht sitzen. Die haben eine Lieblingsseite, jeder hat so seine Schokoladenseite. Und da kommt man dem Instrument auf der einen Seite etwas näher, dann zieht man die Schultern vielleicht ungleich hoch. Also diese ausgleichende Gymnastik ist extrem wichtig.
7: Wir reden mal über dich als Autor. Das erste Buch, das damals erschienen ist, hieß Hände gut, alles gut, meine Tipps für gesunde und bewegliche Hände. Und da sind wir nämlich bei dem Punkt, wo viele Leute sagen, Hände hatte ich bis jetzt nie auf dem Schirm. Die haben immer gut funktioniert, bis sie dann irgendwann nicht funktioniert haben.
8: Genau das ist mit ein Punkt gewesen, überhaupt daran zu denken, ein Buch darüber zu schreiben. Und vielleicht muss man auch nochmal sagen, es ist eben auch ein Buch fürs Volk. Ja, also das ist nichts für Kollegen oder so. Das, was da drin steht, wissen meine Kollegen alle. Das ist eben für noch nicht Betroffene, für Interessierte oder eben für Betroffene, die einfach ein bisschen mehr Informationen haben wollen. Also so eine Art populäres Sachbuch, was ein bisschen lustig geschrieben ist. Es ist tatsächlich so, dass die Patienten ganz oft zu uns kommen und sagen, jetzt habe ich mir nur diesen kleinen Finger verletzt. Das ist doch nur der kleine Finger und irgendwie ist mir die ganze Hand im Weg die ganze Zeit. Jetzt funktioniert das nicht und das nicht. Wir nehmen unsere Hände als selbstverständlich wahr. Wir tun aber nichts für sie. Müssen wir aber, weil unsere Hand im täglichen Leben immer mehr vernachlässigt wird. Also von Jahr zu Jahr. Weil wir benutzen unsere Hände weniger als noch vor 10 oder 15 Jahren.
7: Das liegt an der Automatisierung?
8: Ja. Ganz klar, also sehr beliebtes Beispiel, weil es einfach auch jeder kennt, diese Tastatur, wie wir sie heute am Computer haben, schwächt unsere Hände. Wenn wir mal zurückdenken, eine mechanische Schreibmaschine, da haben wir die Tasten nicht nur aus den Fingern bewegt, sondern wir mussten eigentlich ein bisschen aus dem Handgelenk bewegen. Und da haben wir natürlich eine ganz andere Last. Auch das ist ja viel leichter geworden.
7: Also dein Buch, Hände gut, alles gut. Da sind Tipps drin für gesunde und bewegliche Hände. Und da sind auch Tipps drin für die häufigsten Beschwerdebilder.
8: Ja, einmal habe ich mich bemüht, tatsächlich so durch vernünftige Illustrationen das so leicht wie möglich zu machen, dass die Menschen das in ihren täglichen Alltag integrieren können, dass man sich da auch schnell dran erinnert, was man machen kann. Und zum Zweiten habe ich aber auch versucht, bestimmte Krankheitsbilder oder Situationen mit 3-4 Übungen zu bestücken, die man dann wiederholen kann. Denn meine Erfahrung ist, dass die Akzeptanz, Übungen zu machen, ist immer dann schwierig, wenn es so viele Übungen sind. Ja, wenn man von vornherein sagt, machen Sie jetzt 10 Übungen, da geht eigentlich bei den Patienten oft der Kopf schon zu und die sagen, oh, 10 Übungen mache ich sowieso nicht am Tag. Ja, aber 3-4 Übungen, die kann man gut machen und die werden auch gemacht. Und da habe ich natürlich ein bisschen versucht, aktuell zu sein. Es gibt so einen Übungsblock Homeoffice. Es gibt einen Übungsblock Morgenroutine. Ja, ganz viele Patienten kommen zu mir und sagen, oh, ich habe morgens immer so steife Hände, ich kriege die gar nicht richtig bewegt und so. Ja, dann einfach mal dieses Programm machen und schon merkt man, dass es viel besser wird. Ja. Und dann auch so Krankheitsbilder wie Karpaltunnelsyndrom, das ist so eine Krankheit, wo einem die Hände einschlafen oder die Finger einschlafen. Oder eben auch so ein Programm, wo man wirklich gegen die Abnutzung der Hände arbeitet, also Arthrose, wo sich eben Gelenke, Knorpelverschleiß sich ausbildet. Das heißt, die können nicht mehr so gut gleiten, die Gelenke. Und da gibt's wirklich Übung. Und natürlich steht das alles so ein bisschen auch unter der Überschrift, eine gute Muskulatur schützt die Gelenke. Also kräftigen wir mit diesen Übungen auch unsere Handmuskeln.
7: Unbedingt. Wie viel Zeit muss man pro Tag investieren, um die Hände gesund zu halten? Wie viel nimmst du dir?
8: 10 Minuten.
7: 10 Minuten. Machst du das jeden Tag auch vorbildlich, wie es sich so gehört für einen Arzt, der das in seinem Buch geschrieben hat?
8: Ja, ich mache das, weil ich einfach auch festgestellt habe, dass bestimmte Tätigkeiten mit zunehmendem Alter ein bisschen schwieriger werden. Und man merkt, dass man vielleicht das eine oder andere nicht mehr so beweglich ist. Aber das ist ein Luxusproblem, dass man nicht so beweglich ist, weil man einfach bestimmte Sachen weglassen kann. Mhm. Und dann muss man immer wieder darauf versuchen hinzuweisen, sich selber hinzuweisen, ich kann mich in diese Beweglichkeit bringen, ich kann meine Finger weit aufspreizen. Ich mache das tatsächlich.
7: Gut. Man findet Michael Lehnert auch in den sozialen Netzwerken, nämlich wo?
8: Hauptsächlich bei Instagram unter drlehnert. Also wie Dr. Lehnert, ohne Punkt dazwischen. Und zwangsläufig natürlich auch bei Facebook. Letztlich, weil es ja auch miteinander vernetzt ist. Aber die Hauptquelle oder meine Haupt-Social-Media-Aktivität ist bei Insta.
7: Bei mir war Dr. Michael Lehnert, Facharzt für Orthopädie, Unfallchirurgie, Handchirurgie, Sportmediziner und Autor des Buches Hände gut, alles gut.
8: Vielen Dank für die Einladung, Jens. Hat super viel Spaß gemacht.
7: Mir auch. Und Hände gut, alles gut klingt auch nach, das klingt nach einer tollen Verabschiedung.
8: Ja,
7: genau. Hände gut, alles gut. Tschüss.
8: Tschüss.
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